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1: Ich bin Dirk Zeitler. Die Deutsche Bahn hat laut ihrer Chefin Evelyn Paller nach der bundesweiten Störung ein Notfallsystem in Betrieb genommen. Dadurch habe man die Lage stabilisieren können. Die Ursache müsse jetzt geklärt werden, sagte Paller der Bild. Der Bahnverkehr war am späten Abend wegen einer Funkstörung für rund 2 Stunden eingestellt worden. Der Bahn zufolge konnte die Störung inzwischen behoben werden. In Deutschland rücken ein steigendes Rentenalter und eine weitreichende Umgestaltung der Alterssicherung näher. Union und SPD wollen die Empfehlungen der Rentenkommission schnell 1:1 umsetzen. Das kündigten Bundeskanzler Merz und Sozialministerin Baas an.
2: Kern der Empfehlungen ist eine neue Kapitalrente. Sie soll das Rentenniveau stabilisieren. Dafür sollen Arbeitgeber und Arbeitnehmer 2% des Bruttoeinkommens zahlen, zusätzlich zum normalen Rentenbeitrag. Außerdem geplant ein schrittweise ansteigendes Renteneintrittsalter und keine Frührente ohne Abschläge mehr ab 63. Frühestens ab 64 soll man künftig in Rente gehen können, aber dann mit Abschlägen. Aus Berlin, Thomas Thonfeld.
1: Vertreter der islamistischen Taliban sind erstmals seit ihrer Machtübernahme in Afghanistan von der EU-Kommission zu Gesprächen in Brüssel empfangen worden. Das bestätigte ein Kommissionssprecher. Demnach ging es bei dem Austausch um die Abschiebungen von Afghanen in ihre Heimat.
3: Die EU-Staaten wollen mehr afghanische Kriminelle, die ein Sicherheitsrisiko sind, in deren Heimat abschieben. Schon im Januar hatten 20 Staaten die EU-Kommission um Hilfe bei den Abschiebungen gebeten. Das Ganze ist aber heikel. Erstens, weil die EU die Taliban nicht als legitime Regierung anerkennt. Daher ist auch die Rede von technischer Ebene. Zweitens aber auch, weil den Taliban schwere Menschenrechtsverletzungen angelastet werden. Deutschland hofft dennoch in der Zukunft auf 3 Abschiebeflüge pro Monat. Aus Brüssel, Editha Ebeling.
1: Zum Sport. Englands Star-Offensive um Superstürmer Harry Kane ist an Ghanas Abwehrbollwerk verzweifelt und hat auf seiner Titelmission bei der Fußball-WM einen herben Dämpfer kassiert. Die Mannschaft von Trainer Thomas Tuchel kam gegen die Afrikaner nicht über ein 0:0 hinaus. Ein wieder starker Cristiano Ronaldo hat Portugal dagegen zum Comeback im Favoritenkreis dieser Fußball-WM geführt. Der Superstar traf beim 5:0 gegen Außenseiter Usbekistan 2-mal.
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4: Aktuell präsentiert sich Hamburg klar und trocken bei etwa 14 Grad. Der Start in den Tag, der verläuft dann wieder sonnig. Später wird es sehr warm mit einer Tagestop-Temperatur von 32 Grad.
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7: In Hamburg ist die Straße Letzter Heller zwischen der Horner Landstraße und dem Horner Brückenweg wegen starker Straßenschäden in beiden Richtungen gesperrt. Das ist er, der Radio Hamburg Verkehr für Hamburg, Niedersachsen und Schleswig-Holstein.
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3: Ich bin Dirk Zeitler. Die Deutsche Bahn hat laut ihrer Chefin Evelyn Paller nach der bundesweiten Störung ein Notfallsystem in Betrieb genommen. Dadurch habe man die Lage stabilisieren können. Die Ursache müsse jetzt geklärt werden, sagte Paller der Bild. Der Bahnverkehr war am späten Abend wegen einer Funkstörung für rund 2 Stunden eingestellt worden. Der Bahn zufolge konnte die Störung inzwischen behoben werden. In Deutschland rücken ein steigendes Rentenalter und eine weitreichende Umgestaltung der Alterssicherung näher. Union und SPD wollen die Empfehlungen der Rentenkommission schnell 1:1 umsetzen. Das kündigten Bundeskanzler Merz und Sozialministerin Baas an.
4: Kern der Empfehlungen ist eine neue Kapitalrente. Sie soll das Rentenniveau stabilisieren. Dafür sollen Arbeitgeber und Arbeitnehmer 2% des Bruttoeinkommens zahlen, zusätzlich zum normalen Rentenbeitrag. Außerdem geplant ein schrittweise ansteigendes Renteneintrittsalter und keine Frührente ohne Abschläge mehr ab 63. Frühestens ab 64 soll man künftig in Rente gehen können, aber dann mit Abschlägen. Aus Berlin, Thomas Thonfeld.
3: Vertreter der islamistischen Taliban sind erstmals seit ihrer Machtübernahme in Afghanistan von der EU-Kommission zu Gesprächen in Brüssel empfangen worden. Das bestätigte ein Kommissionssprecher. Demnach ging es bei dem Austausch um die Abschiebungen von Afghanen in ihre Heimat.
5: Die EU-Staaten wollen mehr afghanische Kriminelle, die ein Sicherheitsrisiko sind, in deren Heimat abschieben. Schon im Januar hatten 20 Staaten die EU-Kommission um Hilfe bei den Abschiebungen gebeten. Das Ganze ist aber heikel. Erstens, weil die EU die Taliban nicht als legitime Regierung anerkennt. Daher ist auch die Rede von technischer Ebene. Zweitens aber auch, weil den Taliban schwere Menschenrechtsverletzungen angelastet werden. Deutschland hofft dennoch in der Zukunft auf 3 Abschiebeflüge pro Monat. Aus Brüssel, Editha Ebeling.
3: Zum Sport. Englands Star-Offensive um Superstürmer Harry Kane ist an Ghanas Abwehrbollwerk verzweifelt und hat auf seiner Titelmission bei der Fußball-WM einen herben Dämpfer kassiert. Die Mannschaft von Trainer Thomas Tuchel kam gegen die Afrikaner nicht über ein 0:0 hinaus. Ein widerstarkter Cristiano Ronaldo hat Portugal dagegen zum Comeback im Favoritenkreis dieser Fußball-WM geführt. Der Superstar traf beim 5:0 gegen Außenseiter Usbekistan 2-mal.
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6: In den nächsten Stunden bleibt der Himmel über Hamburg weitgehend wolkenlos und trocken. Der frühe Morgen, der startet dann wieder mit viel, viel Sonne. Und im weiteren Tagesverlauf, da klettern die Temperaturen wieder auf eine Tagestop-Temperatur von heißen 32 Grad.
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9: In Hamburg ist die Straße Letzter Heller zwischen der Horner Landstraße und dem Horner Brückenweg wegen starker Straßenschäden in beiden Richtungen gesperrt. Das ist er, der Radio Hamburg Verkehr für Hamburg, Niedersachsen und Schleswig-Holstein.
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1: Ich bin Dirk Zeitler. Die Störung bei der Deutschen Bahn ist dem bundeseigenen Konzern zufolge behoben. Der Verkehr läuft nun Schritt für Schritt wieder an, sagte ein Sprecher. IT-Experten der DB hätten pausenlos an der Entstörung gearbeitet, mit Erfolg. Der Bahnverkehr war am späten Abend wegen einer Funkstörung eingestellt worden. Vertreter der islamistischen Taliban sind erstmals seit ihrer Machtübernahme in Afghanistan von der EU-Kommission zu Gesprächen in Brüssel empfangen worden. Das bestätigte ein Sprecher der Europäischen Kommission. Demnach ging es bei dem Austausch um die Abschiebungen von Afghanen in ihre Heimat.
2: Die EU-Staaten wollen mehr afghanische Kriminelle, die ein Sicherheitsrisiko sind, in deren Heimat abschieben. Schon im Januar hatten 20 Staaten die EU-Kommission um Hilfe bei den Abschiebungen gebeten. Das Ganze ist aber heikel. Erstens, weil die EU die Taliban nicht als legitime Regierung anerkennt, daher ist auch die Rede von technischer Ebene. Zweitens aber auch, weil den Taliban schwere Menschenrechtsverletzungen angelastet werden. Deutschland hofft dennoch in der Zukunft auf 3 Abschiebeflüge pro Monat. Aus Brüssel, Edita Ebeling.
1: Frankreich hat den heißesten Tag seit Beginn der Messungen 1947 erlebt. Die Durchschnittstemperatur für das französische Festland kletterte auf knapp 30 Grad. In der Spitze wurden teilweise Werte deutlich über 40 Grad gemessen.
3: Nach der heißesten Nacht folgt in Frankreich der heißeste Tag seit Jahrzehnten. Riesige Teile des Landes ächzen unter Hitze. Noch nie gab es in so vielen Gegenden Hitzewarnung rot. Und ein Ende ist noch immer nicht in Sicht. Auch für Touristinnen und Touristen haben die hohen Temperaturen mittlerweile Folgen. So schließen Eiffelturm und Louvre schon um 16 Uhr und selbst bei Mont-Saint-Michel in der sonst eher kühleren Normandie rieten die Betreiber Besuchern dazu, lieber wann anders zu kommen. Aus Paris, Rache Sommer.
1: Zum Sport. Englands Star-Offensive um Superstürmer Harry Kane ist an Ghanas Abwehrbollwerk verzweifelt und hat auf seiner Titelmission bei der Fußball-WM einen herben Dämpfer kassiert. Die Mannschaft von Trainer Thomas Tuchel kam gegen die Afrikaner nicht über ein 0:0 hinaus. Ein wieder erstarkter Cristiano Ronaldo hat Portugal dagegen zum Comeback im Favoritenkreis dieser Fußball-WM geführt. Der Superstar traf zweimal beim 5:0 gegen Außenseiter Usbekistan.
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4: Aktuell präsentiert sich Hamburg klar und trocken bei etwa 14 Grad. Der Start in den Tag, der verläuft dann wieder sonnig. Später wird es sehr warm mit einer Tagestop-Temperatur von 32 Grad.
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7: In Hamburg ist die Straße Letzter Heller zwischen der Horner Landstraße und dem Horner Brückenweg wegen starker Straßenschäden in beiden Richtungen gesperrt. Das ist er, der Radio Hamburg Verkehr für Hamburg, Niedersachsen und Schleswig-Holstein.
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2: Ich bin Dirk Zeichler. Die Störung bei der Deutschen Bahn ist dem bundeseigenen Konzern zufolge behoben. Der Verkehr läuft nun Schritt für Schritt wieder an, sagte ein Sprecher. IT-Experten der DB hätten pausenlos an der Entstörung gearbeitet, mit Erfolg. Der Bahnverkehr war am späten Abend wegen einer Funkstörung eingestellt worden. Vertreter der islamistischen Taliban sind erstmals seit ihrer Machtübernahme in Afghanistan von der EU-Kommission zu Gesprächen in Brüssel empfangen worden. Das bestätigte ein Sprecher der Europäischen Kommission. Demnach ging es bei dem Austausch um die Abschiebungen von Afghanen in ihre Heimat.
3: Die EU-Staaten wollen mehr afghanische Kriminelle, die ein Sicherheitsrisiko sind, in deren Heimat abschieben. Schon im Januar hatten 20 Staaten die EU-Kommission um Hilfe bei den Abschiebungen gebeten. Das Ganze ist aber heikel. Erstens, weil die EU die Taliban nicht als legitime Regierung anerkennt. Daher ist auch die Rede von technischer Ebene. Zweitens aber auch, weil den Taliban schwere Menschenrechtsverletzungen angelastet werden. Deutschland hofft dennoch in der Zukunft auf 3 Abschiebeflüge pro Monat. Aus Brüssel, Edita Ebeling.
2: Frankreich hat den heißesten Tag seit Beginn der Messungen 1947 erlebt. Die Durchschnittstemperatur für das französische Festland kletterte auf knapp 30 Grad. In der Spitze wurden teilweise Werte deutlich über 40 Grad gemessen.
4: Nach der heißesten Nacht folgt in Frankreich der heißeste Tag seit Jahrzehnten. Riesige Teile des Landes ächzen unter Hitze. Noch nie gab es in so vielen Gegenden Hitzewarnung rot. Und ein Ende ist noch immer nicht in Sicht. Auch für Touristinnen und Touristen haben die hohen Temperaturen mittlerweile Folgen. So schließen Eiffelturm und Louvre schon um 16 Uhr und selbst bei Mont-Saint-Michel in der sonst eher kühleren Normandie rieten die Betreiber Besuchern dazu, lieber wann anders zu kommen. Aus Paris, Rache Sommer.
2: Zum Sport. Englands Star-Offensive um Superstürmer Harry Kane ist an Ghanas Abwehrbollwerk verzweifelt und hat auf seiner Titelmission bei der Fußball-WM einen herben Dämpfer kassiert. Die Mannschaft von Trainer Thomas Tuchel kam gegen die Afrikaner nicht über ein 0:0 hinaus. Ein wieder erstarkter Cristiano Ronaldo hat Portugal dagegen zum Comeback im Favoritenkreis dieser Fußball-WM geführt. Der Superstar traf zweimal beim 5:0 gegen Außenseiter Usbekistan.
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5: In den nächsten Stunden bleibt der Himmel über Hamburg weitgehend wolkenlos und trocken. Der frühe Morgen, der startet dann wieder mit viel, viel Sonne. Und im weiteren Tagesverlauf, da klettern die Temperaturen wieder auf eine Tagestopptemperatur von heißen 32 Grad.
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8: In Hamburg ist die Straße Letzter Heller zwischen der Horner Landstraße und dem Horner Brückenweg wegen starker Straßenschäden in beiden Richtungen gesperrt. Das ist er, der Radio Hamburg Verkehr für Hamburg, Niedersachsen und Schleswig-Holstein.
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1: Ich bin Dirk Zeitler. Die Störung bei der Deutschen Bahn ist behoben. Der Verkehr läuft nun Schritt für Schritt wieder an, sagte ein Sprecher. IT-Experten der DB hätten pausenlos an der Entstörung gearbeitet, mit Erfolg. Der Bahnverkehr war am späten Dienstagabend wegen einer Funkstörung bundesweit eingestellt worden. Den Angaben des Sprechers zufolge war der digitale Bahnfunk gestört. Details nannte er nicht. Wie viel Schutz brauchen Kinder und Jugendliche in der digitalen Welt? Die Experten der Social Media Kommission der Bundesregierung legen heute

0: Empfehlungen dazu vor. Dies betrifft beispielsweise ein Social-Media-Verbot oder die Einführung von Altersgrenzen.
1: Die SPD hat sich für ein vollständiges Verbot von Plattformen wie Instagram, TikTok und Co. für Kinder unter 14 ausgesprochen. Die Unionsfraktion ist laut einem ARD-Bericht dagegen für die Einführung von Altersgrenzen für bestimmte Angebote. Und zwar, wenn diese besonders suchtfördernde Elemente wie Push-Nachrichten oder Algorithmen verwenden. Der Staat müsse angesichts der Risiken für die psychische Gesundheit von Kindern stärker eingreifen und die Plattformbetreiber in die Pflicht nehmen, hieß es. Tanja Wagner, Nachrichtenredaktion.
0: In Deutschland rücken ein steigendes Rentenalter und eine weitreichende Umgestaltung der Alterssicherung näher. Union und SPD wollen die Empfehlungen der Rentenkommission schnell 1:1 umsetzen. Das kündigten Bundeskanzler Merz und Sozialministerin Baas an.
2: Kern der Empfehlungen ist eine neue Kapitalrente. Sie soll das Rentenniveau stabilisieren. Dafür sollen Arbeitgeber und Arbeitnehmer 2% des Bruttoeinkommens zahlen, zusätzlich zum normalen Rentenbeitrag. Außerdem geplant ein schrittweise ansteigendes Renteneintrittsalter und keine Frührente ohne Abschläge mehr ab 63. Frühestens ab 64 soll man künftig in Rente gehen können, aber dann mit Abschlägen. Thomas Thonfeld, Nachrichtenredaktion.
0: Zum Sport. Englands Star-Offensive um Superstürmer Harry Kane ist an Ghanas Abwehrbollwerk verzweifelt und hat auf seiner Titelmission bei der Fußball-WM einen herben Dämpfer kassiert. Die Mannschaft kam gegen Ghana nicht über ein 0:0 hinaus. Ein wiedererstarkter Cristiano Ronaldo hat Portugal dagegen zum Comeback im Favoritenkreis geführt. Der Superstar traf beim 5:0 gegen Außenseiter Usbekistan zweimal. Mit einem 1:0-Sieg gegen Panama warte Kroatien die Chance auf den Einzug in die WM-Zwischenrunde.
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4: Aktuell präsentiert sich Hamburg klar und trocken bei etwa 14 Grad. Der Start in den Tag, der verläuft dann wieder sonnig. Später wird es sehr warm mit einer Tagestop-Temperatur von 32 Grad.
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6: In Hamburg ist die Straße Letzter Heller zwischen der Horner Landstraße und dem Horner Brückenweg wegen starker Straßenschäden in beiden Richtungen gesperrt. 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
2: Ich bin Dirk Zeitler. Die Störung bei der Deutschen Bahn ist behoben. Der Verkehr läuft nun Schritt für Schritt wieder an, sagte ein Sprecher. IT-Experten der DB hätten pausenlos an der Entstörung gearbeitet, mit Erfolg. Der Bahnverkehr war am späten Dienstagabend wegen einer Funkstörung bundesweit eingestellt worden. Den Angaben des Sprechers zufolge war der digitale Bahnfunk gestört. Details nannte er nicht. Wie viel Schutz brauchen Kinder und Jugendliche in der digitalen Welt? Die Experten der Social Media Kommission der Bundesregierung legen heute Empfehlungen dazu vor. Dies betrifft beispielsweise ein Social Media Verbot oder die Einführung von Altersgrenzen.
3: Die SPD hat sich für ein vollständiges Verbot von Plattformen wie Instagram, TikTok und Co. für Kinder unter 14 ausgesprochen. Die Unionsfraktion ist laut einem ARD-Bericht dagegen für die Einführung von Altersgrenzen für bestimmte Angebote. Und zwar, wenn diese besonders suchtfördernde Elemente wie Push-Nachrichten oder Algorithmen verwenden. Der Staat müsse angesichts der Risiken für die psychische Gesundheit von Kindern stärker eingreifen und die Plattformbetreiber in die Pflicht nehmen, hieß es. Tanja Wagner, Nachrichtenredaktion.
2: In Deutschland rücken ein steigendes Rentenalter und eine weitreichende Umgestaltung der Alterssicherung näher. Union und SPD wollen die Empfehlungen der Rentenkommission schnell 1:1 umsetzen. Das kündigten Bundeskanzler Merz und Sozialministerin Baas an.
4: Kern der Empfehlungen ist eine neue Kapitalrente. Sie soll das Rentenniveau stabilisieren. Dafür sollen Arbeitgeber und Arbeitnehmer 2% des Bruttoeinkommens zahlen, zusätzlich zum normalen Rentenbeitrag. Außerdem geplant ein schrittweise ansteigendes Renteneintrittsalter und keine Frührente ohne Abschläge mehr ab 63. Frühestens ab 64 soll man künftig in Rente gehen können, aber dann mit Abschlägen. Thomas Thonfeld, Nachrichtenredaktion.
2: Zum Sport. Englands Star-Offensive um Superstürmer Harry Kane ist an Ghanas Abwehrbollwerk verzweifelt und hat auf seiner Titelmission bei der Fußball-WM einen herben Dämpfer kassiert. Die Mannschaft kam gegen Ghana nicht über ein 0:0 hinaus. Ein wiedererstarkter Cristiano Ronaldo hat Portugal dagegen zum Comeback im Favoritenkreis geführt. Der Superstar traf beim 5:0 gegen Außenseiter Usbekistan zweimal. Mit einem 1:0-Sieg gegen Panama warte Kroatien die Chance auf den Einzug in die WM-Zwischenrunde.
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5: In den nächsten Stunden bleibt der Himmel über Hamburg weitgehend wolkenlos und trocken. Der frühe Morgen, der startet dann wieder mit viel, viel Sonne. Und im weiteren Tagesverlauf, da klettern die Temperaturen wieder auf eine Tagestop-Temperatur von heißen 32 Grad.
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6: In Hamburg ist die Straße Letzter Heller zwischen der Horner Landstraße und dem Horner Brückenweg wegen starker Straßenschäden in beiden Richtungen gesperrt. 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

0: chillen. Den Modus nehmt ihr doch mit, direkt in die Frühschicht hier bei Radio Muck, euer Musiksender Nummer 1.
1: Moin.
0: Und da kämpfen wir euch durch, wenn ihr gerade denkt, ich schaff's nicht mehr selbst, mich da durchzukämpfen mit ganz vielen Mega-Hits. Mit Overpass Graffiti und Leonie und Callum Scott. Auch einfach wirklich so eine gute Kombi, die sich da gefunden hat. Zieht euch alle direkt in ihren Bann. Mit dem Besten von heute, Stay, gibt's alles gleich nach diesen News. Jetzt ist es 5 Uhr.
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3: Ich bin Dirk Zeitler. Die Störung bei der Deutschen Bahn ist behoben. Der Verkehr läuft nun Schritt für Schritt wieder an, sagte ein Sprecher. IT-Experten der DB hätten pausenlos an der Entstörung gearbeitet, mit Erfolg. Der Bahnverkehr war am späten Dienstagabend wegen einer Funkstörung bundesweit eingestellt worden. Den Angaben des Sprechers zufolge war der digitale Bahnfunk gestört. Details nannte er nicht. Wie viel Schutz brauchen Kinder und Jugendliche in der digitalen Welt? Die Experten der Social Media Kommission der Bundesregierung legen heute Empfehlungen dazu vor. Dies betrifft beispielsweise ein Social Media Verbot oder die Einführung von Altersgrenzen.
4: Die SPD hat sich für ein vollständiges Verbot von Plattformen wie Instagram, TikTok und Co. für Kinder unter 14 ausgesprochen. Die Unionsfraktion ist laut einem ARD-Bericht dagegen für die Einführung von Altersgrenzen für bestimmte Angebote. Und zwar, wenn diese besonders suchtfördernde Elemente wie Push-Nachrichten oder Algorithmen verwenden. Der Staat müsse angesichts der Risiken für die psychische Gesundheit von Kindern stärker eingreifen und die Plattform

0: Netzbetreiber in die Pflicht nehmen, hieß es. Tanja Wagner, Nachrichtenredaktion.
1: In Deutschland rücken ein steigendes Rentenalter und eine weitreichende Umgestaltung der Alterssicherung näher. Union und SPD wollen die Empfehlungen der Rentenkommission schnell 1:1 umsetzen. Das kündigten Bundeskanzler Merz und Sozialministerin Baas an.
2: Kern der Empfehlungen ist eine neue Kapitalrente. Sie soll das Rentenniveau stabilisieren. Dafür sollen Arbeitgeber und Arbeitnehmer 2% des Bruttoeinkommens zahlen, zusätzlich zum normalen Rentenbeitrag. Außerdem geplant ein schrittweise ansteigendes Renteneintrittsalter und keine Frührente ohne Abschläge mehr ab 63. Frühestens ab 64 soll man künftig in Rente gehen können, aber dann mit Abschlägen. Thomas Thonfeld, Nachrichtenredaktion.
1: Zum Sport. Englands Star-Offensive um Superstürmer Harry Kane ist an Ghanas Abwehrbollwerk verzweifelt und hat auf seiner Titelmission bei der Fußball-WM einen herben Dämpfer kassiert. Die Mannschaft kam gegen Ghana nicht über ein 0:0 hinaus. Ein wiedererstarkter Cristiano Ronaldo hat Portugal dagegen zum Comeback im Favoritenkreis geführt. Der Superstar traf beim 5:0 gegen Außenseiter Usbekistan zweimal. Mit einem 1:0-Sieg gegen Panama warte Kroatien die Chance auf den Einzug in die WM-Zwischenrunde.
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4: Das Radiomuck-Wetter ist ab jetzt wirklich hochsommerlich. 5 Tage am Stück über 30 Grad. Das geht heute schon los bei 32 Grad maximal. Und das Gute ist, die Nächte sind trotzdem echt angenehm. Das ist total, nicht dieses stickig heiße. Nee,
5: man kann richtig gut zu Hause einmal durchlüften.
4: Ja, Fenster geht locker auf, nachts alles easy bei 16 Grad jetzt in der City. 11 sogar noch in Bad Bramstedt, 14 in Seevetal und dann bleibt es schön trocken. Morgen auch, da sind wir dann echt schon bei knackigen 35 Grad. Hier ist jetzt für eure Sicherheit der Radiomuck Verkehr mit der Edeka-App und Tim Gaffron.
5: Ja, die Straßen sind soweit erstmal frei, da sieht's gut aus, aber wir haben noch mehr gute Nachrichten für euch. Jetzt hier gerade bei uns in den News gehört, nach der IT-Störung bei der Deutschen Bahn gestern Abend, wo wirklich kein Zug deutschlandweit gefahren ist. Wahnsinn. Fahren jetzt die Bahn aber wieder. Es kann noch zu einzelnen Einschränkungen kommen, aber gerade bei den S-Bahnen in Hamburg sieht es gut aus. Die fahren nach unseren Informationen normal. Falls ihr doch sagt, na, das geht hier noch nicht so ganz rund, ne, oder ein Blitz oder ähnliches, gerne anrufen oder eine WhatsApp rüberschicken an die 040 333 10.000. Da freuen wir uns. Das ist der Radio Hamburg Verkehr für Hamburg, Niedersachsen und Schleswig-Holstein.
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4: Hallo!
5: Schönen guten Morgen!
4: Guten Morgen, schönen Mittwoch. John Ment hat diese Woche Urlaub. Tim Gaffron ist dafür da.
5: Yes, einen schönen Mittwoch, gleich mit dem Besten von heute von Leonie, die gerade so happy wirklich ist, weil sie ja am letzten Wochenende beim Hurricane aufgetreten ist und sie hat gedacht, naja, als Popmusikerin, wo so Rocker auftreten,
4: ist eine Challenge.
5: Werden nicht so viele Leute vor der Bühne stehen. Es sind viele nicht mehr in dieses Zelt, wo sie gespielt hat, reingekommen.
4: Crazy.
5: Und da hat sie sich so gefreut, so eine Bestätigung gleich mit Callum Scott Stay für euch.
4: Und Ed Sheeran natürlich auch noch dabei, jetzt gleich hier direkt für euch mit Overpass Graffiti. Euch einen sehr, sehr schönen Mittwoch.

5 Uhr 9, Achtung Autofahrer, auf der A7 Hamburg-Hannover, da laufen Menschen. Das ist der Radio Hamburg Verkehr mit der Edeka-App. Vorsicht, auf der A7 Hamburg-Hannover zwischen dem Elbtunnel und Waltershof, da laufen Menschen auf der Fahrbahn. Fahrt hier in beiden Richtungen, besonders vorsichtig.

0: Oi. Schönen Dienstag.
1: Das nee, Quatsch, Mittwoch ist schon.
2: Ja, ich hab's nicht mal hinterfragt eigentlich. Mittwoch schon, guck mal, jetzt feiert ihr euch doppelt. Und das Radio-Wetter-Update macht auch gute Laune jetzt um 5.15 Uhr. 17 Grad sind es jetzt schon in der City. 32 sind noch drin und es bleibt einfach nur sonnig. Da denkt ihr euch erst recht, geil, Endspurt. Vor allem bei euch Schülerinnen und Schülern, Eltern, auch bei den Lehrern. Es sind nur noch wenige Tage bis zu den Sommerferien. Nächste Woche schon in Niedersachsen und Schleswig-Holstein. Und die Woche drauf dann auch in Hamburg. Und wir wissen es alle, gerade in den Ferien lassen wir Deutschen gerne raushängen,
0: oh Gott,
2: dass wir super deutsch sind.
3: Hallo, liebe Kinder, richtig bitter kalt gerade, oder? Aber zum Glück fliegen eure Eltern mit euch in den Ferien ja in die Sonne. Deutsche im Flugzeug, das ist so eine Sache. Die sind am liebsten schon 12 Stunden vor Abflug am Airport, weil vielleicht hat das Taxi eine Reifenpanne oder Papi muss doch mal Kaki. That's German Angst. Nach der Sicherheitskontrolle werden nochmal 40 Minuten am Gate rumgeschimmelt, macht insgesamt fast 13 Stunden, um die Tickets und den Ausweis griffbereit zu haben. Kriegt der Deutsche das hin? Natürlich nicht. Mutti gräbt am Schalter nochmal eine Minute ihre Handtasche um, macht aber nichts, die hat ja Zeit, ist ja Urlaub. Im Flieger wird als allererstes versucht, das Gepäck in die Klappe zu friemeln, anstatt sich erstmal auf den Hintern zu setzen und die anderen Gäste durchzulassen. Ganz wichtig, auch bloß nicht anschnallen, damit die Uschi von der Crew nochmal rumkommt und sich vorstellt, die hat man schließlich mitbezahlt, Logo. Beim Landeanflug Lehne niemals zurückstellen und nach der Landung sofort aufstehen und das Klatschen nicht vergessen, freut sich der Pilot bestimmt richtig dolle, dass er seine 11.000. Landung mal nicht versemmelt hat. Jetzt heißt es nochmal erster sein und zwar im Gepäckband, um möglichst allen anderen Fluggästen sich zu versperren und jeden Koffer, der nur entfernt so aussieht wie der eigene, einmal anzugrabbeln und wieder fallen zu lassen. Jetzt raus aus dem Flughafengebäude und scheiße, bewölkt, zu Hause war viel wärmer. Hab ich doch gleich gesagt. Schön Uli, eure Maus.
2: Da wird sich oder seine Tante Karen da wieder erkannt. Ihr denkt auf jeden Fall beim nächsten Urlaub an Radio Hamburg, jetzt mit Glockenbach und Tom Walker. Und

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1: Radio Hamburg bringt euch in den Tag um 5:23 Uhr mit strahlend blauem Himmel und dem Besten von heute. Kommt perfekt dazu. Fastboy und Beautiful Life.

0: Wow, so schön hell jetzt schon um 5.26 Uhr.
1: Das ist ja richtig, die Sonne kommt richtig raus.
0: Ja, es kommt einem null so früh vor. Und Radio Hamburg weiß doch, was ihr braucht. Da geht gut und gerne dann auch mal direkt zum Partybanger. Und da ist J-Lo doch immer eine gute Frau für.
1: Ja, und dieser Mega-Hit, der feiert gerade ein richtig großes Comeback nach 15 Jahren. Die Serie auf Campus steigt die Nummer wieder in den Charts, denn es gibt eine ganz tolle Tanzszene. Die hat jetzt J-Lo sogar nochmal nachgetanzt.
0: Oha.
1: Und auf TikTok präsentiert und dadurch steigt diese Nummer wieder in die Charts. Geht's gleich bei uns on the floor.
0: Mega, freue ich mich todes drauf. Und ein bisschen entspannter ist auf jeden Fall Miles Smith und Niall Horan, das Beste von heute. Safe gibt's alles gleich für euch hier ab 5:30 und vorher noch für ganz viele Mega-Hits Jay-Z Stewart und I Need You to Hate Me.
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0: ganz offen und ehrlich mal kurz hier in der Radio Muck Morning Show. Jeder von euch hat doch aktuell im WM-Fieber so seine eigene Sucht. Tim, bei uns ist es auf jeden Fall Tippen in diesen Tipprunden.
1: Ja, obwohl ich habe letztens wieder ein Spiel vergessen. Ich habe mich so geärgert.
0: Du bist nicht so tief drin. Ich bin jetzt abgestiegen, ein Platz runter. Es ist auch bitter. Aber dabei kann mir halt auch einfach keiner helfen. Das Gute ist, viele von euch sind ja auch wirklich süchtig nach diesen WM-Stickerheften. Mhm. Und die machen wir euch auf jeden Fall voll in 10 Minuten. Jetzt ist es 5:31.
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1: Wegen einer Bahnstörung beim Bahnfunk musste der Zugverkehr gestern Abend deutschlandweit eingestellt werden. Anders als in anderen Städten konnten die S-Bahnen bei uns in Hamburg aber regulär fahren. Die Störung wurde in der Nacht behoben. Trotzdem kann es aber noch zu Einschränkungen kommen. Also das betrifft zum Beispiel den Railjet nach Prag, der eigentlich jetzt gerade am Hauptbahnhof abfahren sollte, hat aber noch 40 Minuten Verspätung. Die nächsten Radio Hamburg Nachrichten gibt's um 6 Uhr.
0: Das Radioburg-Wetter ist auf jeden Fall top, auch wenn es vielleicht doch noch ein bisschen länger dauert mit der Bahn heute. 17 Grad schon in der City und der Himmel ist ein Traum. Da geht einfach jeden Tag so schön die Sonne auf. So richtig orange, es ist jetzt schon hinter der Elfi. Die paar Kondensstreifen strahlen so pink. Genauso auch in Soltau und Trittau bei 14 Grad. Und dann wird es einfach jetzt nur immer heißer. Heute 32 Grad, morgen 35, boah. Samstag 38 Grad.
1: Das ist krass.
0: Das ist wirklich wild, aber für alle von euch, denen das so ein bisschen zu heiß ist, ab Montag geht es wieder runter und dann sind wir wieder bei normalen Sommertemperaturen. 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
1: Wir starten direkt mit der guten Meldung. Entwarnung für die A7 Hamburg-Hannover zwischen dem Elbtunnel und Waltershof. Da laufen keine Menschen mehr auf der Fahrbahn. Also Entwarnung hier wieder in beiden Richtungen. Freie Fahrt. Ansonsten sieht es auch gut aus auf den Straßen. Das Blitzer-Update, Musti hat da einen für uns. Wo genau?
3: Schiff-BKW, Kürhaus Nummer 103. Stadt einwärts, Richtung Bild steht.
1: Dankeschön. Wenn ihr auch noch was habt, ne, gerne her damit, direkt per WhatsApp oder einfach anrufen. Unsere Nummer für beides ist die 040 333 10.000. Der Radio Hamburg Verkehr für Hamburg, Niedersachsen und Schleswig-Holstein.
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0: Moinsen!
1: Schönen Mittwoch!
0: Ja, vor allem schönes Nachhausefahren von der Nachtschicht. Vielleicht haben sie gerade geschafft. In genau diese Euphorie kommen noch Jennifer Lopez und Pitbull gleich mit On The Floor. Direkt nach dem Besten von heute Miles Smith und Niall Horan mit Drive Safe für euch.

0: Guten Morgen um 5.40 Uhr.
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0: Vor allem mit eurer Rettung aber hier bei Radio Hamburg. 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
2: Ich sehe hier einfach so viele Leute, die hier miteinander interagieren und kein einziges Handy. 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
0: Schon besonders. Kompletter Sticker-Tunnel da. Und die Erfolgsquote ist auch einfach eine 10 von 10.
3: Das war sehr erfolgreich. Das würde ich auch überall weiterempfehlen. Und das ist sehr, sehr cool. Auch hier, und sie sind alle nett. Ja, und wir haben jetzt die letzte Karte bekommen und jetzt haben wir auch das Heft voll.
0: Wie cool. Wow, einfach das Heft voll. 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Und drücken euch natürlich die Daumen, dass ihr die Ersten seid, die es voll kriegen bei euch im Freundeskreis. Grüße dann auf jeden Fall von Radio Hamburg.
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0: Guten Morgen, eure Radimuk Morning Show hier um 5.45 Uhr mit dem Radimuk Wetter Update.
1: Es ist ja jetzt schon richtig schön, ne?
0: Es ist krass, das Haus gegenüber hier in der Spitaler Straße leuchtet schon so gold von der Sonne jetzt bei 17 Grad. Und es wird nur immer schöner und immer sonniger, später bei heißen 23 Grad.
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0: Demos reingehört.
1: 100.
0: Ja, und darunter war dann Swim und dann fanden sie einfach, die Nummer hört sich am natürlichsten an, ja. Und der Erfolg gibt ihnen jetzt ja recht, ist gerade aus den Charts nicht wegzudenken. Swim von BTS haben wir gleich.
1: Ja, werdet ihr auch direkt merken, der läuft so schön nebenbei und entspannt euch so ein bisschen, während ihr in der Hektik seid vor der Schule. Für ganz viele Mega-Hits dann vor 6 noch, Toby Romeo und You Not Us mit What It Feels Like.
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0: Gleich ist es mal komplett okay hier in der Radio Morning Show, einfach maximal faul zu sein und zu sagen, okay, macht ihr das mal. Ihr kreiert euch eure Wunsch-Drive-Ins, die wirklich sehr, sehr cool sind, in 10 Minuten. Jetzt ist es 6 Uhr.
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2: Schönen guten Morgen. Große Bahnstörung beendet. Hamburg bleibt Gourmetstadt. Viel Sonne heute, maximal 32 Grad. Nach einem etwa zweistündigen Ausfall rollt der Bahnverkehr in Deutschland seit circa 12:30 wieder. Tausende Reisende waren am Abend gestrandet. Die Hamburger S-Bahn war nicht von der Megastörung betroffen. Claudia Wächter.
3: Zwar hat die Bahn offenbar Taxi- und Hotelgutscheine verteilt, doch mancherorts gab es nicht mehr mal ein freies Zimmer, berichten Gestrandete. Betroffen waren zum Teil auch S- und U-Bahnen, die Deutsche Bahn betreibt. Ursache für das Chaos war eine Störung beim digitalen internen Funksystem der Bahn. Näheres ist dazu bisher nicht bekannt.
2: Beim Thema Gleichstellung von Frauen und Männern läuft es in unserer Stadt immer noch nicht rund. Das ergibt der aktuelle Hamburger Gleichstellungsmonitor. Clemens Benke.
4: Frauen stellen 51% der Hamburger Bevölkerung. Gleichgestellt sind sie deshalb noch lange nicht, sagt Hamburgs Gleichstellungssenatorin Mariam Blumenthal bei der Veröffentlichung des Berichts. Als Fortschritt hebt ihre Behörde zum Beispiel hervor, dass zum ersten Mal in der Geschichte überhaupt im Hamburger Senat mehr Frauen als Männer vertreten sind. Beim Einkommen allerdings gibt es immer noch große Ungleichheiten. So müssen Frauen für das gleiche Jahreseinkommen im Durchschnitt 9 Wochen länger arbeiten als Männer, heißt es aus der Behörde.
2: Hamburg spitzt Restaurants Herlin im Hotel 4 Jahreszeiten und Kevin Fehlings The Table in der Hafen City haben ihre 3 Sterne verteidigt und werden auch im neuen Restaurantführer Guide Michelin in der höchsten Kategorie gelistet. Daneben hat Hamburg auch noch einige 2- und 1-Sterne-Restaurants.

0: Die Fußball-WM.
1: Und die Ergebnisse der jüngsten WM-Spiele lauten: Portugal-Usbekistan 5:0, England-Ghana 0:0, Panama-Kroatien 0:1 und Kolumbien-Demokratische Republik Kongo 1:0. Das waren die Nachrichten aus Hamburg, Deutschland und der Welt.
2: Das Radio Hamburg Wetter gibt jetzt schon Vollgas. 32 Grad sind später drin. Morgens seid ihr umso dankbarer jetzt für diese echt angenehmen 17 Grad in der City. 15 messen wir in Hollenstedt und Pinneberg. Dazu bleibt es den ganzen Tag schön trocken. Auch wenn ich persönlich mir mal Regen wünschen würde, weil ich stehe immer unter diesen Klebelinden.
3: Ach so.
2: Mein Auto ist so verklebt, es geht wirklich gar nicht mehr.
3: Ich habe aber auch noch einen Tipp, ne? Wenn ihr morgens aus dem Haus geht, Fenster zumachen, damit
2: Stimmt.
3: die frische Luft schon heute Morgen drin bleibt, sich die Wohnung nicht aufheizt und erst abends dann wieder groß lüften. So mache ich das gerade.
2: Man denkt immer, es ist schlau, es aufzulassen, ja. Aber es ist echt das Gegenteil. Also das nehmt ihr mit, erst recht für morgen, da sind es dann schon 35 Grad. 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
3: Und auf den Straßen sieht es gerade ganz gut aus. Da ist alles frei, aber wichtig für alle, die mit der Bahn unterwegs sind. Ihr habt es ja mitbekommen in den News bei uns. Nach der IT-Störung bei der Deutschen Bahn gestern Abend, wo gar kein Zug deutschlandweit gefahren ist, fahren jetzt die Bahn wieder regulär. Es kann auch hier und da zu leichten Einschränkungen kommen. Sieht aber zum Beispiel gerade ganz gut aus auf der Strecke nach Berlin. Gleich der ICE um 6.21 Uhr fährt pünktlich und auch die darauffolgenden aktuell. Und bei der S-Bahn in Hamburg sieht es auch gut aus. Die fahren auch aktuell ohne große Ausfälle. Das Blitzer-Update noch. A25, Gestacht Richtung Hamburg, Höhe Nettelburg wird geblitzt, wissen wir von Petra. Dankeschön. Das ist der Radio Hamburg Verkehr für Hamburg, Niedersachsen und Schleswig-Holstein.
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2: Und mit Tim Gaffron dafür.
3: Ja, einen schönen Mittwoch. Toll ist das bei diesem Sommerwetter morgens, wenn die Sonne schon scheint und es noch so angenehm ist.
2: Ja, es ist so schön. Vielleicht kommt ihr auch gerade aus der Dusche, frisch geduscht, noch Turban auf dem Kopf. Dann genießt ihr Pink doppelt gleich mit Who Knew. Direkt nach dem Besten von heute, BTS und Swim.

0: euch einen schönen Start in diesen super heißen Tag heute. Jetzt um 6.10 Uhr hier bei Radio Hamburg. Und wir wissen doch, Leute, es ist halt, wie es ist bei der Hitze. Viele von euch, mich inbegriffen, wollen einfach keinen Meter zu viel machen. Man wird richtig schön faul. Deshalb ist es ja umso besser, dass es Drive-Ins gibt. Kennt ihr ja so von McDonald's oder Burger King. Einfach ranfahren, Auto, Fenster auf.
1: Herrlich.
0: Und ich finde die Sommerversion dazu wirklich genial. Tim, wir beide sind wirklich kurz davor, nach NRW dafür zu fahren.
1: Ja, tatsächlich, weil die einfach eine grandiose Idee speziell für den Sommer haben. Mhm. Und zwar einen Erdbeer-Drive-In.
0: Wie geil!
1: Gibt es jetzt ganz neu in Bottrop in NRW. Also gibt es wirklich statt Burger dann Erdbeermilchshakes oder auch Slushies rübergereicht. Leider halt bisher noch nicht bei uns. Ja?
0: Noch
1: da
0: nicht.
1: Muss man sagen, ist NRW gerade Vorreiter. Leider. Aber es gibt da ja vielleicht noch andere Möglichkeiten. Mhm. Ja? Wir haben uns mal bei euch umgehört, was ihr euch wünscht für ein Drive-In bei uns in Hamburg, Niedersachsen oder auch in Schleswig-Holstein.
2: Moin, Leon und Tim. Hi. Ich bin Wiebke. Und was ich für ein Drive-Thru erstellen würde, wäre so ein begehbarer Kleiderschrank, wo du dich morgens aufs Laufband stellst, einfach durchgefahren wirst, von links und rechts angezogen wirst und am Ende kriegst du noch einen Kaffee in die Hand.
0: Ja. Das ist auch ein Inclusive-Service, ne? Am besten einfach gar nichts mehr machen. Finde ich auch geil. Hier, moin.
3: Moin, Leon und Tim, ich bin Darin. Ich würde eine Tankstelle mit Drive-Thru sehr gut finden, weil man tankt und man muss nicht aussteigen, kann einfach durchfahren. Das wäre so mega.
0: Also, wir können festhalten, die Radio-Burg-Familie würde am liebsten, wenn sie nicht müssten, gar nichts mehr selbst machen. Fühlen wir und das ziehen wir gerne durch. Also, wir reichen Patent ein. In Klammern, versuchen es für euch.

0: Mit so viel Sonnenschein startet ihr in den Tag hier. Guten Morgen um 6.14 Uhr im Radio-Burg Wetter-Update. Jetzt schon 17 Grad, 32 sind noch drin. Und mal kurzer Fakt, die Elbe ist 1094 Kilometer lang. Ist okay, ist interessant, aber es ist vor allem eins, die Grenze für das Battle.
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0: Ihr nördlich der Elbe bettelt euch um 100 Euro mit dem Süden der Elbe in unserer Version von Stadtlandfluss. Guten Morgen, Sabine aus Bramfeld.
3: Guten Morgen.
0: Hallo. Als Bramfelderin trittst du stolz an für den Norden. Ja. Und du bist Mama von zwei Kindern und vor allem aber eins, ganz frisch verliebt.
3: Ja.
0: Süß. Wie lange seid ihr denn schon zusammen?
3: 6 Wochen jetzt.
0: 6 Wochen, okay. Das ist
3: ja
0: sehr frisch.
3: Ist noch ganz frisch, aber ganz toll.
0: Dann gönne ich euch die 100 Euro wirklich sehr. Ihr möchtet mal was Schönes unternehmen. Am Anfang ist es auch besonders schön. Und dafür gibst du jetzt alles. Sabine, die schnellsten 33 Sekunden deines Lebens starten jetzt. Getränk mit S wie Samuel.
3: Saft.
0: Sprache mit I wie Ida.
3: Indisch.
0: Tier mit G wie Gustav.
3: Giraffe.
0: Farbe mit B wie Bertha.
3: Blau.
0: Comicfigur mit H wie Heinrich.
3: Weiter.
0: Käsesorte mit F wie Friedrich.
3: Weiter.
0: Land mit P wie Paula.
3: Polen.
0: Körperteil mit A wie Anton. Kleidungsstück mit M wie Martha.
3: Mantel.
0: Sportart mit R wie Richard.
3: Reiten.
0: Automarke mit O wie Otto.
3: Wuffel.
0: Wort mit T wie Theodor.
3: Theodor.
0: Das war noch drin. Ja. Das war sowas von noch drin.
4: Und ich habe mitgezählt und Sabine Müller aus Bramfeld, nördlich der Elbe. Es sind 10 richtige.
0: 10! Ja, cool. Ey, zweistellig ist immer schon mal super krass.
3: Ne, dann hoffen wir mal.
0: Ich drück dir und vor allem deinem Freund die Daumen, dass ihr die 100 Euro kriegt für euer Date. Du fieberst natürlich auch mit nachher dann in der Stübi-Show, dem Radiomuck Nachmittag, um 17.17 Uhr, wenn der Süden antritt.
3: Ja, aber ne, wir gucken.
0: Das war eine Ansage auf jeden Fall. Also wenn ihr denkt, guck mal, ich krieg das getoppt, kommt aus dem Süden, gerne anmelden, online unter radiomuck.de. Das Battle ist ja noch offen. Also die Finalrunde wird spannend. Ihr ratet da auch sehr gerne mit um 17.17 Uhr. Dann hier bei Radio Hamburg. Jetzt mit Felix.

0: Good Morning, eure Radio-Burg Morning Show um 6.24 Uhr mit ganz vielen Mega-Hits. Und genau die, die ihr braucht, wenn vielleicht gerade wirklich alles um euch rum einfach wieder laut ist, die Kids grölen. Ich will nicht zur Schule bei der Hitze. Doch, ihr müsst zur Schule. Fryer Ridings bringt euch da auf jeden Fall gleich ein bisschen runter. Das ist auch so eine Frau, die braucht eigentlich nichts außer so ein Klavier. Ich habe mal einen Live-Auftritt von ihr gesehen, nur ein Klavier. Die hat so eine krasse Stimme. Da ist einfach so viel Power drin. Gleich mit Castles für euch, direkt nach halb. Und vorher noch Kygo, auch sehr entspannter Vibe. Mit dem Besten von heute, Save My Love.
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0: Hallo in eurer Radiomog Morning Show. Ein leicht aufgeregtes Hallo, ehrlich gesagt.
1: Wird sie wieder nervös.
0: Oh ja, heute ist es soweit. Ihr habt mir vorgeschlagen, mal einen Fallschirmsprung als Hobby auszuprobieren. Und jetzt, habe ich es mal eingebrockt. Jetzt soll das heute stattfinden um 15.15 Uhr. Und ich bin wirklich so aufgeregt. Es gibt so vieles, was ich lieber tun würde als einen Fallschirmsprung. Und selbst ihr fühlt das. Hi.
2: Moin, Lea und Tim. Mein Name ist Isaac und ich würde statt Fallschirmspringen lieber in meinem Dachgeschosszimmer bei dieser Hitze verbringen.
0: Guck mal, bei 32 Grad und ich würde mich mit Liebe dazu setzen, wirklich.
1: Aber naja, auf der anderen Seite, eigentlich willst du es ja auch machen, ne? Und
0: ja,
1: es gibt wirklich
0: schon
1: viele Argumente, die dafür sprechen, also für den Fallschirmsprung, gleich um 6.40 Uhr hier in 10 Minuten.
0: Okay, das brauche ich. Es ist ja nur die Höhenangst, die irgendwie überwunden werden muss. Also seid ihr dabei gleich. Jetzt ist es erstmal 6.30
3: Uhr. 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
4: Guten Morgen, ich bin Rainer Hirsch. Nach der deutschlandweiten Störung im Bahnverkehr fahren die Züge jetzt wieder. Hunderte Fahrgäste waren am späten Abend auch am Hamburger Hauptbahnhof gestrandet und mussten wegen der Probleme im Zugfunk warten, bis gegen 12:30 die ersten Züge wieder anrollten. Die Hamburger S-Bahn war zu keinem Zeitpunkt betroffen. Der menschengemachte Klimawandel verschärft die zurzeit in Teilen Europas herrschende Hitzewelle. Nach Angaben des Wissenschaftsprojekts Climameter ist das Wettermuster hinter der Hitzewelle nicht außergewöhnlich, wohl aber, dass der Klimawandel den Temperaturen bis zu 4 Grad Celsius hinzugefügt hat, so das Projekt. Und weiter, man nähere sich den Grenzen dessen, woran sich Gesellschaften und Ökosysteme anpassen könnten. Hamburg Spitzenrestaurants Herlin im Hotel 4 Jahreszeiten und Kevin Fehlings The Table in der Hafen City haben ihre 3 Sterne verteidigt und werden auch im neuen Restaurantführer Guide Michelin in der höchsten Kategorie gelistet. Daneben gibt's weiterhin zahlreiche 1- und 2-Sterne-Restaurants in der Stadt. Und die Ergebnisse der jüngsten Fußball-WM-Spiele lauten Portugal-Usbekistan 5:0, England-Ghana 0:0, Panama-Kroatien 0:1, Kolumbien-Demokratische Republik Kongo 1:0.
0: Die nächsten Radiomog-Nachrichten gibt's für euch um 7. Und das Radiomog-Wetter ist echt hoch sommerlich. 32 Grad heute, dazu nur Sonnenschein und auch jetzt morgens ist es echt schon warm und wird immer wärmer. 18 Grad in der City, 16 in Neu-Wulmsdorf, 18 auch in Glinde und es ist perfekt, um zu baden, einen kühlen Drink zu trinken und es ist auch perfekt, um Fallschirm zu springen. Habe ich jetzt gerade mich nochmal informiert. Es ist tatsächlich perfekt. Oh, ich werde es ja nachher dann machen für euch hier bei Radio Hamburg. Morgen ist es dann wirklich noch heißer bei 35 Grad. 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
1: Und es gibt Stop-and-Go auf der A25, Gestacht Richtung Hamburg, 3 Kilometer. Zwischen Nettelnburg und Neu-Allermöhe West, eine Viertelstunde braucht ihr da mehr. Und A261, Buchholzer Dreieck Richtung Dreieck Südwest, 3 Kilometer zwischen Tötensinn und dem Dreieck Südwest. Da ist eine Baustelle, dadurch nur eine Spur frei. Braucht ihr 10 Minuten mehr. Dann habt ihr es ja bei uns in den News gehört, nach der IT-Störung bei der Deutschen Bahn gestern Abend, wo kein Zug wirklich deutschlandweit gefahren ist, fahren jetzt die Bahn wieder regulär. Es kann noch mal zu Einschränkungen kommen. Bei den S-Bahnen in Hamburg sieht es aber richtig gut aus. Die sind übrigens auch gestern Abend gefahren. Da gab es keine Probleme. Wir haben gerade noch mal gecheckt, zum Beispiel auch für alle Pendler, ne? Der Regionalexpress 7, der jetzt gleich nach Kiel fährt vom Hamburger Hauptbahnhof, der fährt auch aktuell pünktlich. Dann haben wir noch das Blitzer-Update. A25, Gestacht Richtung Hamburg, Höhe Nettelnburg. Da haben wir einen. Falls ihr sonst noch was habt, gerne anrufen oder eine Sprachnachricht schicken per WhatsApp 040 333 10.000. Der Radio Hamburg Verkehr für Hamburg, Niedersachsen und Schleswig-Holstein.
5: Also Lea, ich bin ehrlich, das ist ganz schön hoch hier. Ja. Zum Glück hast du ja keine Höhenangst, nicht?
0: Ja.
5: Bitte was?
0: Genau.
5: Oh, du hast Höhenangst. Ja, okay. Trotzdem, viel Spaß.
0: Toll, danke.
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5: Halbwegs gute Laune. Jetzt in eurer Radio Hamburg Morning Show mit Fallschirmspringerin Lea Kruse.
0: Oh mein Gott. Hallo. Schön, dass ihr schon dabei seid. Eieiei. Ganz viele Mega-Hits beruhigen uns alle gemeinsam hier jetzt mal gleich.
1: Ja, und freut euch jetzt schon mal auf Freitag.
0: Ja.
1: Alle Nico Santos-Fans. Da kommt eine neue Single von ihm. Eins kann ich schon mal so verraten. Kriegt ja keiner mit. Wird sommerlich. Wird sehr, sehr sommerlich. Okay. Quasi Nachfolger von der Nummer mit Topic und Nico Santos. Die geben wir uns gleich mal noch. Buddy.
0: Ui, mal so unter uns hier vom Radiobook Musikexperten ein paar Insights. Alles klar. Ja. Friar Ridings ist davor auch noch dabei mit Castles.

0: stürzen uns hier heute gemeinsam ins Leere in einer Höhe von 4000 Metern, Leute. Oh mein Gott.
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2: Vor allem du, Lea. Du machst das.
0: Danke, dass du das nochmal betonst.
2: Aber, ja, meinen vollsten Respekt hast du.
0: Ja, ich mache einen Fallschirmsprung, aber natürlich für euch und mit euch. Ihr habt mir das als Hobby vorgeschlagen. Ich habe leichte Höhenangst, aber der Tag ist jetzt gekommen. Heute um 15.15 Uhr soll es losgehen. Und irgendwie, Tim, ich habe ja auch schon gesagt, ich check das gar nicht, dass ich da heute rausspringe. Ich habe auch davon geträumt, aber im Traum ist alles gut gegangen.
2: Das schon mal dazu sagen. Was ich ja so krass finde an dieser ganzen Sache, deshalb, du hast meinen vollsten Respekt. Ich bin jetzt zum Beispiel ein riesiger Flugzeugfan. Mich würde es schon stressen, alleine in diesem Flugzeug, was ja nicht mal ein normales Flugzeug ist, zu sitzen und da hochzufliegen.
0: Ja, ich habe ja vor allem auch Höhenangst.
2: Das ist, ja, also... Wir haben aber die besten Hörer der Welt, denn ihr habt ganz viele motivierende Worte für Lea, um sie zu pushen, damit sie quasi über Angst überwindet und es heute Nachmittag auf jeden Fall macht.
3: Hey Lea, hier sind Marie und
4: Lynn.
3: Und wir wünschen dir alles Gute, du schaffst das. Ich würde es nie machen, aber wuhu!
0: Okay, ich würde es nie machen, aber okay, aber ey, das klingt schon irgendwie geil für mich, wenn ich sowas höre. Ich glaube auch, ich schaff's.
2: Ja komm, dann geben wir uns noch eine Motivation.
5: Moin Lea, ich bin die Maike und ich habe schon mal einen Fallschirmsprung gemacht. Es war im Nachhinein super cool und du überlebst. Ich glaube an dich.
0: Im Nachhinein war es super cool.
2: Aber es ist doch gut. Das ist doch mal, ich meine, dann weißt du, vorher ist das vielleicht ein bisschen unentspannt, aber danach werde ich mich freuen.
0: Ja, oh, es ist ein Auf und Ab, Leute. Also es wechselt zwischen ich springe nicht. Jetzt gerade 6.43 Uhr würde ich sagen, ich springe zu 60%. Okay. Also mehr als 50-50.
2: Ja, sorgt mal dafür, dass wir auf 80 kommen. Los, her mit euren Sprachnachrichten 040 333 10.000 und pusht näher.
0: Ja, also vielen, vielen Dank schon mal für euren Support. Egal was passiert, wir stehen es eh zusammen durch hier bei Radio Hamburg. Oh,

0: 9, das Radio-Wetter-Update für euch um 6.47 Uhr. Und da kommen doch bei der Arbeit vielleicht bei euch jetzt auch schon die ersten roten Nasen rein. Es ist auf jeden Fall knackig sonnig. Auch heute wieder 32 Grad maximal. 19 messen wir jetzt.
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0: Guten Morgen. Eure Radiobook Morning Show bringt euch mit ganz vielen Mega-Hits schön rein in den Mittwoch. Es ist doch schon mal die Motivation, dass die halbe Woche geschafft ist und dann ein hochsommerliches Wochenende kommt. Und genau das feiert ihr. Robin Schulz, Rita Ora und Thiago PCK, I'll Be There und Teddy Swims, Tim, wir lieben ihn. Er ist ein cooler Mann.
1: Vor allem seit er seinem Konzert in der Sporthalle Hamburg gespielt hat, weil ich so fasziniert fand, wie er auf dem Boden lag, immer so eine Rolle gedreht hat und dabei noch perfekt gesungen hat.
0: Ja, der ist wirklich Superman.
1: Schwer beeindruckt. Gleich das Beste von heute von ihm.
0: All. So gut, feiert ihr gleich auf jeden Fall nach 7. Und vorher noch Bruno Mars mit I Just Might.
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0: Eure Radiomook Morning Show hat für euch gleich den ultimativen Selbsttest vor den Sommerferien. Wie deutsch seid ihr? Die offizielle Skala gibt's gleich um 7.17 Uhr. Jetzt ist es 7 Uhr.
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2: Guten Morgen. Bahnverkehr rollt wieder. Hamburg bleibt Gourmetstadt. Sonnig heute bei maximal 32 Grad. Nach einem etwa zweistündigen Ausfall rollt der Bahnverkehr in Deutschland seit circa 12:30 wieder. Tausende Reisende waren am Abend gestrandet. Die Hamburger S-Bahn war nicht von der Megastörung betroffen. Claudia Wächter.
3: Zwar hat die Bahn offenbar Taxi- und Hotelgutscheine verteilt, doch mancherorts gab es nicht mehr mal ein freies Zimmer, berichten Gestrandete. Betroffen waren zum Teil auch S- und U-Bahnen, die Deutsche Bahn betreibt. Ursache für das Chaos war eine Störung beim digitalen internen Funksystem der Bahn. Näheres ist dazu bisher nicht bekannt.
2: Sonntagmorgen um 8.30 Uhr fällt der Startschuss für den Heller Halbmarathon, der durch große Teile der Innenstadt bis nach Eppendorf und Altona führt. Da es dann bis zu 38 Grad werden können, sagt Steven Richter von der BMS-Laufgesellschaft.
4: Wir haben zum Beispiel 7 Wasserstellen alle 3 Kilometer. Wir haben neben dem, was es zu trinken gibt, haben wir aber auch Duschen da, wir haben große Wannen da. Das heißt, wir sind auf der Strecke sehr gut vorbereitet und wir haben auch eine sehr lange Zielzeit. Man kann sich die Zeit lassen, die man braucht, um den Halbmarathon dann auch gesund und vernünftig zu finishen.
2: Hamburg hat weiterhin 2 3-Sterne-Restaurants. Auch ansonsten hat sich nach der Vergabe der Michelin-Sterne gestern Abend wenig in Hamburgs Gastroszene verändert. Marc Elvers.
5: Das The Table, Kevin Feeling und das Herlin im 4 Jahreszeiten haben ihre 3 Sterne verteidigt. 2 Sterne haben weiterhin das 100-200 an den Elbbrücken und das Lakeside im Fontenay Hotel. Zuwachs gibt's bei den 1-Stern-Restaurants in Hamburg. Das ARC-Restaurant in Eimsbüttel kann sich über einen 9-Stern freuen. Damit gibt es jetzt 12 1-Stern-Restaurants in Hamburg. Darunter das Jellyfish in Eimsbüttel, das Landhaus Scherrer an der Elbchaussee oder das Petit Amour in Ottensen.
1: Die Fußball-WM.
2: Die Ergebnisse der jüngsten Spiele lauten Portugal-Usbekistan 5:0, England-Ghana 0:0, Panama-Kroatien 0:1 und Kolumbien-Demokratische Republik Kongo 1:0. Das waren die Nachrichten aus Hamburg, Deutschland und der Welt.
0: Das Radiomook Sommerwetter heute mit 32 Grad später. Das ist knackig auf jeden Fall und vor allem richtig schön sonnig. Den ganzen Tag 19 Grad messen wir jetzt schon in der City. 16 in Soltau, 15 in Trittau. Und wir schicken generell für den Rest der Woche jetzt schon mal ganz viel Kraft an alle von euch, die bei der Arbeit doch diesen schickeren Dresscode haben, so ein langes Hemd oder kompletter Bauausrüstung durchziehen. Ihr schafft das auch morgen dann bei sehr, sehr heißen 35 Grad. 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
6: Ja, und Achtung Autofahrer, es gibt einen Liegenbleiber und Reifenteile auf der A7 Flensburg Richtung Hamburg zwischen Großen Asper und Bad Bramstedt. Dann haben wir Stop and Go auf der A1 Lübeck Richtung Hamburg, 3 Kilometer zwischen Billstedt und Moorfleet. Da wird gebaut, dadurch dauert es eine Viertelstunde länger. Und ihr habt es ja heute bei uns schon in den News gehört. Es gab ja gestern einen Bahnausfall in ganz Deutschland wirklich. Ist keine Bahn gefahren. Wild. War irgendwie ein IT-Fehler. Nicht davon betroffen tatsächlich die S-Bahn bei uns in Hamburg. Die ist gefahren, fährt auch heute Morgen. Und wir checken für euch aber auch heute am Morgen immer mal die Züge. Also wenn ihr zum Beispiel Pendler nach Bremen seid, ne, da sieht's gut aus. Die Regionalexpresse gleich um 7.16 Uhr oder auch eine Stunde später 8.16 Uhr. Die fahren aktuell alle pünktlich. Das Blitzer-Update. A25, Geesthacht Richtung Hamburg, Höhe Nettelnburg. Da wird geblitzt. Wenn ihr sonst noch was habt, ruft gerne an oder schickt eine WhatsApp. 040 333 10.000. Das ist der Radio Hamburg Verkehr für Hamburg, Niedersachsen und Schleswig-Holstein.
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0: Moinsen.
1: Hallo, schönen Mittwoch.
0: Ja, schön, dass ihr dabei seid. Vielleicht noch so leicht verballert ein bisschen, schon achtmal vergessen, was ihr im Raum holen wolltet. Ihr sammelt euch jetzt mal ganz entspannt mit dem Besten von heute gleich. Teddy Swims mit Mr. Know-It-All direkt nach Robin Schulz und Rita Ora mit I'll Be There.

0: 7.10 Uhr. Guten Morgen. Eure innere Uhr geht sofort in den Battle- und Quizmodus.
1: 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Und hier ist eure Quizmasterin, Lea.
0: Die John hat Urlaub Edition, Maurice aus Neuwulmsdorf. Dein Gegner heute, Tim.
2: Moin.
0: Hallo. Stille. Tim, so, ich muss quizzen.
2: Ich bin schon hochkonzentriert.
0: Ja, genau. Tim ist schon voll im Fokus. Maurice, schön, dass du da bist. 100 Euro im Jackpot. Auch für euch alle jetzt mal zum Mitquizzen, ob ihr die mitnehmen würdet. Und bei dir finde ich es sehr interessant. Du möchtest das Geld in einen Whirlpool stecken, den ihr gerade gekauft habt.
2: Ja, genau. So warm, meine Frau und ich. Wir haben uns einen Pool geholt am Wochenende. Und man braucht doch relativ viel Equipment.
3: Was braucht man da ganz dringend für?
2: Ein Kescher. Weil es sind sehr viele Mücken, die da noch reinfliegen.
0: Die wollen wir da nicht drin haben. Okay. Alles für den Kescher jetzt hier.
2: Genau.
0: Mit deiner Joker-Kategorie.
1: Hamburg, meine Perle.
0: Weil gerade frisch renoviert wird, verkauft ein sehr berühmtes Hamburger
3: Hotel.
0: Ja?
2: Das, oh Gott, ich hoffe, ich habe die Frage nicht gesehen.
3: Atlantic Hotel?
0: Verkauft ein berühmtes Hamburger Hotel gerade viele alte Möbel. Wie heißt dieses Hotel? Und es ist das Atlantik. Tim, das war irgendwie hier Blitzgeschwindigkeit.
3: Ich habe da tatsächlich diese Woche einmal geguckt.
0: Ach, du wolltest dir da was kaufen?
3: Ich habe nichts gefunden.
0: Okay.
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0: Ich lese euch jetzt den Songtext eines Radiomuck Mega-Hits vor. Und sobald ihr wisst, welchen Song wir suchen, buzzert ihr mir hier gern mit eurem Namen rein. Der Titel reicht. 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
2: Tim?
0: Ja.
3: Is this Texas Hold'em von Beyoncé?
2: Oh.
0: Das ist Texas Hold'em. Richtig. Und damit geht das Quiz an Tim. Maurice, es hat super viel Spaß gemacht mit dir. Komm immer gerne wieder her.
2: Auf jeden Fall.
0: Euch allen vor allem ganz viel Erfolg. Morgen dann um knackige 150 Euro. Die nehmt ihr mit. Ich glaube an euch.

0: So sonnig geht es rein in den Mittwoch hier bei Radio Hamburg. Guten Morgen. Moin. Schön, dass ihr dabei seid um 7.15 Uhr mit dem Radio Hamburg Wetter-Update. Wir haben einfach jetzt schon die 20-Grad-Marke geknackt, gehen noch hoch auf 32 Grad. Und da steigt doch auch bei euch die Freude auf Urlaub, Sommerurlaub, Sommerferien. Ist ja nächste Woche schon soweit in Schleswig-Holstein und Niedersachsen, in Hamburg übernächste. Und wir müssen jetzt einfach einmal sagen, wenn ihr euch hier jetzt so ab dreimal wiedererkennt, würde ich sagen, dann seid ihr leider 100% Allmann-Diagnose.
1: Hallo, liebe Kinder, richtig bitterkalt gerade, oder? Aber zum Glück fliegen eure Eltern mit euch in den Ferien ja in die Sonne. Deutsche im Flugzeug, das ist so eine Sache. Die sind am liebsten schon 12 Stunden vor Abflug am Airport, weil vielleicht hat das Taxi eine Reifenpanne oder Papi muss noch mal Kaki. That's German Angst. Nach der Sicherheitskontrolle werden noch mal 40 Minuten am Gate rumgeschimmelt, macht insgesamt fast 13 Stunden, um die Tickets und den Ausweis griffbereit zu haben. Kriegt der Deutsche das hin? Natürlich nicht. Mutti gräbt am Schalter noch mal eine Minute ihre Handtasche um, macht aber nichts, die hat ja Zeit, ist ja Urlaub. Im Flieger wird als allererstes versucht, das Gepäck in die Klappe zu friemeln, anstatt sich erstmal auf den Hintern zu setzen und die anderen Gäste durchzulassen. Ganz wichtig, auch bloß nicht anschnallen, damit die Uschi von der Crew nochmal rumkommt und sich vorstellt, die hat man schließlich mitbezahlt, Logo. Beim Landeanflug Lehne niemals zurückstellen und nach der Landung sofort aufstehen und das Klatschen nicht vergessen, freut sich der Pilot bestimmt richtig dolle, dass er seine 11.000. Landung mal nicht versemmelt hat. Jetzt heißt es nochmal erster sein und zwar im Gepäckband, um möglichst allen anderen Fluggästen die Sicht zu versperren und jeden Koffer, der nur entfernt so aussieht wie der eigene, einmal anzugrabbeln und wieder fallen zu lassen. Jetzt raus aus dem Flughafengebäude und scheiße, bewölkt, zu Hause war viel wärmer. Hab ich doch gleich gesagt. Schön Uli, eure Maus.
0: Ja, interessantes Reisevolk sind wir mal hier, die Deutschen, muss man mal sagen.
2: Oh, herrlich.
0: Und wenn es dann typisch deutsch auch noch schön nach Mallorca auf den Ballermann geht, läuft garantiert dieser Mega-Hit hier. Ascher jetzt bei Radio Hamburg mit

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1: Wenn ihr da jetzt versucht habt mitzusingen, seid ihr auch erstmal erschöpft jetzt hier bei Radio Hamburg um 7.24 Uhr. Aber ist doch alles gut, wir haben ja noch ganz viele Mega-Hits für euch. Wir sind in my
2: 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Ach, so ein schöner Mann.
1: Auch so ein Everybody's Darling-Typ, Shawn Mendes, mit Wundervoll. In My Blood gleich dabei. Und Radio-Musik-Experte Tim Gaffron, du bist diese Woche ja hier am Start. Und bei dir finde ich es immer so interessant, du merkst ja selbst bei den Megastars, dass die einfach auch Menschen sind.
3: Ja, tatsächlich, bei Niall Horan. Vor ein paar Wochen war ich in England auf einem Festival, da ist er aufgetreten, das erste Mal nach ein paar Jahren. Und der war richtig nervös auf der Bühne, wo man denkt, hey, der ist damit groß geworden, One Direction und so weiter, den haut doch nichts mehr um. Aber er hat wirklich gesagt, ich bin richtig nervös, ob ihr meine neuen Songs mögt. Und ja, ich sag mal, die aktuelle Single bei uns mittlerweile Mega-Hit.
1: Richtig gut entspannt. Dinnerparty, das Beste von heute gibt's dann alles gleich. Und vor 7:30 noch für euch Ray mit Where is my husband?
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0: mal ein kurzer Einblick für euch hier in unser Radio Hamburg Online Banking. Wir haben da noch eine 100-Euro-Überweisung offen. Die geht heute noch auf jeden Fall raus. Und alle Stadtland-Fluss-Profis unter euch sind wirklich ganz, ganz, ganz nah dran. Gleich hier in 10 Minuten. Jetzt ist es 7:31.
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2: Guten Morgen, ich bin Rainer Hirsch. Wegen einer Störung im zentralen Funksystem war der gesamte Bahnverkehr in Deutschland am späten Abend für 2 Stunden gestört. Erst seit etwa 12:30 rollt er wieder. Auch in Hamburg strandeten hunderte Passagiere. Die Hamburger S-Bahn war mal nicht problemgeplagt. 5 Monate nach dem tödlichen Angriff auf einen Zugbegleiter in Rheinland-Pfalz beginnt heute der Prozess gegen den mutmaßlichen Täter, einen 26-jährigen Griechen. Anders als die Staatsanwaltschaft die Anklage wegen Mordes erhoben hatte, wertet das Landgericht Zweibrücken die Tat als Körperverletzung mit Todesfolge. Die Barclays Arena im Volkspark bekommt im Sommer nächsten Jahres einen neuen Namen. Ab 21. Juli 2027 wird sie Sparda Bank Arena heißen. Und die Ergebnisse der jüngsten WM-Spiele lauten: Portugal-Usbekistan 5:0, Panama-Kroatien 0:1, England-Ghana 0:0, Kolumbien-Demokratische Republik Kongo 1:0.
0: Die nächsten Radiomog-Nachrichten gibt's für euch um 8. Und das Radiomog-Wetter wird einfach immer heißer. Ist crazy, jetzt um 7.32 Uhr schon 20 Grad in der City. 18 noch in Bremerförde, 21 schon am Timmendorfer Strand. 32 sind dann heute noch drin. Und ihr merkt das vielleicht auch zu Hause, dass eure Hunde schon so leicht magnetisch mit der Sonne verbunden sind. Die sonnen sich schon so auf den Sonnenflecken auf dem Boden. Morgen auf jeden Fall, glaube ich, Schattenplätze. Sehr, sehr beliebt, dann bei 35 Grad maximal. 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
3: Stop and Go haben wir auf der A261 Buchholzer Dreieck Richtung Dreieck Südwest. 3 Kilometer zwischen Tötensinn und dem Dreieck Südwest. Das ist eine Baustelle, also nur eine Spur frei. 10 Minuten dauert es länger. Und auf dem Heidenkampsweg, also B75, statt einwärts, 2 Kilometer zwischen Amsingstraße und Bürgerweide, seid ihr in einer Viertelstunde durch, in den anderen Staus und unter 10 Minuten. Dann habt ihr es ja in den News gehört, ne? Es gab gestern Abend deutschlandweit Zugausfälle. Tatsächlich ist kein Zug gefahren, aber die gute Nachricht: heute Morgen läuft der Verkehr wieder. Sogar die S-Bahn ist pünktlich, die war davon auch gestern gar nicht groß bei uns in Hamburg betroffen. Falls ihr noch was habt, ruft gerne an oder schickt eine WhatsApp 040-333-10000. Der Radio Hamburg Verkehr für Hamburg, Niedersachsen und Schleswig-Holstein.
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0: Guten Morgen!
3: Moinsen!
0: Liebe Grüße an alle Autos, so vielleicht gerade richtig Action ist, kurz vor der Schule, alles dabei, Sportbeutel irgendwie noch im Kofferraum, hoffentlich dabei. Shawn Mendes ist dann auch gleich für euch zur Motivation mit In My Blood am Start. Und das Beste von heute kommt von Niall Horan, Dinner Party.

0: seid im Battle-Modus. Es geht vor allem um die Ehre zwischen Norden und Süden, aber auch um 100 Euro.
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0: 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Morgens um 6.16 Uhr spielen wir mit einem von euch, der nördlich der Elbe wohnt. Nachmittags bei Stübi, dann ein Kandidat von südlich der Elbe. Und wer besser ist, kriegt 100 Euro. Oder es ist einfach so süß und versöhnlich wie bei Svenja aus Buxtehude und Sabrina aus Relling in der Stübi-Show, dem Radiomog Nachmittag.
3: Ein Pizzabelag mit S wie Samuel.
4: Salami.
3: Eine TV-Serie mit B wie Bertha.
4: Berlin Tag und Nacht.
3: Ein Land mit T wie Theodor.
4: Tunesien.
3: Ein Lebensmittel mit G wie Gustav.
4: Weiter.
3: Ein Körperteil mit K wie Kaufmann.
4: Kopf.
3: Ein Stadtteil in Hamburg mit R wie Richard.
4: Rahlstedt.
3: Eine Sportart mit E wie Emil.
4: Weiter.
3: Ein Tier mit H wie Heinrich.
4: Hase.
3: Eine Biermarke mit J wie Julius.
4: Jever.
3: Das waren exakt 7 richtige.
4: Ja.
3: Heute Morgen hat Sabrina auch 7 gemacht.
4: Hallo.
3: Hi, ich wollte dir nur kurz gute Neuigkeiten bringen, weil ich glaube, du hast gedacht, mit deinen 7 Begriffen gewinnst du nichts.
4: Ja.
3: Es ist ein Unentschieden
4: Hab
3: geworden.
4: Ich gedacht. Oh, ja, ja, das ist doch super.
3: Beide 50 Euro.
4: Wow, ja, das sehr ist gut. Cool.
0: Mega oder süß? Cool. Also ihr könnt euch auch einfach einigen und ein Unentschieden machen. Die Runde für den Süden steht auf jeden Fall noch aus. 17.17 Uhr schaltet ihr unbedingt ein. In der Stübi-Show meldet euch gerne jetzt online noch an und sagt dann die 100 oder die 50 Euro ein. Oder ihr habt einfach ganz viel Spaß sowieso beim Mitspielen.

0: 100 Punkte jetzt gerade fürs Radio-Murg-Wetter-Update hier um 7.45 Uhr.
1: Ist das schön.
0: Ja, es ist ein Traum. Wir haben das Fenster hier auch gerade auf in der Spitaler Straße. 21 Grad, Sonnenschein, Wohlfühltemperatur. Später auf jeden Fall dann sehr, sehr heiß bei 32 Grad.
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7:50 Uhr. Achtung, Autofahrer auf der A23 Hamburg-Heide werfen kriminelle Gegenstände auf die Fahrbahn. Das ist der Radio Hamburg Verkehr mit der Edeka-App. Achtung, Autofahrer, Kriminelle werfen Gegenstände auf die A23 Hamburg-Heide zwischen Pinneberg Nord und Tornesch. Fahrt hier besonders vorsichtig. Sobald diese Kriminellen wieder zur Vernunft gekommen sind, hört es natürlich bei uns.

0: Moin und willkommen in den ganz heißen sonnigen Tagen hier bei Radio Hamburg. Um 7.54 Uhr gleich mit dem Besten von heute. Und das fühlt sich einfach original an, wie der Moment, wenn ihr im Freibad seid und in dieses kalte Wasser springt bei 32 Grad. So viel Power hat dieser Mann. Kamerad mit Hack Yourself gleich für euch.
1: Und dann haben wir aber noch eine Künstlerin, da fühlt ihr es vielleicht genauso. Ist nämlich quasi das komplette Gegenteil. Mhm. Gestern hat sie auf ihrer Instagram-Story sich auch mal irgendwie ja, so ein bisschen darüber ausgelassen, was diese Werte mit einem machen. Megastar Loy.
2: Leute, erstmal, ich hoffe, es geht euch allen gut und ihr übersteht diese Hitze. Bei mir sind es gerade 35 Grad und ich gehe hier ein. Ich bin einfach nicht gemacht für so heiße Tage.
0: Ich fühle das komplett. Ich meinte es ja auch schon zu dir, Tim. Mein Körper ist einfach nicht gebaut für 35 Grad. Ich verbrenne auch nur.
1: Aber dann haben wir gleich den richtigen Mega von Loy. Der holt uns ja so ein bisschen runter.
0: Ja, der ist wirklich ganz entspannt. Gibt's vor 8 noch für euch mit Left in Your Love.
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0: Danke an euch, die Radio-Hamburg-Familie. Ihr schafft es sogar, mir die Angst ein bisschen zu nehmen vor meinem Fallschirmsprung, den ich nachher ja mache, auf der Suche nach einem Hobby in der Stibi-Show, eurem Radio-Hamburg-Nachmittag. Und mit eurer Motivation bringt ihr mich sogar trotz Höhenangst zum Lachen.
1: Lea, du packst das. Hier ist Wiebke. Zieh den Schlüppi hoch und raus da. Schnapp mal die frische Luft.
0: Das ist eine Ansage. Zieh den Schlüppi hoch.
2: Aber wir haben gleich für dich, Lea, noch einen ganz besonderen Menschen aus deinem Leben, der dich hochmotivieren wird. So eine kleine Überraschung für dich.
0: Oh, sweet.
2: Hier innerhalb der nächsten 10 Minuten bei Radio Hamburg.
0: Okay, das wird süß dann. 8 Uhr ist es jetzt.
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4: Schönen guten Morgen. Funkstörung, Züge fahren wieder. Sterne-Restaurants, große Auswahl in Hamburg. Sonnig heute, maximal 32 Grad. Etwa 2 Stunden lang fuhren am späten Abend deutschlandweit keine Regional- und Fernzüge. Seit 0.30 Uhr läuft's aber wieder. Claudia Wächter.
5: Bahnreisende und vor allem Pendler sollten Verspätungen und auch Zugausfälle einkalkulieren. Grund für den Totalausfall war eine Störung des digitalen internen Bahnfunksystems und der Frust bei vielen, die in der Nacht festsaßen, der ist natürlich riesig. Viele beklagen auch, dass es keine Informationen gab. Immerhin, die Bahn hat an gestrandete Taxi- und Hotelgutscheine verteilt.
4: Am Landgericht im Rheinland-Pfälzischen Zweibrücken beginnt heute der Prozess gegen den 26-jährigen Griechen, der im Februar einen Zugbegleiter bei der Fahrkartenkontrolle zu Tode geprügelt hatte. Thomas Thornfeld.
6: Die Staatsanwaltschaft hat den Täter wegen Mordes angeklagt. Das zuständige Landgericht wertet die Tat dagegen als Körperverletzung mit Todesfolge. Erklärung, es gebe keine Gründe für einen Tötungsvorsatz. Die Familie des Opfers ist empört. Mehrere kräftige Faustschläge gegen Kopf und Schläfen, das sei mehr als Körperverletzung mit Todesfolge, sagt der Bruder des Opfers.
4: Hamburg hat weiterhin 2 3-Sterne-Restaurants. Auch sonst hat sich nach der Vergabe der Michelin-Sterne gestern Abend wenig in der Hamburger Gastrobranche verändert. Marc Elvers.
7: Das The Table, Kevin Feeling und das Herlin im Vierjahreszeiten haben ihre 3 Sterne verteidigt. 2 Sterne haben weiterhin das 100-200 an den Elbbrücken und das Lakeside im Fontenay Hotel. Zuwachs gibt's bei den 1-Stern-Restaurants in Hamburg. Das Arc-Restaurant in Eimsbüttel kann sich über einen 9-Stern freuen. Damit gibt es jetzt 12 1-Stern-Restaurants in Hamburg. Darunter das Jellyfish in Eimsbüttel, das Landhaus Scherrer an der Elbchaussee oder das Petit Amour in Ottensen.
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4: Zuletzt haben gespielt Portugal, Usbekistan 5:0, England, Ghana 0:0, Panama, Kroatien 0:1 und Kolumbien, Demokratische Republik Kongo 1:0. Das waren die Nachrichten aus Hamburg, Deutschland und der Welt.
0: Das Radio-Hamburg-Wetter ist und bleibt einfach wirklich Hochsommer. Die nächsten 5 Tage auf jeden Fall Temperaturen über 30 Grad. Heute schon 32, morgen 35. Und da freut dich auf jeden Fall immer morgens, wenn wir noch in den 20ern sind. 22 Grad messen wir jetzt in der City, 19 in Trittau, 22 in Hollenstedt. Und das Gute ist, es ist wirklich auch perfekt morgen, um dann das Deutschlandspiel draußen zu gucken. Abends 22 Uhr gegen Ecuador. Ja, da ist es dann auch ein bisschen abgekühlt. Entspannt im Trikot, es geht alles klar. Also da wünschen wir euch schon mal ganz viel Spaß. 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John Mendt hat Urlaub.
2: Jo, und wir haben direkt eine Entwarnung. Die Kriminellen sind endlich zur Vernunft gekommen auf der A23 Hamburg-Heide und werfen keine Gegenstände mehr auf die Fahrbahn zwischen Pinneberg-Nord und Tornesch. Aber Stop and Go, A261 Buchholzer Dreieck Richtung Dreieck Südwest, 3 Kilometer. Zwischen Tötensen und dem Dreieck Südwest, da ist eine Baustelle, da ist nur eine Spur frei, dadurch dauert es so 10 Minuten länger. In den anderen Staus seid ihr aber unter 10 Minuten durch. Und jetzt ja auch bei uns in den News gehört, ne? Gestern Abend sind deutschlandweit keine Züge gefahren. Irgendwie unfassbar. Ja. Da gab es so ein IT-Problem. Die S-Bahn in Hamburg waren davon tatsächlich nicht betroffen, aber es kann hier und da nochmal zu kurzen Verspätungen kommen. Sieht insgesamt aber gut aus. Wenn ihr zum Beispiel aus Rahlstedt gleich in die Innenstadt wollt, ne? Die Regionalbahn um 8.32 Uhr fährt pünktlich. Das Blitzer-Update aber noch. Wittenberger Straße in Elmshorn, beidseitig Höhe der Rettungswache. Wissen wir von Rico. Dankeschön. Der Radio Hamburg Verkehr für Hamburg, Niedersachsen und Schleswig-Holstein.
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1: Hallo.
2: Einen schönen Mittwoch, Hälfte der Woche so gut wie geschafft.
1: Juhu, kommt gut in diesen sonnigen Tag. Die Sonnenbrille ist auf jeden Fall festgeklebt auf eurer Nase. Vor allem, wenn ihr draußen arbeitet, Hafenbau, schicken wir viel Motivation rüber mit Lady Gaga und Bad Romance gleich. Direkt nach dem Besten von heute. Kamrat mit Hug Yourself.

0: Radio Hamburg hier um 8.11 Uhr und einfach mal ganz transparent jetzt, Leute, ihr habt solche Momente ja alle mal bei der Arbeit irgendwann. Ich sag's euch jetzt ehrlich, ich stehe hier kurz vor Blackout. Ich weiß gar nicht mehr, ob ja oder nein oder vielleicht oder ja oder nein oder doch nicht. Ja.
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0: Es ist ja irgendwie die Hobbysuche mit euren Vorschlägen jetzt heute für mich zu einer Mutprobe geworden. Ja. Wir haben einen losgezogen und darauf stand Fallschirmsprung. Ich habe gesagt, ich mache alles, ich mache das auch, ich fahre dahin. Heute nach Hohenlockstedt zu You Skydive, aber ich habe halt Höhenangst. Das ist so schlimm. Aber das Einzige, was mich tröstet, Tim, ist erstens, du sprichst mir die ganze Zeit gut zu, bist ja diese Woche da, weil John Urlaub hat und auch die Radio Hamburg-Familie.
2: Hey Lea, hier sind Marie und
3: Lynn.
2: Und wir wünschen dir alles Gute, du schaffst das. Ich würde es nie machen, aber
0: schön, dass ich davon distanziert wird.
4: Also ich finde es auch wirklich, wirklich sehr, sehr mutig von dir, wenn du es machst. Ich glaube auch, dass du das packen wirst, wenn du dich wirklich dafür entscheidest.
0: Ja.
4: Es haben sich ja den ganzen Morgen so viele Hörer bei uns gemeldet und dich auch wirklich gepusht. Aber darunter auch ein ganz besonderer Mensch, der sich jetzt gerade hier gemeldet hat, steht dir sehr, sehr nah.
0: Okay.
4: Und ich kann auch verstehen, dass sie sich gleichzeitig auch etwas sorgt. Deine Mama.
5: Oh. Moin, Lea. Ich wollte mich nochmal melden, bevor heute der große Tag ist. Ist ja nicht unbedingt Alltag. Ich bin ziemlich aufgeregt. Ich denke mal, du auch.
0: Ja.
5: Aber so wie du jetzt immer schon warst, kann ich nur sagen, du schaffst das. Du schaffst das auf jeden Fall. Ich drück dich, ich denk an dich und bis jetzt hat immer alles geklappt. Das wird ein super Erlebnis und so wie ich dich kenne, wirst du da oben sitzen, dich deines Lebens freuen und einfach raushüpfen und das Leben feiern.
0: Oh, da habe ich jetzt fast schon wieder ein Kloß im Hals, ne? Oh, ja, also für mich steht ja auf jeden Fall fest, ich fahre dahin und ich fliege auch hoch. Ich habe keine Angst zu fliegen oder so. Ich habe nur Angst vor dieser offenen Tür und da kann ich einfach für nichts garantieren. Aber ihr seid dabei hier bei Radio Muck. Ich nehme euch mit in jedes Gefühl, auch wenn ich halt da heule und nein sage. Ihr seid dabei in der Stibi-Show, dem Radio Muck Nachmittag. Die große Frage, springe ich oder springe ich nicht? Ab 15.15 Uhr und ich sage jetzt schon mal vielen, vielen Dank für euren ganzen Support.

0: 8.15 Uhr ist es. Achtung Autofahrer, es läuft ein Hund auf der A39 Hamburg-Lüneburg. Das ist der Radio Hamburg Verkehr mit der Edeka-App. Vorsicht auf der A39 Hamburg-Lüneburg zwischen Maschener Kreuz und der Auffahrt zur A7. Da läuft ein Hund auf der Fahrbahn. Fahrt also hier in beiden Richtungen besonders vorsichtig.
1: Euch eine gute Fahrt mit dem Radio Hamburg Wetter-Update. Und da scheint so viel Sonne jetzt schon durch eure Scheiben. 22 Grad messen wir in der City. 32 sind noch drin. Also wir sind total im Sommer und trotzdem flippe ich aus, weil im Herbst die Didelmaus zurück in die Regale kommt.
0: Oh Gott.
1: Ich habe die so geliebt, Tim. Wirklich? Das war mein Leben. Ja.
0: Ich hatte auch mal so ein Heft, aber
1: es war ein Traum.
0: So hässlich.
1: Ist total geil. Und hier in eurer Lieblingscomedy wird sie auch gefeiert.
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4: Guten Morgen, ihr Mäuse.
5: Haben Sie schon gehört, Frau Schaffmann?
4: Was soll ich denn gehört haben?
5: Sie kommt zurück.
4: Wer denn?
5: Die komische Figur mit den dicken Füßen.
6: Echt? Frau Semmelhack kommt zurück? Ich dachte, die ist in ihre Pension gegangen.
5: Nicht Frau Semmelhack, die Diddelmaus.
4: Die Diddelmaus? Du meine Güte, das war das Ding zu meiner Zeit. Alle haben den Diddelkram gesammelt.
6: Meine Mutter auch. Sie hatte alles von Diddel. Tassen, Socken, Bademantel, Kalender, Stifte, Benzin, Käse.
5: Käse gab's auch?
6: Ja, ich glaube mit Fußgeruch.
7: Kollege von mir, er ist neuer Lizenznehmer. Er macht jetzt richtig Para. Das Gelddruckmaschine. Ich kann ihn anrufen.
5: Sieht der gut aus?
6: Oder sieht er selber aus wie hässlicher Diddelmaus?
5: Ich habe gelesen, der Erfinder, er wollte eigentlich ein Känguru malen. Das ist ihnen dann so verunglückt.
6: Ja, so wie ich in Kunstunterricht. Wisst ihr noch, ich wollte so Hund malen und ihr habt alle gesagt, hey Jamila, du hast richtig nice Spinne gezeichnet.
4: Aber deine Malkünste sind ja schon besser geworden.
6: Ja, mein Hund, er sieht jetzt schon fast so aus wie Dachs oder Waschbär.
4: Immerhin auch beides Säugetiere.
6: Meint ihr, ich könnte mit den Dachs so viel Geld verdienen wie Diddle mit diesem Maus?
7: Auf jeden Fall, du brauchst USP.
6: Du meinst UPS?
7: Nein, USP. Unique Selling Point. Das Alleinstellungsmerkmal von Produkt.
5: Du meinst die dicken Füße von Diddle, ne?
7: Genau.
6: Ja, dann kriegt mein Dachs eben dicke Ohren oder dicken Arsch.
4: Ich glaube, sowas lässt sich nicht beliebig wiederholen, Jamila. Hupsi-dupsi.
6: Das ist es.
4: Was ist was?
6: So nenne ich das Vieh. Hupsi-dupsi, der Dickarsch-Dachs. Ja, was?
1: Kreativer Name. Nehmt ihr auch mal mit in den Tag. Auf jeden Fall hier jetzt bei Radio Hamburg mit Ed Sheeran und Sapphire. Juhu.

0: Herrlich, Radio Hamburg begleitet euch in den Mittwoch um 8.24 Uhr. Moinsen.
1: Einen schönen.
0: Erstmal Congrats, ihr habt wahrscheinlich die erste Phase des Tages überstanden. Die Kids sind in der Schule. Ihr könnt zu Hause schon mal die Krümel wegwischen. Und Taylor Swift beruhigt euch dann gleich auch mal für den Rest des Tages mit The Fate of Ophelia. Einfach eine Hymne von dieser Frau.
1: Voll. Und was ja interessant ist, ne? Taylor Swift ist selbst ein riesen Fan, hat sie jetzt vor kurzem auf einer Verleihung gesagt, von Somba.
2: Somba is the future and he does it all on his own and he doesn't need AI. The kids are fine.
1: Ja, also sie meint einfach geil. Wirklich, dass Somba die Zukunft ist. Der schreibt alle Songs selber, der braucht keine KI. Den Kindern geht's gut.
0: Das ist krass, echt. Gesagt. Also das ist mehr wert als irgendein Award, wenn Taylor Swift das
1: voll,
0: sagt. Das ist schon krass.
1: Ich auch.
0: Aber ich liebe ihn auch echt. Somba, ihr verliebt euch auch gleich sofort in das Beste von heute. Homewrecker.
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0: Es wird heiß. Das weiß jetzt jeder bei 32 Grad. Und noch ein Ding, was wirklich auch jeder weiß, ist, Handy nicht in der Sonne liegen lassen. Ne? Dann kommt wieder diese Warnung, Temperatur zu hoch, nicht benutzen. Aber es gibt einen Ort, wo ihr dann alle denkt, offensichtlich, okay, dann kühle ich mein Handy da einfach. Es ist noch schlimmer. Euer Hitze-Handy-Guide gibt es gleich hier in 10 Minuten. Jetzt ist es 8:30.
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2: Guten Morgen, ich bin Rainer Hirsch. Wegen einer Störung im zentralen Funksystem war der gesamte Bahnverkehr in Deutschland am späten Abend für 2 Stunden gestört. Erst seit etwa 12:30 rollt er wieder. Auch in Hamburg strandeten hunderte Passagiere. Die Hamburger S-Bahn war mal nicht problemgeplagt. 5 Monate nach dem tödlichen Angriff auf einen Zugbegleiter in Rheinland-Pfalz beginnt heute der Prozess gegen den mutmaßlichen Täter, einen 26-jährigen Griechen. Anders als die Staatsanwaltschaft, die Anklage wegen Mordes erhoben hatte, wertet das Landgericht Zweibrücken die Tat als Körperverletzung mit Todesfolge. Die Barclays Arena im Volkspark bekommt im Sommer nächsten Jahres einen neuen Namen. Ab 21. Juli 2027 wird sie Sparda-Bank Arena heißen. Und die Ergebnisse der jüngsten WM-Spiele lauten: Portugal-Usbekistan 5:0, Panama-Kroatien 0:1, England-Ghana 0:0, Kolumbien-Demokratische Republik Kongo 1:0.
0: Die nächsten Radiomog-Nachrichten gibt's für euch um 9. Und das Wetter ist weiterhin so sommerlich. Ach, 32 Grad heute, 15 Stunden Sonnenschein, also einfach den ganzen Tag sonnig. 23 messen wir jetzt schon in der City. Und ich sage euch jetzt, ich sage das nicht, um Mitleid zu kriegen, sondern einfach, damit ihr euch wirklich einmal freut, dass ihr das nicht am Wochenende macht. Ich helfe bei 2 Umzügen am Wochenende, wenn 35 Grad sind und Samstag 38 Grad. Deshalb freut euch einfach einmal innerlich, dass ihr vielleicht entspannen könnt, drin, wo es kühl ist oder draußen in der Sonne. Geht auch jetzt schon perfekt. In Seevetal bei 24 Grad, 21 in Bad Bramen steht. Und das Schöne ist, da kommt doch erstmal gar nichts an Regen runter. 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
3: Ja, und es gibt eine Entwarnung für die A39 Hamburg-Lüneburg zwischen Maschener Kreuz und der Auffahrt zur A7. Da läuft kein Hund mehr auf der Fahrbahn, also Entwarnung hier in beiden Richtungen. Aber Vorsicht, B75 statt einwärts, da liegen Gegenstände zwischen Wilsdorf und Harburg-Mitte. Dann haben wir Stop and Go, A1 Bremen Richtung Hamburg, 15 Kilometer zwischen Maschener Kreuz und Dreieck-Norderelbe. Da dauert so eine Viertelstunde länger. Und A7 Hannover Richtung Hamburg, 6 Kilometer zwischen Heimfeld und Bahrenfeld. Braucht ihr auch 15 Minuten mehr. In den anderen Staus seid ihr so in etwa 10 Minuten durch. Dann habt ihr es ja heute bei uns auch in den News gehört. Ne? Gestern Abend deutschlandweit ist kein Zug gefahren, da gab es irgendwie IT-Problem. Jetzt soll es keine großen Einschränkungen mehr geben. Bester Beweis dafür, falls ihr gleich Richtung Bremen pendelt, die Regionalbahn um 9.16 Uhr fährt ganz pünktlich.
0: Juhu.
3: Das Blitzer-Update aber noch. Poppenbüttler Berg wird statt einwärts direkt hinter der Brücke geblitzt. Das wissen wir von Kirsten. Und Windenberger Straße in Elmshorn beidseitig auf Höhe der Rettungswache. Das ist der Radio Hamburg Verkehr für Hamburg, Niedersachsen und Schleswig-Holstein.
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0: Guten Morgen!
3: Yes, Mittwoch!
0: John Mant hat Urlaub diese Woche noch, dafür Tim Gaffron da, freuen wir uns sehr. Und vor allem freuen wir uns, dass ihr schon dabei seid. Vielleicht beim ersten Kaffee gerade im Büro. Taylor Swift dann gleich mit The Fate of Ophelia und Portugal the Man. Gibt euch genau die Ruhe, den Beach-Vibe, den ihr braucht jetzt, auch wenn ihr durchzieht mit

0: Moinsen, um 8.40 Uhr sind wir mitten im Hochsommer hier bei Radio Hamburg. Und ihr merkt es, vor allem, weil ihr vielleicht heute Morgen eine leicht rote Nase habt. Irgendwie doch ständig vergesst, doch genug zu trinken, Wasser und so. Oder wirklich absolutes Hitze-Horror-Szenario gewesen bei dir, Tim.
1: Ja, tatsächlich das erste Mal überhaupt. Ich war am Wochenende beim Bad Bunny-Konzert in Düsseldorf. Da war es auch wirklich richtig heiß. Aber ich mache ja mal gerne so Videos bei Konzerten. Und dann stand da plötzlich, während ich gefilmt habe, so in ganz kleiner Schrift auf meinem iPhone oben drüber, Achtung, kann gleich überhitzen.
0: Oh Gott. Ja, und dann gehen die ja manchmal sogar wirklich aus. Ja. Ne? Aber bei so einer Warnung gefühlt, man denkt ja direkt, das explodiert gleich. Deshalb Ronny, Radiomurg Technik-Experte. Es gibt ja eine klare Grenze, wo Handys dann wirklich Schrott gehen könnten.
2: Ja, 35 Grad ist so eine Grenze. Darüber wird es für viele technische Geräte kritisch. Vor allem Smartphones und Tablets sind empfindlich. Die können ihre Wärme ja nur über ihr Gehäuse abgeben. Oft drosseln die dann ihre Leistung oder sperren den Zugriff oder schalten sich gleich ganz ab. Und ganz kritisch wird es für Technik natürlich, wenn man die zum Beispiel in parkenden Autos lässt. Denn die heizen sich da schnell auf über 60 Grad auf.
0: Oha, oh Gott, ey. Ja, aber jetzt mal angenommen, ist es jetzt wirklich so weit gekommen? Horror, mein Handy ist aus und ist komplett abgeschaltet.
2: Dann bitte nicht etwa in den Kühlschrank tun. Da drohen Kurzschlüsse durch Kondenswasser. Besser zum Abkühlen sind schattige Plätzchen natürlich. Der Luftstrom eines Ventilators zum Beispiel auch. Oder auch kühle Oberflächen wie zum Beispiel Metall.
0: Alright, also ihr seid gewappnet. Bitte darauf achten, dass das Handy anbleibt und die Radio Hamburg App noch funktioniert. Wir bringen euch doch sowieso immer gut durch da mit ganz vielen Mega-Hits. Jetzt zum Beispiel Lost Frequencies mit Are You With Me? 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

0: Ihr sammelt ganz viele neue Sommersprossen hier heute. Guten Morgen um 8.44 Uhr mit dem Radio Muck Wetter-Update. Jetzt schon sonnige 24 Grad. Krass, und so später, ja, später 32 Grad, morgen 35 Grad. Also es wird einfach immer heißer.
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0: Liebe Grüße von Radio Hamburg, wenn ihr vielleicht gerade bei der Arbeit angekommen seid, jetzt um 8.54 Uhr schon das dritte Mal am Stuhl festgeklebt seid. Jetzt erstmal aufstehen, einen kalten, vielleicht ja einen Eiskaffee holen und dazu ganz viele Mega-Hits. I'm chasing paradise with you. Richtige Sommerhymne, Kygo und One Republic mit Chasing Paradise und das Beste von heute. Baby, won't you stay for me? Wie können zwei Stimmen so gut zusammen klingen? Es ist
1: Wahnsinn,
0: crazy.
1: Ne? Ja.
0: Man hört teilweise nicht mal, dass beide singen, weil es irgendwie so ineinander fließt. Stay hört ihr gleich direkt nach 9 und vorher noch Ray Garvey mit Take This Heart.
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Fahrer, eine Entenfamilie auf der A23 Hamburg-Heide. Das ist der Radio Hamburg Verkehr mit der Edeka-App. Vorsicht, eine Entenfamilie läuft auf der A23 Hamburg-Heide zwischen Elmshorn und Horst-Elmshorn. Also fahrt hier in beiden Richtungen besonders vorsichtig.

0: Ich weiß es einfach nicht. Tim, soll ich das machen? So, ja, nein.
1: Ja, ich ja, weiß, nein. Es geht im Hin und Her.
0: Ich habe Stimme im Kopf.
1: Natürlich um das Hobby, was ihr euch für Lea ausgesucht habt, der Hobbylosen. Fallschirmspringen.
0: Was ist das für ein Hobby? Das ist eine Mutprobe.
1: Aber ganz ehrlich, wir haben den ganzen Morgen so viele Sprachnachrichten gehört. Und wenn wir die gleich einmal im Schnelldurchlauf hören, mit den Sachen, die dir die Hörer sagen, dann kannst du gar nicht mehr anders als zu springen.
0: Obwohl ich Höhenangst habe.
1: Wirklich, ich glaube, okay. Ja. Gleich 8.10 Uhr.
0: Ich bin gespannt. Im Gefühlschaos nehme ich euch gleich auf jeden Fall auch nochmal mit. Jetzt ist es gleich erstmal 9 Uhr.
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0: Polizei 14 sogenannte OK-Verfahren an das Bundeskriminalamt gemeldet. Eins weniger als im Vorjahr. Es ging um Drogen, Gewalt und Geldwäsche. Während der finanzielle Gesamtschaden von 52 Millionen Euro auf rund 6,3 Millionen Euro gesunken ist, haben sich die Erträge der Täter mehr als versiebenfacht. Von 21 Millionen Euro 2024 auf 151 Millionen Euro im letzten Jahr. Die CDU fordert mehr Ermittler und eine bessere Ausstattung bei Polizei und Staatsanwaltschaft.
1: Großes Problem bei einigen Airbus-Großflugzeugen vom Typ A380. Bei 15 Maschinen, die bei Emirates im Einsatz sind und einer bei der australischen Qantas, sind Risse in Tragflächenteilen entdeckt worden. Carolina Koplin.
2: Die doppelstöckigen Maschinen müssen deshalb kurzfristig untersucht werden, heißt es in einer Anweisung der zuständigen europäischen Luftfahrtbehörde. Demnach könnten die Risse die Stabilität der Tragflächen beeinträchtigen. Airbus hat den Bau des Riesenfliegers mangels neuer Bestellungen im Jahr 2021 eingestellt. Emirates ist mit über 100 Exemplaren der größte Kunde gewesen. Lufthansa hat aktuell noch 8 Maschinen im Einsatz.
1: Deutschland ist im europäischen Vergleich das am stärksten von Cyberangriffen mit Schadsoftware betroffen. Land. Die Spuren führen häufig nach Russland, so Experte Christian Dörr vom Hasso-Plattner-Institut in Potsdam. Uli Reitinger.
3: Die Täter attackieren Unternehmen, die öffentliche Verwaltung und auch Krankenhäuser mit Schadsoftware, die Daten und Systeme verschlüsselt. So wollen die Kriminellen Lösegeld erpressen, oft mehrere hunderttausend Euro. Deutschland ist besonders attraktiv für Cyberangriffe, denn hier gibt's viele innovative Unternehmen mit wertvollen Daten, die man blockieren kann. Und oft sind sich diese Firmen der Cybergefahr nicht bewusst und entsprechend schlecht geschützt, sagen die Experten.
1: Das waren die Nachrichten aus Hamburg, Deutschland und der Welt.
4: Das Radiomurg-Wetter mitten im absoluten Hitzerekord. So lange war noch nie über 30 Grad im Juni in Hamburg. Und es fängt heute schon an, 32 Grad maximal. Jetzt schon 24 Grad in der City. Also Props an alle von euch, die wirklich durchziehen. Und ihr habt doch alle so eure Sachen, auf die ihr euch freut. Radiomurg-Hörer Hauke.
5: Wisst ihr, auf was ich mich gerade freue?
4: Na?
5: Auf meinen Feierabend in einer halben Stunde. Schön in die Sonne legen, Faulenzen.
4: Das ist doch herrlich. Halb zehn Feierabend haben, in die Sonne legen. Super. Genauso schön in Bremervörde und Geesthacht bei 23 Grad. Morgen noch heißer, 35 Grad. Also da schicken wir euch echt viel Kraft, wenn ihr draußen arbeitet auf jeden Fall. Liebe Grüße jetzt einmal auf die Straßen. 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
6: Achtung Autofahrer, eine Entenfamilie läuft auf der A23 Hamburg-Heide. Also vorsichtig fahren zwischen Elmshorn und Horst-Elmshorn in beiden Richtungen. Da läuft eine Entenfamilie. Dann haben wir noch mehrere Plastikteile auf der A7 Flensburg Richtung Hamburg zwischen Großenasper und Bad Bramstedt. Und Stop and Go, A1 Bremen Richtung Hamburg. 15 Kilometer zwischen Marschner Kreuz und Dreieck Norderelbe. 10 Minuten dauert es da länger. Und auf der A7 Hannover Richtung Hamburg 6 Kilometer. Zwischen Heimfeld und Bahrenfeld seid ihr in einer Viertelstunde durch. In den anderen Staus aber in 10 Minuten. Das Blitzer-Update noch. Poppenbüttler Berg statt einwärts direkt hinter der Brücke. Da wird geblitzt. Wenn ihr auch noch was habt, ruft kurz an oder schickt gerne eine WhatsApp. Freuen wir uns unter der 040 333 10.000. Das ist der Radio Hamburg Verkehr für Hamburg, Niedersachsen und Schleswig-Holstein.
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4: Moinsen!
6: Einen schönen Mittwoch bei dieser Sonne.
4: Genießt die Sonne, ja wirklich. Jetzt ist ja wirklich auch noch angenehm mit Fenstern offen. Kygo und One Republic dazu perfekt. Die dröhnen gleich direkt mit Chasing Paradise. Und Leonie und Callum Scott, genießt ihr das Beste von heute. Stay!

Radio Hamburg begleitet euch in den Morgen. Episch um 9.10 Uhr mit Rihanna und wirklich ganz vielen Gefühlen. Da habt ihr ganz viel Zeit, euch mal kurz in Ruhe den Berg an Mails durchzulesen. Hier ist Unfaithful für euch. Story.

0: Moinsen. Euch einen schönen Start in den Tag um 9.12 Uhr
1: yes.
0: mit dem Radiomurk-Wetter-Update. Und es wird wirklich jetzt rasant heißer. 25 Grad schon in der City. 32 Grad sind noch drin. Und ich kann einfach nur sagen, vielen Dank für euren Support.
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3: Moin, ich bin Darin.
4: Ich bin Paula.
3: Und wir glauben an dich, du schaffst das.
5: Moin Lea, ich bin die Maike. Und ich habe schon mal einen Fallschirmsprung gemacht. Es war im Nachhinein super cool und du überlebst. Ich glaube an dich.
6: Lea, du packst das. Hier ist Wiebke. Zieh den Schlüppi hoch und raus da. Schnapp ein bisschen frische Luft.
7: Die Aussicht, dieser freie Fall. Es geht super schnell vorbei, aber es ist einfach nur toll.
8: Hey Lea, hier sind Marie und
9: Lynn.
8: Und wir wünschen dir alles Gute. Du schaffst das. Ich würde es nie machen, aber
10: du wirst es immer wieder tun. Das wird dein neues Hobby. Kann ich dir sagen.
0: Ihr seid euch da ja sicher.
1: Aber es glauben wirklich alle.
0: Oh ja, ich habe das losgezogen aus euren Vorschlägen. Heute ist es soweit, ich mache einen Fallschirmsprung. Hoffentlich. Ich habe ja echt noch so ein bisschen Angst, weil ich halt Höhenangst habe. Aber, Tim, ich habe ja heute Morgen gesagt, Wahrscheinlichkeit, dass ich springe, so 60%. Mhm, ja. Ich freue mich aber wirklich, wirklich, wirklich so doll über eure ganze Motivation. Ich würde sagen, sie ist jetzt schon bei 70.
1: Guck mal.
0: Weil ich langsam heiß werde, ich will auch diesen Moment haben, ich habe es geschafft, wenn es so eine Mutprobe für mich ist und ich sagen kann, yes,
1: also dann schaffen wir doch bis heute Nachmittag, aber bis es wirklich soweit ist, garantiert noch 80% mit eurer Hilfe.
0: Das wäre geil.
1: Sagt ihr, warum Lea es auf jeden Fall schaffen wird, motiviert sie weiterhin unter der 040-333-10.000 und wir freuen uns total auf heute Nachmittag. Ich bin selber auch schon ganz gespannt, ob es jetzt dann klappt und drückt ihr aber auf die Daumen. Und
0: ich auch.
1: Ich freue mich schon, dich danach in den Arm zu nehmen.
0: Oh ja, ihr seid natürlich ungefiltert bei allem dabei, was ich erlebe. Und ja, also ausgeschlossen ist das Nein immer noch nicht, weiß ich nicht. 15.15 Uhr, die Stübi-Show, euer Radiomurk-Nachmittag. Da erlebt ihr alles mit. Ich nehme da gar kein Blatt vor den Mund. Und wenn es einfach nur ein Nein-Hilfe ist, dann tut's mir leid, aber dann war's das. Danke für die Challenge und ich kämpfe mich da durch mit euch.

ganz neu bei Radio Hamburg. Und das Beste von heute, Dai Dai von Shakira und Burner Boy, der offizielle WM-Song. Seid ihr doch auch direkt im Fieber. Und natürlich drücken wir hier bei Radio Hamburg auch der deutschen Mannschaft für morgen jetzt schon mal die Daumen. 22 Uhr gegen Ecuador. Ich bin mir sicher, das wird gut.

0: Radio Hamburg begrüßt euch zurück am Schreibtisch um 9.23 Uhr. Vielleicht gerade erstmal schön den Smalltalk abgehakt. Och, ist das warm. Und was machst du so bei der Sonne? Jetzt wieder Fokus. Und The Flood ist ja wohl so eine gute Motivation. Einfach immer wieder gut. Take That gleich dabei hier unter ganz vielen Mega-Hits. Und alle Farben. Baby Goodbye, Tim, da tanzt ihr hier direkt.
1: Ja, auf jeden Fall. Und ihr könnt gleich nochmal tanzen zu Moss Kenner. Der ist ja ganz dicke mit Purple Disco Machine, weil der hat den so ein bisschen unter seine Fittiche genommen und gesagt, okay, hier machen wir einen großen. Frag mich immer, wenn es irgendwie um Sachen Musik geht. Und jetzt hat Moss Kenner eine neue Single und hat Purple Disco Machine gesagt, pass auf, lass die bei mir produzieren. Ich helfe dir ein bisschen im Hintergrund. Ja, jetzt ist die Nummer ein Mega-Hit.
0: Wie so ein Ziehsohn.
1: Beste von heute, Rhythm Unknown, genau.
0: Da freut ihr euch gleich drauf. Und ich finde auch, man hört den Disco-Part auf jeden Fall raus. Achtet ihr gleich mal drauf.
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0: heiß war es noch nie im Juni. Bis Montag durchgehend 30 Grad ist ein absoluter Rekord oder weit über 30 Grad. Und es war auf jeden Fall auch noch nie so, dass ihr so kalt gemacht wurdet. Radio Muck macht es gleich in 10 Minuten. Jetzt ist es 39.
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2: Guten Morgen, ich bin Rainer Hirsch. Wegen einer Störung im zentralen Funksystem war der gesamte Bahnverkehr in Deutschland am späten Abend für 2 Stunden gestört. Erst seit etwa 12:30 rollt er wieder. Auch in Hamburg strandeten hunderte Passagiere. Die Hamburger S-Bahn war mal nicht problemgeplagt. 5 Monate nach dem tödlichen Angriff auf einen Zugbegleiter in Rheinland-Pfalz beginnt heute der Prozess gegen den mutmaßlichen Täter, einen 26-jährigen Griechen. Anders als die Staatsanwaltschaft, die Anklage wegen Mordes erhoben hatte, wertet das Landgericht Zweibrücken die Tat als Körperverletzung mit Todesfolge. Die Barclays Arena im Volkspark bekommt im Sommer nächsten Jahres einen neuen Namen. Ab 21. Juli 2027 wird sie Sparda-Bank Arena heißen.
0: Die nächsten Radiomuck-Nachrichten gibt es für euch um 10 und es ist einfach nur heiß im Radiomuck-Wetter. 32 Grad sind heute drin, 25 messen wir jetzt in der City, 24 zum Beispiel an der Barclays Arena, die dann ja nächstes Jahr Sparda-Bank Arena heißt, wird auch erstmal ungewohnt, 23 in Pinneberg, da ist es ein bisschen frischer und windiger, aber es bleibt echt heiß die ganze Woche. Morgen schon 35 Grad, Wochenende 38 Grad. Ganz viel Kraft und an alle, die das lieben, feiert es wirklich jeden Tag, jede Minute durch. Liebe Grüße jetzt auch in eure hoffentlich nicht so heißen Autos. 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
3: Und eine Warnung für die A23 Hamburg-Heide zwischen Elmshorn und Horst-Elmshorn. Laufen keine Enten mehr auf der Fahrbahn. Also hier eine Warnung für beide Richtungen. Aber Vorsicht auf der A24 Hamburg Richtung Berlin zwischen Witzhafe und Schwarzenbeek-Grande. Da liegt ein großer Eimer auf der Bühne. Auf der Bühne ist auch schön, auf der Farm.
0: Welche Bühne? Geil.
3: Dann haben wir Stop and Go. A1 Bremen Richtung Hamburg. 15 Kilometer zwischen Waschener Kreuz und Dreieck Norderelbe. Eine Viertelstunde dauert es da länger. Und A7 Hannover Richtung Hamburg. 6 Kilometer zwischen Heimfeld und Bahrenfeld. Das hat ja auch eine Viertelstunde durch in den anderen Staus, so in 10 Minuten. Das Blitzer-Update, da haben wir einen direkt hinter den Elbbrücken statt einwärts. Wissen wir von Andreas. Dankeschön. Wenn ihr noch was habt, klingelt durch 040 333 10.000. Der Radio Hamburg Verkehr für Hamburg, Niedersachsen und Schleswig-Holstein.
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0: Guten Morgen.
3: Ja, einen schönen sonnigen Mittwoch.
0: Da kommt ihr auf jeden Fall perfekt durch. Durch die Sonne mit ganz vielen Mega-Hits. Musik passt auch immer am besten. Alle Farben vor allem hat von Grund auf so einen Sommersound drin. Voll. Auch im Winter.
3: Ja, wirklich.
0: Aber Baby Goodbye ist wirklich genau so eine Sommerhymne. Take That vorher noch auch episch mit The Flood.

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0: Oh yes, wir machen euch kalt. 32 Grad allein, ja heute schon, Wochenende 38 Grad. Und wir wissen doch alle, im Dachgeschoss, im Büro, wo die Klimaanlage nicht geht und alle Kollegen sich da irgendwie wegatmen. Kein Sauerstoff, viel zu heiß. Wir schenken euch eine Klimaanlage im Wert von 550 Euro. Und Radiomikörerin Astrid, du bist schon ganz heiß drauf.
2: Ich brauche unbedingt ein Kühlgerät, ein Klimagerät. Ich wohne in einem Haus, das ist 100 Jahre alt und das unter der Dachschräge entsprechend schlecht isoliert. Und ich habe zum Schlafen weit über 30 Grad in meinem Zimmer. Helft mir!
0: Oh mein Gott, Astrid, jetzt auf jeden Fall schon mal ganz viel Liebe rübergeschickt. Schickt ihr uns gerne auch eure heißen Stories. Wieso habt ihr diese Klimaanlage verdient? Oder ja vielleicht auch euer bester Freund, wo ihr immer sitzt, zum Wein trinken und euch denkt, boah, nee, das ist hier viel zu heiß. Kontaktiert die, sagt allen Bescheid, online unter radiomburg.de. Holt ihr euch eure Klimaanlage und dann macht Radiomburg euch schön kalt. Loi, bringt euch jetzt erstmal rein in den Tag mit Emma Enough.

0: Genießt es, dass alle eure Kollegen ein Grinsen auf den Lippen haben. Jeder hat gute Laune um 9.43 Uhr bei dem Radiomuck-Wetter-Update. 25 Grad jetzt schon in der City und es bleibt trocken, sonnig, hochsommerlich bei 32 Grad.
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0: 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Schön beim zweiten Frühstück im Büro. Extra mit Tiefkühlbeeren zum Abkühlen, ist klar. Und genießt dazu gleich das Beste von heute. Bei dem Mann, ne, der gar keine normalen Sonnenbrillen im Schrank hat. Achtet mal drauf. Immer wenn wir Fotos von ihm sehen mit Sonnenbrille, sind das solche riesen XXL-Fancy-Schmancy-Dinger. Krass, ey. Passt gut zum Sound. Immer was Ausgefallenes bei ihm. American Girls geht gleich an den Start. Und vorher noch, vor den News, hört ihr Holly Humberstone mit To Love Somebody. Und danach gibt's dann Harry Styles, aber volle Dröhnung.
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4: Schönen guten Tag. Kriminelle machen gut Kasse. Prozess nach Tod eines Zugbegleiters. Viel Sonne heute, bis zu 32 Grad. Bei uns in Hamburg gibt es zwar weniger Ermittlungsverfahren im Zusammenhang mit organisierter Kriminalität. Die Erträge der Täter aus den kriminellen Geschäften sind aber in die Höhe geschossen. Marc Elvers.
5: Das zeigt eine Senatsantwort auf eine CDU-Anfrage. 2014

0: wegen Mordes angeklagt. Das zuständige Landgericht wertet die Tat dagegen als Körperverletzung mit Todesfolge. Erklärung: Es gebe keine Gründe für einen Tötungsvorsatz. Die Familie des Opfers ist empört. Mehrere kräftige Faustschläge gegen Kopf und Schläfen, das sei mehr als Körperverletzung mit Todesfolge, sagt der Bruder des Opfers.
1: Großes Problem bei einigen Airbus-Großflugzeugen vom Typ A380. Bei 15 Maschinen, die bei Emirates fliegen und einer bei der australischen Qantas, sind Risse in Tragflächenteilen entdeckt worden. Carolina Koplin.
2: Die doppelstöckigen Maschinen müssen deshalb kurzfristig untersucht werden, heißt es in einer Anweisung der zuständigen europäischen Luftfahrtbehörde. Demnach könnten die Risse die Stabilität der Tragflächen beeinträchtigen. Airbus hat den Bau des Riesenfliegers mangels neuer Bestellungen im Jahr 2021 eingestellt. Emirates ist mit über 100 Exemplaren der größte Kunde gewesen. Lufthansa hat aktuell noch 8 Maschinen im Einsatz.
1: Soweit die Nachrichten aus Hamburg, Deutschland und der Welt.
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3: Noch geht's einigermaßen klar. Kennen wir noch von den letzten Tagen diese 26 Grad aktuell hier bei uns in der City. 24 habt ihr in Wedel und 24 messen wir auch bei euch im schönen Hasefeld. Später geht's dann allerdings hoch auf 32. Da überlegen wir uns dann doppelt, ob wir dem Bus hinterherlaufen werden, der uns dann mal wieder vor der Nase wegfahren möchte. Morgen 30 Grad maximal. Und lasst uns jetzt schon mal Wetten abschließen, wie viele Wolken wir dazu am Himmel sehen werden. Ich sag höchstens 3.
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3: Moin Autofahrer, für eure Sicherheit der Radio Hamburg Verkehr mit der EDEKA-App. Stop and go, A7 Hannover Richtung Hamburg. Da steht ihr 6 Kilometer zwischen Heimfeld und Bahrenfeld, dauert eine Viertelstunde länger. Und in allen anderen Staus seid ihr in unter 10 Minuten auf jeden Fall durch. Das Radio Hamburg Blitzer-Update, direkt hinter den Elbbrücken, stadteinwärts. Und wenn ihr noch einen Blitzer für uns habt, 040-333-10000. Klingelt gerne durch hier bei uns im Radio Hamburg Studio oder schickt uns über dieselbe Nummer eine WhatsApp-Sprachnachricht. Der Radio Hamburg Verkehr für Hamburg, Niedersachsen und Schleswig-Holstein.
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3: Direkt zwei Sachen haben wir mit Harry Styles gemeinsam. Das leicht aufgeknöpfte Hemd bei den Temperaturen aktuell. Bei ihm Standard, auch gerne mal bis nach ganz unten. Hallöchen. Und natürlich die Liebe zur Musik. Seit 16 Jahren ist er dabei und gefühlt wird es immer besser und besser. Der Beweis, American Girl

10.05 Uhr, Achtung Autofahrer, da sind Menschen unterwegs. Bei euch auf der A25 Geesthacht Hamburg. Das ist der Radio Hamburg Verkehr mit der Edeka-App. Menschen auf der A25 Geesthacht Hamburg zwischen Bergedorf und Nettelnburg. Da in beiden Richtungen bitte ganz besonders vorsichtig fahren.

10.06 Uhr. Achtung Autofahrer, da hat sich eine Entenfamilie verlaufen. Bei euch auf der A1 Hamburg-Lübeck. Höhe Bild steht da in beiden Richtungen ganz besonders vorsichtig fahren. Das ist der Radio Hamburg Verkehr mit der

0: auf 32 Grad geht's heute noch hoch. Diese 32 Grad sind aber auch eine schöne Abkühlung, wenn man das mal so aus einer ganz anderen Perspektive sieht. Aus diesem Steinofen, wo die Pizza nachher rauskommen wird. Heute Mittag bei den Smileys Pizza Profis. 400 Grad haben diese Dinger ja auch einfach mal, ne? Da kommt sie dann umso knuspriger raus. Und ihr seid wie immer am Start. Ihr habt schon eingepflegt in eure Tagesroutine. Wenn ihr diesen kleinen Mann hier hört.
1: Lecker Pizza! Pizza!
0: Euer Schlüssel zum Pizzaglück 040-333-10.000. Dahin schickt ihr über WhatsApp einen Pizza-Emoji, sobald ihr diesen Ton zwischen 2 MHz in der nächsten halben Stunde hört. Samford Weiss und Aloy Black mit Hey Sun hier bei eurem Musiksender Nummer 1.

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0: Wenn ihr euch genauso leer fühlt wie der Getränkekühlschrank im Supermarkt im Moment, dann freut euch schon mal auf den ultimativen Push. Samba, 12 to 12, das Beste von heute. Genauso erfrischend wie eure Getränke heute. Gleich um kurz nach halb hier bei eurem Musiksender Nummer 1, Radio Hamburg.
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14: Mit Rainer Hirsch, guten Tag. Täter aus der sogenannten organisierten Kriminalität haben hier in Hamburg im vergangenen Jahr fast 151 Millionen Euro eingenommen. 7-mal so viel wie im Jahr zuvor. Das geht aus einer Senatsantwort auf eine Anfrage der CDU hervor. Jetzt scheint es offiziell. Die Deutsche Bahn muss die Inbetriebnahme von Stuttgart 21 um 5 Jahre auf Ende 2031 verschieben. Das sollen Bahnvertreter im Verkehrsausschuss des Bundestages gesagt haben. Entsprechende Gerüchte gab es schon seit etwa 2 Wochen. Ursprünglich sollte der neue Stuttgarter Bahnhof 2019 eröffnet werden. Einige Airbus-Riesenflieger vom Typ A380 müssen kurzfristig in die Inspektion. Bei 15 Maschinen von Emirates und einer von Qantas sind Risse in Tragflächenteilen entdeckt worden, die die Stabilität der Tragflächen gefährden können.
0: Um 11 hört ihr die nächsten Radio Hamburg Nachrichten und die Tagestop-Temperatur, die erreichen wir so am frühen Nachmittag. Da sind wir dann bei 32 Grad, 26 aktuell hier bei uns in der City. Moin liebe Autofahrer, für eure Sicherheit der Radio Hamburg Verkehr mit der Edeka-App. Achtung Autofahrern, das ist immer noch die Entenfamilie, die sich verlaufen hat. Bei euch auf der A1 Hamburg-Lübeck, Höhe Billstedt, dann beiden Richtungen ganz besonders vorsichtig fahren. Menschen haben wir noch auf der A25 Geesthacht Hamburg zwischen Bergedorf und Nettelnburg, auch da in beiden Richtungen Vorsicht. Und eine Leiter noch auf der A7 Hamburg Richtung Flensburg zwischen Kaltenkirchen und Bad Bramstedt. Stop and go, seid ihr aber fix durch auf der A7 Hannover Richtung Hamburg. 6 Kilometer steht ihr zwischen Heimfeld und Bahrenfeld. dauert 10 Minuten länger. Das Radio Hamburg Glitzer Update mit Radio Hamburg Hörer Paddy. Großes Kino, danke, dass du dich gemeldet hast. Steinhardenbergstraße, stadtauswärts, Hürderhaus Nummer 126. 040 333 10.000. Da kommt euer Blitzer hin, wenn ihr an einem vorbei hoffentlich nicht reingefahren seid. Wir freuen uns, wenn ihr euch meldet bei uns. Der Radio Hamburg Verkehr für Hamburg, Niedersachsen und Schleswig-Holstein. Na, schon mit den Kollegen abgesprochen, wer heute dafür sorgt, dass der Pizza-Emoji abgeschickt wird. Am besten gleich alle. Viel höhere Chance auf 10 saftige Mittagspizzen. 040 333 10.000, da schickt ihr den Emoji hin, sobald ihr unser Pizza-Monster hört. Währenddessen geht Samba an den Start. Das Beste von heute, 12 to 12.

0: Das ist wie ein Sechser im Lotto heute. Wenn ihr euch eine schön kühle Ecke bei der Arbeit sucht, euch ein kaltes Getränk dazu holt und die Krönung vom Ganzen natürlich die saftige Pizza von den Smileys Pizza Profis mit genau dem Belag, den ihr euch ausgesucht habt. Laura, du arbeitest bei Zeppelin. Wo macht ihr bei den Temperaturen immer Mittagspause?
1: Wir sind hier in unserer Station. Also da ist eine gute Klimaanlage. Ist schön angenehm hier.
0: Ja, so soll es sein. Sehr schön. Ja. Und dann genießt ihr das nachher bei der Klimaanlage schön mit 10 Mittagspizzen für euch.
1: Ja, vielen Dank. Cool. Ja,
0: sehr, sehr gerne. Und morgen gehen wir natürlich wieder in die nächste Runde. Ihr seid am Start und schickt wieder den Pizza-Emoji rüber. Und dann gibt's schön Pizza von den Smileys Pizza-Profis. Neue Musik gibt's jetzt erstmal hier bei eurem Musiksender Nummer 1. Martin Garrix legt auf, zusammen mit Ed Sheeran. Das Beste von heute. Repeat it.
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0: Wassertemperatur bei euch an der Elbe übrigens. Knapp 20 Grad im Moment. Vielleicht ja mal kurz die Füße reinhalten in eurer Mittagspause später. Und nehmt uns doch gerne mit über die kostenlose Radio Hamburg App. Mark Amber, Belong Together, hört ihr gleich da. Und ich habe ja so das Gefühl, ne, vielleicht geht's euch ähnlich. Das wird einer meiner Sommer-Mega-Hits 2026. Wer bei euch dieser Kollege, der nicht nur in den Raum kommt, sondern in den Raum stolziert? So cool ist der. Teddy Swims gleich mit dem Besten von heute. Mr. Know-It-All. Hört ihr nach den News.
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9: Guten Tag. Wohnen im Alter schwer in Hamburg. Stuttgart 21 kommt noch später. Sonnig, maximal 32 Grad. Nur rund 6% der Wohnungen in Hamburg sind so ausgestattet, dass ältere Menschen mit Einschränkung oder Pflegebedarf gut darin zurechtkommen. Das zeigt eine Analyse des Pestel-Instituts. Marc Elvers.
10: Besonders häufig fehlen

0: Brandnester zu löschen. Die Deutsche Bahn verschiebt die Inbetriebnahme des Bahnhofs Stuttgart 21 um 5 Jahre. Der neue Tiefbahnhof soll nun erst Ende 2031 in Betrieb genommen werden. Das haben Bahnvertreter nach Angaben von Teilnehmern im Verkehrsausschuss des Bundestages gesagt. Nach letztem Stand sollte Stuttgart 21 Ende dieses Jahres weitgehend freigegeben werden. Aber der ursprüngliche Eröffnungstermin, der war schon 2019. In Deutschland haben laut Statistischem Bundesamt im vergangenen Jahr 17,3 Millionen Menschen allein gelebt, also gut jede fünfte Person. Wenn man sich die letzten 20 Jahre anguckt, ist der Anstieg der Singlezahlen bemerkenswert. Claudia Wächter.
1: Viele junge Leute, die leben allein, Frauen etwas häufiger als Männer. Aber top in Sachen Solo-Haushalt, das ist die Gruppe der über 65-Jährigen, da ist fast jeder dritte Single. Alleinstehende wohnen übrigens eher in Großstädten als auf dem Land. Und im EU-Vergleich, da liegen wir in Sachen Single-Haushalte über dem Durchschnitt.
0: Das waren die Nachrichten aus Hamburg, Deutschland und der Welt.
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2: Ist wie es ist. Das Deo ist heute unser bester Freund. Auch eine gute Erfrischung, ne? Mal so by the way. Bei 27 Grad im Moment hier in der City, 26 messen wir bei euch in Pinneberg und 27 bei euch im schönen Zeven. Und schon mal Good News für die Mittagspause. Da haben wir die 32 Grad Tagestop-Temperatur noch nicht. Die kommen dann erst so am Nachmittag. Und morgen dann zur Abwechslung mal Sonne. Verrückt, bei 30 Grad maximal.
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2: Und das ist für eure Sicherheit. Der Radio Hamburg Verkehr mit der EDK-App. Achtung Autofahrer, immer noch die Entenfamilie bei euch auf der A1 Hamburg-Lübeck. Höhebild steht in beiden Richtungen, ganz besonders vorsichtig fahren. Und die Menschen haben wir auch noch auf der A25 Geesthacht Hamburg zwischen Bergedorf und Nettelnburg. Auch da in beiden Richtungen vorsichtig. Eine ungesicherte Unfallstelle ist dazugekommen. Auf der A7 Hamburg Richtung Flensburg zwischen Hennstedt-Ulzburg und Kaltenkirchen. Stop and go. A7 Hannover Richtung Hamburg. 6 Kilometer zwischen Heimfeld und Bahrenfeld. Seid ihr aber fix durch, plant da mal 10 Minuten länger ein. Das Blitz-Update mit der Steinhagenbergstraße. Da blitze statt auswärts für der Hausnummer 126. Der Radio Hamburg Verkehr für Hamburg, Niedersachsen und Schleswig-Holstein.
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2: Moin, das ist dieser Wow-Effekt. So wie bei euren neuen Sommerschuhen zum Beispiel, auf die ihr von euren Kollegen heute angesprochen wurdet im Büro. Das sticht richtig raus. Das Beste von heute. Mit dieser Coolness von Teddy Swims dazu, Mr. Know-It-All.

Es gibt nur diese zwei Möglichkeiten. Hi, hier ist Radio Hamburg. Entweder ihr habt für diesen Sommer eine Freibadfigur oder ihr habt eine Freibad-Pommes-Figur. Und dabei tun diese Pommes doch ganz viel für uns. Also vielleicht jetzt nicht für die Figur, aber die Dinger sind der ideale Snack bei der Wärme jetzt. Kein Witz, das ist diese Fett-Kohlenhydrate-Kombi. Versorgt unseren Körper schnell mit Energie und durch das Salz da drauf kommen die Elektrolyte auch schnell wieder zurück, nachdem wir die ausgeschwitzt haben über den Tag. Nichts, aber auch wirklich gar nichts spricht gegen eure Freibad-Pommes. Randa, schön mit Ketchup und Mayo, ist ja auch klar, wir wollen ja auch ein bisschen Spaß haben, ne? Ganz neue Musik von The Bowser, Magnetic.

11.13 Uhr, Achtung Autofahrer, da ist eine Entenfamilie bei euch auf der A25 Geesthacht-Hamburg. Das ist der Radio Hamburg Verkehr mit der Edeka-App. Eine Entenfamilie auf der A25 Geesthacht-Hamburg Höhe Kurslack. Dann haben wir einen Liegenbleiber und Reifenteile auf der A1 Lübeck Richtung Hamburg zwischen dem Kreuz Ost und Öjendorf. Und Entwarnung für die Entenfamilie auf der A1 Hamburg-Lübeck Höhe Billstedt, sind keine Enten mehr unterwegs.

0: auch schön, zwischendrin mal wieder so viele Kollegen zu sehen, bevor es dann ab morgen wieder Richtung Homeoffice geht. Und zählt mal mit, wie oft bei der Arbeit heute der Satz fällt: ganz schön warm. Also ich bin schon bei 3 hier in der Radio Hamburg Redaktion. Tendenz steigend. Je nachdem, wie sehr ihr gleich zu Lady Gaga abgeht, wird's noch ein bisschen wärmer. Paparazzi, oder ihr seid ganz locker flockig unterwegs mit Tame Impala und Dracula im Jenny Remix. Gleich hier bei eurem Musiksender Nummer 1, Radio Hamburg.
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5: 11:30.
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7: Mit Rainer Hirsch. Guten Tag. Täter aus der sogenannten organisierten Kriminalität haben hier in Hamburg im vergangenen Jahr fast 151 Millionen Euro eingenommen. 7-mal so viel wie im Jahr zuvor. Das geht aus einer Senatsantwort auf eine Anfrage der CDU hervor. Jetzt scheint es offiziell. Die Deutsche Bahn muss die Inbetriebnahme von Stuttgart 21 um 5 Jahre auf Ende 2031 verschieben. Das sollen Bahnvertreter im Verkehrsausschuss des Bundestages gesagt haben. Entsprechende Gerüchte gab es schon seit etwa 2 Wochen. Ursprünglich sollte der neue Stuttgarter Bahnhof 2019 eröffnet werden. Einige Airbus-Riesenflieger vom Typ A380 müssen kurzfristig in die Inspektion. Bei 15 Maschinen von Emirates und einer von Qantas sind Risse in Tragflächenteilen entdeckt worden, die die Stabilität der Tragflächen gefährden können.
5: Die nächsten Radio Hamburg Nachrichten hört ihr 12:00. Ein Freifahrtschein für Flipflops bei der Arbeit ist das heute. 32 Grad bekommen wir maximal am Nachmittag später. 27 Grad haben wir momentan mit so ganz leichten Schleierwolken dazu. Für eure Sicherheit. Der Radio Hamburg Verkehr mit der EDEKA-App. Achtung Autofahrer, die Entenfamilie noch auf der A25 Geesthacht-Hamburg Höhe Kurslack. Dann haben wir Menschen auf der A25 Geesthacht-Hamburg zwischen Bergedorf und Nettelnburg. Auch da in beiden Richtungen ganz besonders vorsichtig fahren. Ein Liegenbleiber und Reifenteile gleich noch dazu. A1 Lübeck Richtung Hamburg zwischen dem Kreuz Ost und Öhiendorf. Und eine ungesicherte Unfallstelle haben wir bei euch auf der A7 Hamburg Richtung Flensburg zwischen Hennstedt-Ulzburg und Kaltenkirchen. Stop and Go, A7 Hannover Richtung Hamburg. 6 Kilometer zwischen Hausbruch und Bahrenfeld. Klingt erstmal nach viel, seid ihr aber auf jeden Fall in 10 Minuten durch. Der Radio Hamburg Verkehr für Hamburg, Niedersachsen und Schleswig-Holstein. Mit ganz vielen Mega-Hits von Lady Gaga, Isaac oder auch Tame Impala durch euren hoffentlich klimatisierten Mittwochvormittag. Das Beste von heute für die besten Hörer, Dracula im Jenny-Remix.

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0: Würdet ihr schaffen, mit euren Kollegen eine Band zu gründen? Bekommt ihr da genug Instrumente zusammen oder kommen da alle mit der Blockflöte noch aus dem Schulunterricht? Also, wenn nur ein Instrument, ne? Dann doch bitte sowas wie Klavier. Reicht schon einfach so für sich. Und beim Besten von heute, hier bei Radio Hamburg von Fastboy, kommt zu diesem wunderschönen Klavier am Anfang noch ein richtig chilliger Beat dazu. Super Kombi bei Beautiful Life. Damit starten wir gleich in die neue Stunde.
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0: Wir haben's 12 Uhr.
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10: Guten Tag. Tödlicher Radunfall in Hamburg. Wohnen im Alter nicht einfach. Viel Sonne, maximal 32 Grad. Schon wieder hat es einen tödlichen Fahrradunfall in Hamburg gegeben. Carolina Koplin.
11: Nach bisherigen Erkenntnissen war der Radfahrer gegen 10.15 Uhr im Ölmühlenweg in Wandsbek mit einem Auto zusammengestoßen. Genauere Details zum Unfallhergang liegen uns noch nicht vor. Laut Feuerwehr ist der Mann seinen schweren Verletzungen erlegen.
10: Nur rund 6% der Wohnungen in Hamburg sind so ausgestattet, dass ältere Menschen mit Einschränkung oder Pflegebedarf gut darin zurechtkommen. So eine Analyse des Pestel-Instituts. Mark Elvers.
12: Besonders häufig fehlen demnach barrierearme Zugänge, ausreichend Platz in Bad und Küche und vor allem ebenerdige Duschen. Das Institut sieht ordentlich Nachholbedarf. Darum fordern die Wissenschaftler deutlich höhere staatliche Zuschüsse für den altersgerechten Umbau von Bestandswohnungen. Der heute übliche 10%-Zuschuss beim Badumbau reicht laut Institutsleiter Matthias Günther auf keinen Fall aus. In Auftrag gegeben hat die Studie der Bundesverband Deutscher Baustofffachhandel. Die Branche würde von solchen Zuschüssen unmittelbar profitieren.
10: Jetzt scheint klar, warum der Bahnverkehr in Deutschland gestern Abend brach lag. Wie die Deutsche Bahn eben bekannt gegeben hat, war aus derzeitiger Sicht der planmäßige Tausch einer technischen Komponente Ursache für den Ausfall des kompletten Bahnfunks in Deutschland. Auch in Frankreich

0: dass ihr euch nach Feierabend nochmal schön abkühlen könnt. Auf 32 Grad geht später noch hoch. Aktuell sind wir bei 28 hier in der City. 28 auch bei euch in Sevetal und 27 messen wir in Bad Oldesloe. Morgen dann eure nächste Chance, im Büro angesprochen zu werden mit Mann, bist du braun geworden. 30 Grad und den ganzen Tag Sonne.
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0: Moin, liebe Autofahrer. Für eure Sicherheit der Radio Hamburg Verkehr mit der Edeka-App. Achtung, Autofahrer, gleich eine Doppelentwarnung. Einmal Entwarnung für die Entenfamilie bei euch auf der A25 Geesthacht Hamburg, Höhe Kurs Lack. Und nochmal Entwarnung für die Menschen auf der A25 Geesthacht Hamburg zwischen Bergedorf und Nettelnburg. Auch Entwarnung. Eine ungesicherte Unfallstelle dafür auf der A7 Hamburg Richtung Flensburg zwischen Hennstedt-Ulzburg und Kaltenkirchen. Ansonsten keine Staus gemeldet. Das Blitzer-Update mit dir, Radio Hamburg-Hörerin Sabine.
2: Auf der A25 Richtung Hamburg, kurz hinter Nettelnburg-Ort, wo die Geschwindigkeit auf 100 runtergesetzt worden ist, steht ein Blitzer.
0: Besser kann man es nicht beschreiben. Dank dir sehr, Sabine, und ihr macht's genauso. 040-333-10.000. Einfach mal kurz eine WhatsApp rüberschicken. Der Radio Hamburg-Verkehr für Hamburg, Niedersachsen und Schleswig-Holstein.
3: 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Diese Woche für euch im Einsatz, Finn.
0: Schön, dass ihr mit dabei seid. Das ist genauso wie euer Imbiss des Vertrauens in der Mittagspause. Ihr wisst ganz genau, was ihr da bekommt. Verlasst euch drauf. Und bei den Jungs von Fastboy wissen wir auch, da bekommen wir feinste Sommerbeats. Die beiden haben es voll drauf. Das Beste von heute. Jetzt mit Beautiful Life.

0: Radio Hamburg Moderatorin Lea Kruse.
1: Fallschirmspringen wird sie heute. Also sieht auf jeden Fall alles danach aus, dass sie das tun wird. Das erste Mal in ihrem Leben, Lea aus eurer Radio Hamburg Morning Show. Und wie verrückt ist dieser Gedanke, Lea, oder? Dass manche das einfach regelmäßig als Hobby machen.
2: Für mich ist das kein Hobby, sondern echt eine Mutprobe. Oh, und irgendwie, es kommt ja immer näher. Es sind jetzt nur noch so wenige Stunden. Um 15.15 Uhr ja heute Nachmittag. Ich kann dir gerade nicht mal sagen, ob ja oder nein, weil es so heftig schwingt.
1: Aber guck mal, du wurdest ja gebrieft. Du weißt ja so langsam, was auf dich zukommt auch. Und Fallschirmspringen ist ja heutzutage, glaube ich, relativ sicher. Gibt es da irgendwie ein Backup? Gibt es noch einen zweiten Fallschirm hinten drauf?
2: Es gibt einen Notschirm und die Wahrscheinlichkeit, dass da was schief geht, liegt sogar bei 0,00 irgendwas 80.
1: Wirklich?
2: Ja. Deshalb, ich habe auch wirklich keine Angst, dass was passiert.
1: Ja?
2: Ich habe eher Angst einfach vor meiner Angst, vor der Höhenangst, weil ich ja in dieser Flugzeugtür sitze. Ja, meine Mutter hat sich gemeldet, ganz viele Hörer aus der Radioburg-Familie. Also ich bin ganz beseelt, weil ihr alle an mich glaubt. Und deshalb will ich es jetzt auch schaffen.
1: Oh, das wird spannend heute Nachmittag. Was sagt ihr denn? Springt Lea heute Nachmittag? Geschweige denn davon, wird das vielleicht ihr neues Hobby? Ja oder nein? Was denkt ihr? Der Moment der Wahrheit heute Nachmittag in der Stübi-Show. 15.15 Uhr. Da sind wir alle sehr, sehr gespannt. Entweder sie wird springen oder eben nicht. Es wird spannend.

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0: Mittagspause und heute reicht es allein schon, nur im Supermarkt zu sein bei dieser angenehmen Klimaanlage. Da gucken wir doch sehr gern noch so mal so einen Moment länger nach was Gutem zu essen. Und ich bin mir sicher, Radio Hamburg Megastar Baby Rexha wird sich so einen Proteinriegel noch mit dazu nehmen. So viel Power, wie die braucht bei ihren Mega-Hits. Mal wieder voll auf die 12 hier bei eurem Musiksender Nummer 1 mit dem Besten von heute. New Religion hört ihr gleich.
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0: Kurz nach 12:30.
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9: Ich bin Ines Wiese. Schönen guten Tag. Im Ölmühlenweg in Wandsbek ist bei einem schweren Unfall wieder ein Radfahrer ums Leben gekommen. Er ist mit einem Auto zusammengestoßen. Mehr ist noch nicht bekannt. Ursache für die bundesweite Störung im Zugverkehr vergangene Nacht war aus Sicht der Deutschen Bahn der planmäßige Tausch einer, wie es heißt, technischen Komponente beim Zugfunksystem. Wie es dadurch genau zu der Störung kam, analysieren wir jetzt mit höchster Priorität, so der Chef der für die Infrastruktur zuständigen DB InfraGo. Und während in Frankreich die Hitze weiter brütet, sind fast 70.000 Haushalte im Nordwesten des Landes ohne Strom. Das heißt, die Menschen dort können auch keine Ventilatoren oder Klimaanlagen benutzen. Frühestens am Abend können die Haushalte wieder ans Netz angeschlossen werden, heißt es von Seiten der bretonischen Präfektur Finisterre.
0: Um 13 Uhr haben wir die nächsten Radio Hamburg Nachrichten für euch. Habt ihr eigentlich schon probiert, euer Mittagessen einfach mal aus dem Fenster zu halten? Dann spart ihr euch die Mikrowelle vielleicht. Bei 28 Grad momentan. Auf 32 geht's noch hoch später. Kurzer Blick auf die Straßen. Für eure Sicherheit der Radio Hamburg Verkehr mit der Edeka-App. Achtung Autofahrer, da ist ein Liegenbleiber bei euch auf der A1 Lübeck Richtung Hamburg, Höhe Moffleth. Dann haben wir Gegenstände auf der A7 Hamburg Richtung Flensburg zwischen Othmarschen und Bahrenfeld. Eine ungesicherte Unfallstelle noch dazu auf der A7 Hamburg Richtung Flensburg zwischen Hennstedt, Ulzburg und Kaltenkirchen. Stop and Go momentan A7 Flensburg Richtung Hamburg. 12 Kilometer steht ihr zwischen Stellingen und Waltershof. Seid ihr in einer Viertelstunde aber auf jeden Fall durch. Und in allen anderen Staus dann in unter 10 Minuten auch auf jeden Fall. Das Radio Hamburg Blitz Update. A25 Gießacht Richtung Hamburg, Höhe Nettelburg Ost. Und Rico hat sich gemeldet. Dank dir sehr. Sonnenweg Blitze stadtauswärts, Höhe Hausnummer 51. Der Radio Hamburg Verkehr für Hamburg, Niedersachsen und Schleswig-Holstein. Wenn ihr bei euch im aufgewärmten Auto sowieso schon die Klimaanlage nach ganz oben dreht, macht das gleiche doch mit dem Radio gerne. Wir holen alles raus für die starken Beats von Baby Rexha. New Religion, das Beste von heute und der Start von ganz vielen Megahits.

0: Da seid ihr ganz dicht dran. An George Clooney, Brad Pitt oder auch Sandra Bullock. Moin, hier ist Radio Hamburg. Und die Besetzung kennen wir natürlich aus den Oceans-Filmen, aus Oceans 11 zum Beispiel.
1: Du hast doch was vor, Danny, sag schon. Du machst einen Job, oder? Du bist ein Dieb und ein Lügner.
0: Und für den vierten Film davon, Oceans 14, starten demnächst die Dreharbeiten in Südfrankreich, wo jetzt offiziell Komparsen gesucht werden.
2: Ihr braucht ein Team, das genauso irre ist wie ihr. An wen habt ihr gedacht?
0: Na, an euch natürlich. Also, wenn ihr in den Sommerferien zufällig in der Gegend von Nizza Urlaub macht. Genau da soll gedreht werden diesen Sommer. Und ansonsten gucken wir uns das Ganze nächstes Jahr alle zusammen auf der Leinwand an. Glockenbach featuring Tom Walker hier bei eurem Musiksender Nummer 1. Hier ist Home.

12.43 Uhr. Achtung, Autofahrer, da ist ein Cabrio-Dach bei euch auf der A7, Hamburg Richtung Flensburg. Oder wie John aus Guten Morgen Hamburg, eurer Radio Hamburg Morning Show, jetzt sagen würde, da ist jemand oben ohne, jetzt aber komplett unterwegs, zwischen Schnelsen Nord und Kaltenkirchen. Da ganz besonders vorsichtig fahren. 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

Wir haben es 12.47 Uhr. Achtung, Autofahrer. Ein Liegenbleiber bei euch auf der A7 Flensburg Richtung Hamburg. Zwischen Bahrenfeld und Othmarschen da ganz besonders vorsichtig fahren. 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Das, haltet euch fest, das Oldesloher Loch. Was bitte? Jo, da ist bei euch in Bad Oldesloch tatsächlich eine Baustelle berühmt geworden. Besser gesagt, das Loch, was da gebuddelt wurde, nach einem Wasserrohrbruch. Und weil der Boden da nicht ganz so ideal zum Arbeiten ist, zieht sich das jetzt schon seit Anfang des Monats, seit Wochen. Die Anwohner haben sich übrigens nur so gedacht, komm, wenn Paris schon den Eiffelturm hat, Hamburg die Elbphilharmonie, dann haben wir jetzt halt das Oldesloher Loch. Herrlich. Über 130 Rezensionen hat das Ganze schon. Und wenn ihr bei Google mal guckt, da wurden so lustige Motive reinretuschiert in dieses Loch. Ein Pool, Bob der Baumeister, ein Hai und so weiter und so fort. Mega lustig. Müsst ihr euch unbedingt anschauen, dieses Loch. Bei uns online unter radiohamburg.de natürlich. Ganz neue Musik bei eurem Musiksender Nummer 1. Das Beste von heute kommt von Mr. C und heißt Sometimes I Love You.

0: mal so der Vergleich, ne? 12 Grad heute im Geburtsort von Radio Hamburg Megastar Ausdies auf Island. Und mehr wird das da auch nicht die Woche. Sogar noch mit Regen. Mittlerweile wohnt sie ja in Berlin. Also okay, kann passieren. Aber ihr wird genauso warm sein wie wir, wie uns. Aber das Ganze ohne Jacke und ohne Regenschirm. Electrified hören wir gleich von ihr und auf demselben Energielevel, nur mit dem Sound ganz anders. Mal Smith und Niall Horan, Drive Safe. Das Beste von heute haben wir gleich nach den News für euch.
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0: Wir haben es 13 Uhr.
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6: Guten Tag. Tödlicher Fahrradunfall in Wandsbek. Hitzewelle. Zehntausende Haushalte in Frankreich ohne Strom. Sonnig bei uns bis 31 Grad. Erneut hat es einen tödlichen Fahrradunfall hier bei uns in Hamburg gegeben. Carolina Koplin.
7: Nach bisherigen Erkenntnissen war der Radfahrer gegen 10.15 Uhr im Ölmühlenweg in Wandsbek mit einem Auto zusammengestoßen. Genauere Details zum Unfallhergang liegen uns noch nicht vor. Laut Feuerwehr ist der Mann trotz Reanimationsmaßnahmen gestorben.
6: Nach dem rund zweistündigen bundesweiten Bahnstillstand gestern Abend nennt die Deutsche Bahn inzwischen erste Details zur Ursache. Fiona Reinhardt.
8: Zuerst stand ja die Vermutung im Raum, dass ein fehlerhaftes Update bei der Bahn für die Störung gesorgt hat. Jetzt hat die Bahn aber mitgeteilt, dass ein technischer Tausch den Betriebsstillstand ausgelöst hat. Mehr Infos wurden aber nicht rausgegeben. Also die Frage, wie es zu so einem Totalausfall kommen kann, ist damit immer noch nicht so richtig beantwortet. Das soll jetzt wohl mit höchster Priorität analysiert werden.
6: Fast 70.000 Haushalte im Nordwesten Frankreichs sind zurzeit vom Strom abgeschnitten. Grund soll ein Vorfall an einem Transformator sein, der mit der momentanen Hitzewelle in Verbindung steht, heißt es von Seiten der bretonischen Präfektur Finisterre. Rachel Sommer.
9: Riesige Teile Frankreichs ächzen unter der Hitze. Noch nie gab es in so vielen Gegenden gleichzeitig die höchste Hitzewarnstufe Rot. Selbst in der meist eher kühlen Bretagne brutzeln die Menschen in Frankreich gerade sehr. Und jetzt sind auch noch zehntausende Haushalte dort ohne Strom. Die Menschen können also weder Ventilator

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1: Für eure Sicherheit, der Radio Hamburg Verkehr mit der Edeka-App. Achtung Autofahrer, da ist ein Liegenbleiber bei euch auf der A7 Flensburg Richtung Hamburg zwischen Bahrenfeld und Othmarschen. Stop and go, A7 Flensburg Richtung Hamburg. 7 Kilometer zwischen dem Dreieck Nordwest und Othmarschen, dauert 15 Minuten länger. Das Radio Hamburg Blitzupdate. Sonnenweg, stadtauswärts blitzt es, Höhe der Hausnummer 51 und auf der Bahner Straße in beiden Richtungen, Höhe der Hausnummer 11. Dank dir, Paddy, fürs Melden. Der Radio Hamburg Verkehr für Hamburg, Niedersachsen und Schleswig-Holstein.
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1: Schön, dass ihr mit dabei seid. An so einem Tag wie heute. Da können wir doch auch mal Eis als Währung einführen, oder? An jeder Ecke so eine schöne Abkühlung. Das wär's doch. Dieses erfrischende, gute Gefühl, das wir zum Beispiel auch bekommen, wenn wir Niall Horan und Miles Smith aufdrehen. Steckt an, macht Bock, drive safe, das Beste von heute.

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1: Guten Morgen, ihr Mäuse.
2: Haben Sie schon gehört, Frau Schaffmann?
1: Was soll ich denn gehört haben?
2: Sie kommt zurück.
1: Wer denn?
2: Die komische Figur mit den dicken Füßen.
3: Echt? Frau Semmelhack kommt zurück? Ich dachte, die ist in ihre Pension gegangen.
2: Nicht Frau Semmelhack, die Diddelmaus.
1: Die Diddelmaus? Du meine Güte, das war das Ding zu meiner Zeit. Alle haben den Diddelkram gesammelt.
3: Meine Mutter auch. Sie hatte alles von Diddel. Tassen, Socken, Bademantel, Kalender, Stifte, Benzin, Käse.
2: Käse gab's auch?
3: Ja, ich glaube mit Fußgeruch.
4: Kollege von mir, er ist neuer Lizenznehmer. Er macht jetzt richtig Para. Das Gelddruckmaschine. Ich kann ihn anrufen.
2: Sieht der gut aus?
3: Oder sieht er selber aus wie hässlicher Diddelmaus?
2: Ich hab gelesen, der Erfinder, er wollte eigentlich ein Känguru malen. Das ist ihnen dann so verunglückt.
3: Ja, so wie ich in Kunstunterricht. Wisst ihr noch, ich wollte so Hund malen und ihr habt alle gesagt, hey Jamila, du hast richtig nice Spinne gezeichnet.
1: Aber deine Malkünste sind ja schon besser geworden.
3: Ja, mein Hund, er sieht jetzt schon fast so aus wie Dachs oder Waschbär.
1: Immerhin auch beides Säugetiere.
3: Meint ihr, ich könnte mit den Dachs so viel Geld verdienen wie Diddle mit diesem Maus?
4: Auf jeden Fall, du brauchst USP.
3: Du meinst UPS?
4: Nein, USP. Unique Selling Point. Das Alleinstellungsmerkmal von Produkt.
2: Du meinst die dicken Füße von Diddle, ne?
4: Genau.
3: Ja, dann kriegt mein Dachs eben dicke Ohren oder dicken Arsch.
1: Ich glaube, sowas lässt sich nicht beliebig wiederholen, Jamila. Hupsi Dupsi.
3: Das ist es.
1: Was ist was?
3: So nenne ich das Vieh. Hupsi Dupsi, der Dickarsch-Dachs. Ja, was?
5: Jo, kreativ, oder? Das große WM- und Sammelsticker-Fieber übrigens hat auch die neuen Bee erwischt, aber richtig hart. Aber Sammelbilder so im Unterricht tauschen? Wird das da was? Ziehen die das wirklich durch? Wir sind morgen sowas von voll dabei. Um 8.18 Uhr in eurer Radio Hamburg Morning Show. Guten Morgen Hamburg mit der neuen Folge dann.

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0: Ist schon fast wieder soweit, ne? Dass wir zum Kühlschrank gehen, ohne was rauszunehmen. Einfach nur für diesen kühlen Luftzug. Wir fühlen euch da sehr und sorgen für die ganze Palette an coolen Mega-Hits. Cool Kids von Echo Smith zum Beispiel. Gleich das Beste von heute. Gleich eine Allianz an Megastars. Griffin, Khalid und Kygo, Save My Love. Das Beste von heute hier bei eurem Musiksender Nummer 1, Radio Hamburg.
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5: 13:30.
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7: Ich bin Ines Wiese. Schönen guten Tag. Im Ölmühlenweg in Wandsbek ist bei einem schweren Unfall wieder ein Radfahrer ums Leben gekommen. Er ist mit einem Auto zusammengestoßen. Mehr ist noch nicht bekannt. Ursache für die bundesweite Störung im Zugverkehr vergangene Nacht war aus Sicht der Deutschen Bahn der planmäßige Tausch einer, wie es heißt, technischen Komponente beim Zugfunksystem. Wie es dadurch genau zu der Störung kam, analysieren wir jetzt mit höchster Priorität, so der Chef der für die Infrastruktur zuständigen DB InfraGo. Und während in Frankreich die Hitze weiter brütet, sind fast 70.000 Haushalte im Nordwesten des Landes ohne Strom. Das heißt, die Menschen dort können auch keine Ventilatoren oder Klimaanlagen benutzen. Frühestens am Abend können die Haushalte wieder ans Netz angeschlossen werden, heißt es von Seiten der bretonischen Präfektur Finisterre.
5: In einer halben Stunde um 14 Uhr haben wir die nächsten Radio Hamburg Nachrichten für euch. So gegen 16 Uhr, wenn ihr den Radio Hamburg Nachmittag, die Stübi-Show hört, sind wir dann bei der Tagestop-Temperatur angekommen. 32 Grad sind heute drin. Aktuell sind wir bei 29 hier bei uns in der City. Für eure Sicherheit, der Radio Hamburg Verkehr mit der Edeka-App. Stop and Go, A7 Flensburg Richtung Hamburg. 7 Kilometer zwischen dem Dreieck Nordwest und Othmarschen seid ihr in einer Viertelstunde durch. Das Radio Hamburg Blitzer-Update. Grandweg stadteinwärts für Jüsk. Meldet Rico. Dankt dir sehr. Und ihr macht's genauso wie Rico. 040 333 10.000. Klingelt gerne durch hier bei uns im Radio Hamburg Studio oder schickt über dieselbe Nummer eine Sprachnachricht über WhatsApp. Der Radio Hamburg Verkehr für Hamburg, Niedersachsen und Schleswig-Holstein. Klare Entscheidung hier bei uns im Radio Hamburg TikTok-Livestream, der parallel läuft. Wenn es um die besten Getränke zum Abkühlen geht, ist Eistee auf der 1, sagt hier der Chat auf jeden Fall. Ganz viele Mega-Hits, während ihr den nächsten Schluck nehmt. Das Beste von heute, Kygo, Khalid und Griffin. Der Start von ganz vielen Mega-Hits. Safe mal.

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Jetzt drehen wir aber erstmal auf zu Weiß und Tom Gregory, Never Let Me Down.

0: Hier, Vorbereitungen laufen. Lea Kruse aus Guten Morgen Hamburg. Eurer Radio Hamburg Morning Show macht heute hier, wenn alles plangemäß läuft und wenn sie sich dann auch wirklich traut, ein Fallschirmsprung. Live im Radio, live bei Radio Hamburg. Ab 14 Uhr starten wir jetzt aber erstmal mit ganz vielen Megahits. Das Beste von heute ist zum Beispiel mit dabei Tiffany Harris und Vertigo als erster Megahit nach unseren Nachrichten.
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0: Es ist 14 Uhr.
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19: Schönen guten Tag. Hamburg erhöht Gebühren und Arbeitszeiten. Tödlicher Fahrradunfall in Wandsbek. Sonnig bis 31 Grad. Die Ergebnisse der Haushaltsberatungen sind eben im Hamburger Rathaus vorgestellt worden. Die Zeiten sind finanziell schwierig. An einigen Ecken wird also gespart, Gebühren werden erhöht und Beamte müssen länger arbeiten. Carolina Koplin, nenn doch mal ein paar Beispiele.
20: Beamte der Stadt sollen künftig 41 und nicht 40 Stunden pro Woche arbeiten, so Finanzsenator Andreas Dressel. Und er hat nochmal gesagt, dass nicht alle frei werdenden Stellen im öffentlichen Dienst nachbesetzt werden. Außerdem soll noch in diesem Jahr ein Eintritt in Höhe von 5 Euro für die Aussicht Plattform der Elbphilharmonie erhoben werden. Das Deutschlandticket für die Schüler bleibt fast umsonst. Es wird aber eine jährliche Servicepauschale in Höhe von 19 Euro erhoben werden. Auch die Kita-Gebühren sollen verändert werden, auch mit Blick auf Spitzenverdiener. Die ersten 5 Stunden werden aber weiterhin nichts kosten. Und wer sich online ummeldet, soll künftig gar nichts mehr dafür bezahlen müssen. Dafür wird es teurer, wenn man den Hamburg-Service vor Ort nutzt.
19: Im Hamburger Stadtteil Wandsbek hat es heute einen schweren Fahrradunfall gegeben. Der 57-jährige Fahrradfahrer ist dabei gestorben, trotz sofort eingeleiteter Reanimationsmaßnahmen. Clemens Benke.
1: Nach bisherigen Erkenntnissen ist der Fahrradfahrer auf dem Radweg des Ölmühlenwegs in Richtung Ahrensburger Straße unterwegs gewesen. Dann wollte er den vierspurigen Ölmühlenweg überqueren und ist dabei mit einem in Richtung Walldörfer Straße fahrenden Polo und einem in die Gegenrichtung fahrenden Transporter zusammengestoßen. Der Ölmühlenweg wurde für die Unfallaufnahme zwischen den Kreuzungen Walldörfer Straße und Ahrensburger Straße voll gesperrt.
19: Nach dem rund zweistündigen bundesweiten Bahnstillstand gestern Abend nennt die Deutsche Bahn inzwischen erste Details zur Ursache. Fiona Reinhardt.
21: Jetzt hat die Bahn mitgeteilt, dass ein technischer Tausch den Betriebsstillstand ausgelöst hat. Mehr Infos wurden aber nicht rausgegeben. Also die Frage, wie es zu so einem Totalausfall kommen kann, ist damit immer noch nicht so richtig beantwortet. Das soll jetzt wohl mit höchster Priorität analysiert werden.
19: Und das waren die Nachrichten aus Hamburg, Deutschland und der Welt.
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0: 30 Grad geknackt hier in der Spitaler Straße, 29 in Geesthacht und Bremervörde. Die Tagestop-Temperatur liegt bei 31 Grad. Bleibt sonnig und trocken und wird morgen dann ähnlich. 30 Grad maximal, 15 Stunden Sonne und am Wochenende geht es ja sogar Richtung Mitte, Ende 30 Grad.
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0: Für eure Sicherheit der Radio Hamburg Verkehr mit der Edeka-App. Stop and Go, A7 Flensburg Richtung Hamburg, 12 Kilometer zwischen dem Dreieck Nordwest und Waltershof.

0: Motivation für eine ganz besondere Show heute.
1: Moin, ich bin Leon aus dem glühend heißen Stadtteil Poppenbüttel und ich höre wieder wie jeden Tag Radio Hamburg. Stark. Heute mit vollem Programm. Während viele von euch zum Abkühlen dieser Hitze ins Schwimmbecken springen, springt Lea Kruse aus Guten Morgen Hamburg, um sich abzukühlen, heute aus einem Flugzeug. Wow. Ab 15.15 Uhr schalten wir live auf dem Flugplatz von Lea ihr Hobby los, in die Tat umsetzen will und zeigt, ob vielleicht das Fallschirmspringen ihre neue große Leidenschaft wird. Wir klären dabei, wo ihr mal über eure Schatten gesprungen seid, aber natürlich auch wieder weit mehr als das. Stübe hatte gestern seinen großen Heimwerk-Fail. Wir fragen, was euch mal so passiert ist. Dazu heute wieder die Radio Hamburg WM Tauschbörse in den kühlen Hallen der Spitaler Straße 10 ab 17 Uhr, wo ihr euer Stickerheft voll machen könnt. Sehr hilfreich, weil man ja eh nirgendwo welche bekommt, wenn überhaupt dann hier. Dreht das Radio und den Ventilator lauter, wir sind alle so mit Lea aufgeregt. Hier ist die Klimaanlage auf 18 Grad unter der Radiosendung, die einzig wahre, die Stübe-Show.
0: Ja, stark, wobei 18 Grad fast ein bisschen zu frisch ist, ne? Ich habe meine Doppeln dabei für die Tauschbörse nachher. Alle Farben und Bruno Mars jetzt bei eurem Musiksender.

0: weiß, dass es ganz viele aus der Radio Hamburg Familie betrifft. Hier sind die Ergebnisse der Haustierstudie 2026. Und die ergibt, 93% aller Hundehalter, heute auch auf der ersten Seite der Bild-Zeitung, würden eine teure Anschaffung oder zum Beispiel einen teuren Urlaub einfach wegschmeißen, würden sie komplett darauf verzichten, um ihrem Tier damit eine lebensnotwendige Behandlung zu ermöglichen. Und da frage ich mich, was zur Hölle ist los mit den anderen 7%?
1: Hä?
0: Aber die haben bestimmt die Studie nicht richtig verstanden oder so. Anders kann ich mir das nicht erklären. Wenn ihr mal angerufen werdet, dann sagt ihr in erster Linie, ich höre Radio Hamburg. Ist auch klar, ne? Ava Max, Love and Myself. Gleich nach Shakira und Burna Boy. Der

0: Ja, vielleicht habt ihr auch schon die Absage per WhatsApp gekriegt, so wie wir. Fußball- bzw. Hockeytraining der Kinder fällt aus. Es ist zu heiß. Dann geht's stattdessen vielleicht ins Freibad. Radio Hamburg ist beim Fertigmachen der Tasche euer Begleiter. Und beim Besten von heute springt ihr quasi schon beim Hören rein ins Wasser. BTS und Swim nach unserem News-Update um 14:30 Uhr.
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0: 14.30 Uhr.
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0: CR7 mit seinen 2 Toren für Portugal beim 5:0-Sieg gegen Usbekistan gestern Abend hat Cristiano Ronaldo gleich 2 neue Rekorde aufgestellt. Er ist nun der erste Spieler, der in 6 Weltmeisterschaften hintereinander getroffen hat. Das muss man sich einmal kurz klar machen. Weltmeisterschaft ist nur alle 4 Jahre. Und zudem ist der 41-Jährige, Ausrufezeichen, jetzt auch der älteste Spieler der WM-Geschichte, der einen Doppelpack erzielen konnte. Diskussion. Laut einer repräsentativen INSA-Umfrage für Bild kommen die WM-Neuerungen und zusätzlichen Vermarktungsmöglichkeiten in Deutschland nicht so schlecht an, wie die große weltweite Kritik und die vielen Pfiffe in den Stadien vermuten lassen. 52% befürworten die Aufstockung auf 48 Teams und 104 Partien. Und auch bei den umstrittenen Trinkpausen zeigt sich ein ähnliches Bild. 54% bewerten diesen Hydration Break, also diese 2 Pflichtpausen, als positiv. Mittlerweile gibt es ja keine 2 Halbzeiten, sondern eher 4 Viertel. Ne? WM-Premiere. Morgen steht in New Jersey das letzte Gruppenspiel unserer Nationalmannschaft an. Um 22 Uhr unserer Zeit ist Anpfiff gegen Ecuador. Während das DFB-Team bereits 2-mal im weißen Heimtrikot gespielt hat, werden Kimmich, Undorf und Co. die 3 Punkte morgen erstmals bei dieser WM im dunkelblauen Auswärtstrikot gewinnen. Was ich mir übrigens in einer etwas günstigen Version auf Malle auch schon besorgt habe. Also mit diesem Design wird das optisch schon mal eine 10 von 10 und hoffentlich dann auch ein Sieg. Oder was meint ihr?
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0: Das Das Radio Hamburg-Wetter. Heieiei, 30 Grad und ganz viel Sonne für den einen oder die andere. Vielleicht sogar auch ein bisschen zu viel. Da kühlt ihr euch zwischendurch mal ein kleines bisschen ab. Regen gibt es nämlich jetzt erstmal nicht. Heute Nacht auch 18 Grad, ganz schön warm. Bevor morgen am Donnerstag dann nochmal 30 Grad angesagt sind. Zum Wochenende hin geht es Richtung 35 oder am Sonntag auch 37 Grad. Hier ist für eure Sicherheit der Radio Hamburg Verkehr mit der Edeka-App. Gegenstände auf der B5 Bergedorfer Straße zwischen Billstedt-Mitte und Mümmelmannsberg. Dann Stop and Go A7 Flensburg Richtung Hamburg. 15 Kilometer zwischen dem Dreieck Nordwest und Waltershof. Auch hier Viertelstunde plus. Und auf der A7 Hannover Richtung Hamburg. 3 Kilometer zwischen Thieshope und Seebetal-Rammelsloh. Dauert 10 Minuten länger. Möllner Landstraße, stadtauswärts, Höhe der Hausnummer 75. Unser Blitzerkönig Rico heute unterwegs. Und Bundesstraße in beiden Richtungen, Höhe der Hemmtankstelle, hat er ja bereits schon einen gemeldet. Der Radio Hamburg Verkehr für Hamburg, Niedersachsen und Schleswig-Holstein. Und das ist ein besonderer Tag.
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0: Ich war vorhin bei der Hautärztin und habe das so erzählt. Also heute Nachmittag bei mir in der Sendung, da springt die Lea aus einem Flugzeug. Und die hat gesagt, was? Und dann ist sie erstmal raus und hat den ganzen Kolleginnen Bescheid gesagt. Wie kommt das überhaupt zustande? Warum macht Lea Kruse das? Alle auf einen Stand holen ist das Ziel. Gleich um 14.45 Uhr, vorher aber noch ganz viele Mega-Hits. Dancing in the Moonlight von Jubel, das Beste von heute von BTS. Marshmello und Demi Lovato sind dabei. Und Ray bringt uns mal rein in diese halbe Stunde.

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0: Euer Musiksender Nummer 1 ist hier Radio Hamburg und wir wissen genau, was für Mega-Hits ihr heute braucht. Dancing in the Moonlight, gerade gehört. Wir freuen uns schon auf Niall Horans Dinner Party und Kamrat. Vorher aber wirklich jetzt mal ein Bekenntnis. Lea Kruse aus Guten Morgen Hamburg. Ihr hört sie jeden Morgen und heute sage ich es mal, weil sie in akuter Lebensgefahr schwebt, ist wahrscheinlich meine Lieblingskollegin, also mindestens Top 3 hier bei Radio Hamburg. Sie sucht ein Hobby und hat sich bisher beim Segeln Schwertkampf, beim mittelalterlichen Schwertkampf und auch bei der Feuerwehr natürlich tapfer geschlagen.
1: Wassermarsch! Oh Gott, Schritt und Schlag und Schritt und Schlag und Schritt und Schlag. Nee. Stopp mal. Enno, Hilfe. Alter. Kein Witz, ich sitze nicht mehr auf der Bank.
0: Sie sucht ein neues Hobby und ihr liefert Vorschläge. Radio Hamburg-Hörer Michael hat jetzt gesagt, Mensch, Lea, das war ja alles ganz nett bisher, aber wie wäre es denn mal mit Fallschirmspringen? Und Stand jetzt wirst du es machen.
2: Ja, ich habe mir fest vorgenommen, es auszuprobieren. Ich möchte da auf jeden Fall hochfliegen und ich möchte natürlich auch springen. Mhm. Ich habe keinen Bock, dass mein Inneres mir da so sagt, nee, Lea, mach's nicht. Also ich will es machen, bin aufgeregt und hoffe einfach, ich schaffe das morgen.
0: Ab 15.15 Uhr. Das ist ja in weniger als einer halben Stunde hier in der Stübi-Show bei Radio Hamburg. Sind wir live mit dabei auf dem Flugplatz.

0: das wird heute wild.
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0: Guter Vorschlag von Michael. Mensch, Lea, mach doch mal Fallschirmspringen und die Location ist erreicht.
3: Oh Mann, wir sind da und ich weiß gar nicht, ob ich oh nein oder irgendwie juhu sagen soll. Oh, ich steig aus und ich sag dir ehrlich, ich habe wirklich zittrige Knie. Hier ist halt einfach ein Riesenfeld, auf dem ich dann wohl nachher lande und ich gucke so hoch und sehe irgendwelche Wolken. Ich kann null einschätzen, wie hoch diese Wolken sein sollen, aber einfach 4000 Meter, da oben bin ich dann irgendwo. Ich pack's nicht, naja. Ich sammle mich jetzt, muss jetzt hier mal meine Freunde von You Skydiving finden und dann geht's los.
0: Bei You Skydiving in Hohenlock steht bei Itzehoe, für alle von euch, die dort unterwegs sind. Lohnt sich nachher der Blick zum Himmel, haben wir noch ein kleines bisschen Zeit. In einer Viertelstunde treffen wir erstmal Maximilian, der zusammen mit Lea Tandem springt. Die muss das nicht alleine machen. Stromae.

0: Wir geben gemeinsam Gas hier bei Radio Hamburg, gleich mit dem Besten von heute. Homewrecker übrigens einer dieser Mega-Hits, der auch so in der Redaktion immer vor sich hingesungen wird. Also es ist ganz tief in uns verwurzelt, das Ding. Michael Schulte hören wir auch, 5 AM. Alles nach den Radio Hamburg Nachrichten um 15 Uhr hier bei eurem Musiksender Nummer 1.
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9: Schönen guten Tag. Hamburg erhöht Gebühren und Arbeitszeiten. Tödlicher Fahrradunfall in Wandsbek. Sonnig bis 31 Grad. Die Ergebnisse der Haushaltsberatungen sind heute im Hamburger Rathaus vorgestellt worden. Die Zeiten sind finanziell schwierig. An einigen Ecken wird also gespart, Gebühren werden erhöht und Beamte müssen länger arbeiten. Carolina Koplin, nenn doch mal ein paar Beispiele.
10: Beamte der Stadt sollen künftig 41 und nicht 40 Stunden pro Woche arbeiten, so Finanzsenator Andreas Dressel. Und er hat nochmal gesagt, dass nicht alle frei werdenden Stellen im öffentlichen Dienst nachbesetzt werden. Außerdem soll noch in diesem Jahr ein Eintritt in Höhe von 5 Euro für die Aussichtsplattform der Elbphilharmonie erhoben werden. Das Deutschlandticket für die Schüler bleibt fast umsonst. Es wird aber eine jährliche Servicepauschale in Höhe von 19 Euro erhoben werden. Auch die Kita-Gebühren sollen verändert werden, auch mit Blick auf Spitzenverdiener. Die ersten 5 Stunden werden aber weiterhin nichts kosten. Und wer sich online ummeldet, soll künftig gar nichts mehr dafür bezahlen müssen. Dafür wird es teurer, wenn man den Hamburg-Service vor Ort nutzt.
9: Im Hamburger Stadtteil Wandsbek hat es heute einen schweren Fahrradunfall gegeben. Der 57-jährige Fahrradfahrer ist dabei gestorben, trotz sofort eingeleiteter Reanimationsmaßnahmen. Clemens Benke.
11: Nach bisherigen Erkenntnissen ist der Fahrradfahrer auf dem Radweg des Ölmühlenwegs in Richtung Ahrensburger Straße unterwegs gewesen. Dann wollte er den vierspurigen Ölmühlenweg überqueren und ist dabei mit einem in Richtung Walldörfer Straße fahrenden Polo und einem in die Gegenrichtung fahrenden Transporter zusammengestoßen. Der Ölmühlenweg wurde für die Unfallaufnahme zwischen den Kreuzungen Walldörfer Straße und Ahrensburger Straße voll gesperrt.
9: In Frankreich ist eine erste Erkrankung im Zusammenhang mit dem Ebola-Ausbruch in der Demokratischen Republik Kongo nachgewiesen worden. Ein Arzt, der aus dem zentralafrikanischen Land zurückgekehrt ist, ist positiv getestet worden, heißt es vom französischen Gesundheitsministerium. Direkt nach seiner Ankunft ist der Mann in einem Krankenhaus isoliert worden. Rachel Sommer.
12: Sein Zustand ist stabil und auch wenn es für den Mann direkt ins Krankenhaus ging, schauen die Behörden in Frankreich jetzt, ob es Kontaktpersonen gibt, die dann 3 Wochen zu Hause in Quarantäne müssen. Ebola-Fieber kann lebensbedrohlich sein und wird durch Körperkontakt und auch Kontakt mit Körperflüssigkeiten übertragen. In Europa schätzen die Behörden das Ansteckungsrisiko aber als gering ein.
9: Und das waren die Nachrichten aus Hamburg, Deutschland und der Welt.
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0: Tagestoptemperatur von 31 Grad haben wir hier in der City sowas von geknackt. Fällt ja eh auf, ne? Da wo ganz viele Straßen und Asphalt und Bürgersteige sind, da fühlt sich das dann auch von unten sehr, sehr warm an. Dazu ganz viel Sonnenschein. Es bleibt natürlich auch heute Abend so schön. Und morgen am Donnerstag gibt es nochmal 30 Grad und 15 Stunden Sonne.
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0: Für eure Sicherheit der Radio Hamburg Verkehr mit der Edeka-App. Gegenstände auf der B5 Bergedorfer Straße zwischen Billstedt

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1: Auf dem Flugplatz in Hohenlock steht angekommen. Erstmal einen Schluck Wasser und dann wird gleich Leas Tandempartner Maximilian mal kurz hoffentlich die Angst nehmen, damit wir alle live dabei sind, wenn Lea hier heute Nachmittag einfach mal aus 4000 Metern Höhe ein Flugzeug verlässt. Dazu natürlich ganz viele Mega-Hits. Kygo, Tina Turner, What's Love, Got to Do With It. Direkt nach Somba, hier bei eurem Musiksender Nummer 1, Homewrecker. Dieser hohe Ton gleich am Anfang, da will ich euch natürlich direkt hören. 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

0: für Freibad, Picknick oder auch einen Fallschirmsprung.
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0: Lea, habt ihr ja bisher so gut unterstützt auf der Suche nach einem neuen Hobby. Segeln, Feuerwehr oder mittelalterlicher Schwertkampf. Warum nicht? Das hat sie alles schon ausprobiert. Die ganze Radio Hamburg Familie ist mit dabei. Wenn du, Lea, heute Nachmittag wirklich durchziehst und natürlich mit Profi-Support Fallschirmspringen gehst.
2: Ach ja, oh mein Gott. Dieser Platz ist auf jeden Fall riesig und es macht mich allein schon aufgeregt, die Leute in diesen bunten Anzügen zu sehen. Die sind alle so blau, gelb, bisschen wie so Rennfahrer. Das sind halt diese Fallschirmanzüge, den ich dann auch gleich ankriege, wenn ich mit dir springe, Maximilian. Hi.
3: Hi, Lea.
2: Was sagst du so? Ich bin jetzt gerade angekommen. Schätze mal meine Verfassung ein. Ist okay?
3: Auf jeden Fall.
2: Du denkst jetzt nicht, ich mache da eine Storno?
3: Nee, definitiv nicht. Bisher hat von meinen über 1000 Gästen noch niemand die Storno gezogen.
2: Gibt es keinen Menschen, der gesagt hat nein?
3: Nein.
2: Okay.
3: Bisher ist jeder mit mir aus dem Flugzeug gesprungen.
2: Nachher bin ich doch die Erste, Leute, wer weiß.
3: Nein, zuallererst, du kannst absolut gar nichts falsch machen.
2: Aha.
3: Dein Job ist Spaß haben.
2: Spaß haben.
3: Um den Rest kümmere ich mich.
2: Okay, das ist eine Ansage. Mein Job ist Spaß haben. Dann machen wir den gleich mal. Also ich gehe jetzt hier erstmal ein paar Zettel und so ausfüllen und dann gibt es noch ein Warm-up. Und dann fliegen wir irgendwann los.
0: Ja, ruhig das Kleingedruckte auch lesen. Ne? Also der erste kribbelige Moment auf dem Flugplatz. Hungriger Wolf, so heißt er wirklich in Itzehoe, kommt dann gleich nach Jason Derulo und dem deutschen Jason Derulo, Michael Schulte.

0: 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Lea Kruse aus Guten Morgen Hamburg, eurer Radio Hamburg Morning Show, macht hier heute im Radio Hamburg Nachmittag einen Fallschirmsprung, wenn alles nach Plan läuft. Du bist zum Glück nicht alleine, sondern mit Maximilian von You Skydive.
1: So, Maximilian kniet schon auf der blauen, ich nenne sie Yogamatte.
2: Genau, wir sind jetzt gerade noch komplett in der Vorbereitung. Ich werde dir einmal ganz kurz erklären, was wir gleich machen wollen. Wir haben hier zwei Fallschirme drin, einen großen und einen Reservefallschirm, mit dem wir...
1: Reservefallschirm,
2: den wir nicht brauchen.
0: Okay. Selbst erklären.
1: Du hast kurz gestockt. Also, aber der jetzt mal wirklich, der ist für einen Notfall irgendwie, wenn doch was schief geht, ne? Oder?
2: Tatsächlich, wenn der Hauptschirm nicht aufgeht, dann haben wir den zweiten Fallschirm eben noch mit dabei. Passiert regelmäßig, dass man auch mal den Reserveschirm nutzen muss. Dafür ist er da.
1: Merke ich dann wahrscheinlich gar nicht richtig, ne?
2: Sehr wahrscheinlich. In den meisten Fällen würdest du es gar nicht richtig merken. Genau.
0: Ja, ich wäre raus. Spätestens jetzt, wenn das auch, das passiert häufig, dass man den Reserveschirm dann auch mal braucht. Aber Lea, deutlich tapferer als ich auf jeden Fall. Wir sind gleich bei dir. Wenn es so richtig spannend wird, wenn der Motor vom Flugzeug angeht, hören davor aber auch noch ganz viele Mega-Hits. Das Beste von heute jetzt zum Beispiel von Teddy Swims, Mr. Know-It-All.
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0: der Praxis läuft, hinten natürlich beim Kaffeemachen auch Radio Hamburg. Holly Humberstone und To Love Somebody ist mit dabei. Und das ist ganz neu. Martin Garrix und Ed Sheeran. Ausrufezeichen. Was für eine Kombi. Repeated, gleich der erste Mega-Hit nach 15:30.
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0: Ja, irgendwie habe ich jetzt schon so ein bisschen Gänsehaut. Es wird auf jeden Fall so richtig spannend hier im Radio Hamburg Nachmittag. Und natürlich vor allem auf dem Flugplatz. Hungriger Wolf bei Itzehoe, Schleswig-Holstein. Lea Kruse aus Guten Morgen Hamburg, eurer Radio Hamburg Morning Show. Sucht ja ein Hobby. Heute probierst du Fallschirmspringen. Und der erste Schritt auf dem Weg zum Fallschirmsprung ist natürlich das Warm-up.
15: Oh, okay, ich lege mich jetzt auf den Bauch für die Freifallhaltung. Oh Gott, die schlimmste Haltung, ja?
16: Ganz genau. Und was wir jetzt haben wollen, ist eine schöne Bananenform.
15: Ja.
16: Deine Hände sind am Anfang im Gurtzeug. Einmal links und rechts. Ellenbogen ran. Schönes Hohlkreuz machen, Brust raus und jetzt die Füße einklappen. Ganz genau. Wenn du es schaffst, um deinen Hacken meinen Po zu versohlen, dann machst du alles richtig.
15: Okay.
16: Du bekommst von mir dann im Freifall einen Klaps auf die Schulter.
15: Ja.
16: Und das bedeutet für dich
15: Arme ausbreiten.
16: Genau, schön 90 Grad Winkel.
15: Ah, okay. Super.
16: Schön den Kopf im Nacken lassen.
15: Ja.
16: Dann drehen wir uns ein bisschen links, ein bisschen rechts. Dann wackelt das Ganze ein bisschen.
15: Aber mal kurze Frage. Ich frage mich die ganze Zeit in dem freien Fall, kann ich da atmen?
16: Ja, du kannst ganz normal atmen. Wir fallen so ungefähr mit 230 km/h im Durchschnitt. Fallen wir Richtung Boden. Und am Fallschirm sind wir natürlich ein bisschen langsamer unterwegs.
15: Ja, also vielleicht seid ihr alle schon mal 230 km/h auf der Autobahn gefahren.
0: Nee.
15: Stell dich einfach vor, ich fliege in dieser Geschwindigkeit gleich. Super. Das wird wild.
0: Ja, einige von euch vielleicht ja sogar jetzt gerade tatsächlich in dem Tempo unterwegs. Outfit-Check machen wir auch alles um 15.45 Uhr.
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18: Ich bin Ines Wiese. Schönen guten Tag. Wegen der angespannten finanziellen Situation der Stadt sollen Beamte hier in Hamburg in Zukunft eine Stunde länger arbeiten. Statt 40 Stunden pro Woche sollen es dann 41 sein. Die Ergebnisse der Haushaltsberatungen sind jetzt im Rathaus vorgestellt worden. Daraus geht auch hervor, dass der Eintritt auf die Aussichtsplattform der Elbphilharmonie in wenigen Monaten nicht mehr kostenlos sein soll. Und zwar soll der allgemeine Eintritt vom 5. Oktober an konkret dann 5 € kosten, ermäßigt 3. Die Erhebung des Eintritts sei unvermeidlich, heißt es von Senatsseite. In Frankreich ist eine erste Erkrankung im Zusammenhang mit dem Ebola-Ausbruch in der Demokratischen Republik Kongo nachgewiesen worden. Ein Arzt, der aus dem zentralafrikanischen Land zurückgekehrt ist, ist positiv getestet worden, heißt es vom französischen Gesundheitsministerium.
0: Radio Hamburg Nachrichten gibt's wieder um 16 Uhr und mit ganz vielen Mega-Hits und natürlich dann auch dem Fallschirmsprung von Lea geht's hier schon in 20 Sekunden weiter.
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0: Das Radio Hamburg-Wetter. Ja, ist eine Note 1, ne? Für alle, die den Sommer lieben, mehr geht nicht. 31 Grad und nur Sonne. Blauer Himmel, perfekte Fallschirmbedingungen. Morgen Abend, Donnerstag dann auch sonnig und trocken bei 30 Grad maximal. Für eure Sicherheit der Radio Hamburg Verkehr mit der Edeka-App. A7, nee, Hamburg Richtung Flensburg ist es 5 Kilometer zwischen Quickborn und Kaltenkirchen. Wegen eines Unfalls ist die rechte Spur gesperrt, dauert 50 Minuten. Und damit ist das auch der längste Stau. In den anderen seid ihr in unter 20 Minuten durch. Auch Flensburg-Hamburg, die 15 Kilometer zwischen Dreieck Nordwest und Waltershof, das geht relativ fix. Dann hat Andi noch eine Staumeldung.
20: Auf der 261 Fahrt Richtung Bremen. Ab der Höhe Tötensen ist sehr zähflüssiger Verkehr. Plant da so 10 Minuten mehr ein.
0: Profis sagen A261, gefällt mir gut. 040 333 10.000, unsere WhatsApp-Nummer. Damit seid ihr hier direkt in der Show der Radio Hamburg Verkehr für Hamburg, Niedersachsen und Schleswig-Holstein.
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0: Gleich Fallschirmspringen mit Lea Kruse aus eurer Morningshow. Und davor erstmal Holly Humberstone, To Love Somebody, ist wirklich einer eurer absoluten Lieblings-Mega-Hits gerade. Loreen ist mit dabei und das ist ganz neu. Martin Garrix und Ed Sheeran, kann nur funktionieren.

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0: Ihr habt jetzt gerade erst Radio Hamburg eingeschaltet. Ihr seid gerade noch rechtzeitig.
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0: Sie probiert heute ein neues Hobby aus. Nach Segeln, Feuerwehr und Schwertkampf ist es aber auch einfach mal ein Fallschirmsprung. In Schleswig-Holstein, Hohenlock, steht Itzehoe mit natürlich passendem Outfit.
2: So, der Moment ist gekommen. Ich ziehe hier gerade meinen Schuh aus. Jetzt geht's in mein Outfit. Das ist hier so ein blau-gelber Anzug. Aber erstmal jetzt hier linkes Bein, rechtes Bein rein. Reißverschluss. Und zu. Das ist so ein bisschen wie so ein Racer-Anzug auch.
3: Ja, das hier wird dein Gurtzeug?
2: Ja.
4: Dann darf Lea in die Vorbereitung gehen, aber ich sehe, das ist sie auch schon.
2: Bin ich schon? Oh Gott. Okay.
3: So, das hier ist der Brustgurt.
2: Ja.
3: Der wird nie so richtig eng sein. Jetzt kommt das Beste kommt zum Schluss.
2: Oh nein! Die Kappe, oh das ja.
3: Hier mal aufprobieren.
2: Mhm.
3: Ja, perfekt.
2: Perfekt.
3: Sitzt hier ein Genossen, oder?
2: Ich sehe, glaube ich, aus wie so ein Schlumpf, oder? Mega, ich glaube, meine Mutter hat mich noch nie so ausgelacht wie jetzt gerade.
0: Leas Mama ist als Support natürlich mit vor Ort und ihr drückt Lea auch die Daumen, die ganze Radio Hamburg-Familie.
5: Hallo Lea, ich wollte dir nur sagen, ich wünsche dir ganz viel Spaß bei deinem Sprung in die Tiefe. Ich habe zu meinem 50. Geburtstag, was leider schon 8 Jahre her ist,
0: boah, Steffi,
5: einen Fallschirmsprung, Tandemsprung geschenkt bekommen. Und das war so ein tolles Erlebnis, dass ich heute noch Adrenalin habe, wenn ich mir diese DVD anschaue.
0: Wir sind auch, DVD würde mir reichen, wir sind heute alle live mit dabei, wenn hier bei Radio Hamburg auch Geschichte geschrieben wird, denn das gab's noch nicht. Schön, dass ihr uns begleitet. Danke fürs Einschalten. Bruno Mars gibt's gleich nach Olivia Dean. 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

0: jetzt schon Legende, oder? Lea Kruse aus eurer Morningshow macht einen Fallschirmsprung live im Radio Hamburg Nachmittag. Geht gleich los und Jan zum Beispiel, der hat das alles schon mal gemacht.
1: Ich bin dort aufgesprungen, also keine Angst, die sind alle lieb. Wenn es losgeht und ihr in der Tür sitzt, kommt der Moment, wo du dich auf deine Atmung konzentrieren musst. Wenn dein Partner den Fallschirm geöffnet hat, ist es ein purer Genuss. Genieße es.
0: Partner maximieren, klingt ja auch super sympathisch. Warm-up haben wir gehört, klang fachmännisch. Du hast einen Anzug, du hast sogar eine Cappy auf, aber jetzt Lea ganz kurz unter uns.
2: Alter, mal ganz kurz. Ich habe mich jetzt wirklich gerade mal hier abgekapselt, stehe am Rand an so einem Feld.
0: Ja.
2: Weil ich muss da kurz klarkommen. Ich will hier auch gerade nicht irgendwie designen, jetzt hier so Storno geht und so aufgeregt ist. Maximilian, der mit mir springt, sagt die ganze Zeit, alles wird gut. Aber ich merke es wirklich, ich bin todesaufgeregt. Ich weiß nicht, ob es wirklich ist, weil ich ja Höhenangst habe und so denke, schaffe ich das da oben, wenn die Tür aufgeht? Wenn einfach die Flugzeugtür aufgeht, das gehört doch so nicht. Kann ja meine Flugzeugtür aufgehen. Ich merke es auf jeden Fall todes, weil ich knabber mir die ganze Zeit so den Fingernägel. Das mache ich mir, wenn ich aufgeregt bin. Und ich atme leicht schwer. Puh, also... Das wird ein Ride. Max winkt jetzt schon. Ich zieh jetzt die Kleidung an.
0: Geht dann wohl gleich los. Ja, bis gleich. Wir sind auf jeden Fall um kurz nach 16 Uhr mit dabei. Gibt dann auch nochmal aufbauende Worte von Mama Kruse. So, und ich merke richtig, und ich glaube, ihr spürt es auch, Nervosität, auch bei uns, steigt langsam. Taylor Swift ist dran, hier bei Radio Hamburg.

0: blinken rote Lichter auf diesem Flugplatz. Hungriger Wolf, so heißt es da in Hohenlock, steht bei Itzehoe, Schleswig-Holstein. Lea Kruse aus eurer Radio Monk Morning Show macht heute einen Fallschirmsprung.
1: 6 Minuten noch, dann ist hier Abfahrt zum Flug. Mein Gefühlsstatus, ich check's null, dass es gleich losgeht. Ich habe gefühlt jetzt schon Adrenalinschub. Ich will nicht wissen, wie es ist, wenn diese Flugzeugtür aufgeht. Mama, was geht bei dir?
2: Ich bin durch.
1: Du bist durch. Da geht gar nichts mehr. Hier steht schon eine Flasche Sekt für Sie zur Beruhigung. Und ich habe auch schon Tränen gesehen. Katja, ja. Lage bei dir?
2: Ich bin irgendwie auch total aufgeregt. Obwohl ich nicht mehr abhebe.
1: Ey, das macht mich kirre, dass alle hier auch so kirre sind. Ah, wir gehen rein. 5 Minuten, oh Gott, jetzt leuchtet es hier rot. Ab geht's.
0: Das Beste von heute wartet übrigens auch noch gleich. Kamrat und Hug Yourself nach den Radio Muck Nachrichten um 16 Uhr.
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14: Schönen guten Tag. Haushaltsplan. Beamte in Hamburg sollen länger arbeiten. Und die Elbphilharmonie Plaza kostet bald Eintritt. Sonnig bis 31 Grad. Vor dem Hintergrund der angespannten finanziellen Situation der Stadt haben Bürgermeister Tschentscher und Finanzsenator Dressel vorhin im Rathaus die Ergebnisse der Haushaltsberatungen vorgestellt. Unter anderem ist geplant, dass Beamte hier in Hamburg ab dem kommenden Jahr 1 Stunde länger arbeiten müssen, statt 40 Stunden 41 pro Woche. Um den Haushaltsplan zu entlasten, kündigt Finanzsenator Dressel außerdem in Sachen Kita-Gebühren an, dass die Grundbetreuung zwar weiter kostenlos bleibt,
15: aber die Stunden, da haben wir eine sehr veraltete Gebührentabelle, wo wir auch erreichen müssen, dass Leute, die sehr viel verdienen, vielleicht doch für die Randstunden ein bisschen mehr bezahlen als bisher.
14: Aus den Ergebnissen der Haushaltsberatung geht auch hervor, dass der Eintritt auf die Aussichtsplattform der Elbphilharmonie bald nicht mehr kostenlos sein soll. Clemens Benke.
16: 5 Euro werden pro Besucher fällig, ermäßigt sind es 3 Euro. Der Eintritt soll vom 5. Oktober angezahlt werden müssen, heißt es dazu aus der Kulturbehörde. Zuletzt hatte ein Behördensprecher immer wieder betont, dass sein Eintritt eigentlich von Anfang an geplant war.
14: In Frankreich ist eine erste Erkrankung im Zusammenhang mit dem Ebola-Ausbruch in der Demokratischen Republik Kongo nachgewiesen worden. Ein Arzt, der aus dem zentralafrikanischen Land zurückgekehrt ist, ist positiv getestet worden, heißt es vom französischen Gesundheitsministerium. Direkt nach seiner Ankunft ist der Mann in einem Krankenhaus isoliert worden. Rachel Sommer.
17: Sein Zustand ist stabil und auch wenn es für den Mann direkt ins Krankenhaus ging, schauen die Behörden in Frankreich jetzt, ob es Kontaktpersonen gibt, die dann 3 Wochen zu Hause in Quarantäne müssen. Ebola-Fieber kann lebensbedrohlich sein und wird durch Körperkontakt und auch Kontakt mit Körperflüssigkeiten übertragen. In Europa schätzen die Behörden das Ansteckungsrisiko aber als gering ein.
14: Und das waren die Nachrichten aus Hamburg, Deutschland und der Welt.
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0: Boah, ist schon richtig knallig. 32 Grad jetzt. Tagestopptemperatur waren eigentlich nur 31 Grad. Also hier in der City sind wir drüber. In Norderstedt sind es 30 und in Buchholz 30 Grad ebenfalls. Ja, bleibt sonnig, bleibt herrlich für alle, die dieses Sommerwetter abfeiern. Und morgen am Donnerstag dann auch nochmal 30 Grad Tagestopptemperatur, bevor es zum Wochenende hin sogar eher mal Richtung 40 Grad kippt.
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0: Für eure Sicherheit der Radio Hamburg Verkehr mit der Edeka-App. Ungesicherte Unfallstelle auf der A7 Flensburg Richtung Hamburg zwischen Dreieck Nordwest und Stellingen. Dann die A7 Hamburg Richtung Flensburg. 5 Kilometer zwischen Quickborn und Kaltenkirchen. Wegen des Unfalls ist die rechte Spur gesperrt und im Moment dauert es eine Stunde länger. Auf der A7 Flensburg-Hamburg, da zügiges Stop-and-Go, 15 Kilometer zwischen dem Dreieck Nordwest und Waltershof, Viertelstunde ungefähr drauf. Das Blitzer-Update, Moor-Fleterstraße, Stadteinwärts, Höderhaus Nummer 1. Und das ist der Radio Hamburg Verkehr für Hamburg, Niedersachsen und Schleswig-Holstein. Und bei allem völlig berechtigten Wirbel um diesen Fallschirmsprung wollen wir nicht vergessen, dass wir uns in der Stunde treffen.
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0: Lea Kruse.
1: Ihr vielleicht jetzt gerade entspannt im Auto. Lea in Hohenlock steht bei Itzehoe. Flugplatz Hungriger Wolf. Kennen auch einige von euch. Ein Fallschirmsprung jetzt gleich hier in der Stübi-Show. Und es wird langsam ernst.
2: Anne, wollen wir? Janne, wollen wir?
3: Okay, das ist unser Stichwort.
4: Abfahrt. Ist okay. Oh Gott.
5: Ja.
4: Idiot. Ja, danke. Oh, nee. Okay, wir gehen zu dem Bus. Oh, nee, meine Mutter weint.
3: Einmal kurz nochmal einen Check.
4: Nochmal einen Check. Das beruhigt mich. Maximilian checkt alles gerade zum 10. Mal.
1: Ja.
3: Das sieht immer noch gut aus. Du hast okay. Das freut mich. Sorry, damals, die coolen Kids sitzen immer hinten. Deswegen immer
4: ganz ja, geil, dann gehen wir wohl nach hinten. Oh, okay, ich bin im Bus. Ach, das ist so eine nette Reisegruppe hier. Hallo. Oh, okay, ich sitze im Bus. Und dann gehst du jetzt in den Flieger gleich. Oh mein Gott.
1: Okay, also kennt man ja auch irgendwie, ne? Auf dem Flugplatz so mit dem Bus zum Flieger. Aber dann geht es meistens in Urlaub und nicht aus dem Flugzeug raus. Zieht Lea das wirklich durch? Oder, was auch völlig okay wäre, gibt es noch den kurzfristigen Abbruch. Wir erfahren es nach den Black Eyed Peas und Ray Garvey in 7 Minuten hier bei Radio Hamburg.

0: Andrea Kruse aus Guten Morgen Hamburg ist in den besten Händen. Maximilian wird gleich ihr Tandempartner sein. Ja, sie geht wirklich Fallschirmspringen.
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0: Also ich weiß nicht, habt ihr sowas schon mal im Radio gehört? Nee, oder? Ich habe auf jeden Fall sowas noch nie gemacht in den letzten 16 Jahren, wo ich im Radio arbeite. Hier ist Radio Hamburg, euer Nachmittag, die Stübi-Show, und Lea Kruse aus eurer Morningshow macht tatsächlich, wenn alles so läuft wie geplant, einen Fallschirmsprung. Heute natürlich Top-Bedingungen. Als emotionalen Support hattest du deine Mama dabei, aber eben gab es die Verabschiedung am Bus, der dich jetzt zum Flugzeug bringen soll.
1: Oh nee, wir sind da, der Bus ist stehen geblieben. Ich habe jetzt keine Wahl, als hier auszusteigen. Plötzlich habe ich doch Angst, dass ich die Erste bin, die es nicht schafft. Die sagt, ich mache es nicht. Okay, ich stehe auf. Okay, ich gehe den Gang lang und jetzt, ist es der erste Sprung aus dem Bus. Wow, das waren 50 Zentimeter. Ich stehe vor diesem Flugzeug. Du hörst es, Stübi, die Maschine ist an.
0: Ja.
1: Wir sind die Ersten, die einsteigen, Maximilian und ich, weil wir sind die Letzten, die springen. Das ist einfach noch schlimmer. Ich sehe erst, wie alle anderen da schon in dieser Tür hängen. Okay. Wir sind die Letzten. Oh, auf die AP. Ey, das ist hier so ein Tritt. Wie vom Umzug. Oh. Okay, ich sitze rückwärts auf der Bank. Ach, okay. Oh mein Gott. Maximilian macht mich jetzt schon mal fest. Das beruhigt mich. Ab jetzt bin ich wenigstens schon mal an Maximilian festgekettet. Also egal, was jetzt passiert, Maximilian ist wenigstens bei mir.
0: Okay, es geht auf jeden Fall jetzt schon mal in die Luft. Und ich würde jetzt mal sagen, das Flugzeug klang doch schon mal heil. So, yay, richtig gut. Oh, bin mit aufgeregt. Um kurz vor halb schalten wir nochmal rüber zu Lea, sind natürlich dann live beim Sprung, hören jetzt erstmal das Beste von heute, The Bowser und Magnetic. Ihr bleibt, wo ihr seid.

0: Gleich geht's hier bei Radio Hamburg ins Flugzeug, was ja Lea Kruse auf ungefähr 4000 Meter bringen soll, bevor eure Moderatorin der Radio Hamburg Morning Show da gleich runterspringt, zusammen mit dem sehr sympathischen Maximilian, der schon über 1000 Tandemsprünge gemacht hat und gesagt hat, bisher hat noch keiner kurzfristig abgesagt. Ist Lea vielleicht die Erste? Gleich um ganz kurz vor 16.30 Uhr schalten wir nochmal rüber und hören dann natürlich auch wieder ganz viele Mega-Hits. Bibi Rexha und Faithless, New Religion, das Beste von heute.
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9: Beim Fallschirmspringen ist alles auf die Minute genau getaktet. Plan ist, Lea Kruse aus Guten Morgen Hamburg, eurer Radio Morning Show, dass um 16.45 Uhr dieses Flugzeug verlässt. Und auf wie vielen Metern seid ihr jetzt?
10: 6000 Meter. Ich kann es nicht beschreiben. Es ist irgendwie kein Lebenszustand mehr. Das ist eher so ein, fuck, was mache ich hier? Was mache ich hier, Leute? Ich kann es nicht beschreiben. Also mir fehlen wirklich selten die Worte. Aber ich fühle mich ganz crazy, weil ich weiß, dass wir nur noch 2000 Meter hochfliegen und ich aus einem Flugzeug springe. Der Gedanke ist ja nicht normal, aus einem Flugzeug zu springen.
9: Erstmal nicht.
10: Ja, also mir geht gerade irgendwie alles durch den Kopf. Aber das Gute ist, der einzige Gedanke, den ich nicht habe, dass es schief gehen könnte. Wie kriegt das hin?
9: Ja, hundertprozentig. Wir bleiben ja mindestens dann auch die nächste Viertelstunde mit dabei. 16:30
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11: Ich bin Ines Wiese. Guten Tag. Beamte hier in Hamburg sollen ab dem kommenden Jahr 1 Stunde länger arbeiten müssen. Statt 40 Stunden pro Woche sollen es dann 41 sein. Die Ergebnisse der Haushaltsberatungen sind vorhin im Rathaus vorgestellt worden. Es geht darum, den Haushalt zu entlasten. Aus den Ergebnissen geht auch hervor, dass der Eintritt für die Elbphilharmonie Plaza vom 5. Oktober an 5 Euro kosten soll, ermäßigt 3. Und die Gewerkschaft Verdi hier in Hamburg ruft im Lebensmitteleinzelhandel zum Streik auf. Morgen sollen demnach Beschäftigte von Kaufland, Netto, Famila, Rewe und Penny die Arbeit niederlegen. Am Freitag wird der Streik dann bei Kaufland, Netto, Rewe und Penny fortgesetzt, heißt es in der Mitteilung.
9: Um 17 Uhr wieder Radio Hamburg Nachrichten und in 20 Sekunden machen wir hier weiter mit ganz vielen Megahits als Support für euch nochmal bei der Arbeit.
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9: Mehr Radio Hamburg Sommerwetter geht nicht. 31 Grad und bis auf ganz wenige harmlose Wolken einfach nur ein Traumtag. Ihr genießt es heute Nachmittag und heute Abend. Morgen geht's genauso schön weiter. 30 Grad die Tagestoptemperatur, 15 Stunden Sonne. Samstag und Sonntag sind wir deutlich über 30. Für eure Sicherheit, der Radio Hamburg Verkehr mit der Edeka-App. Liegenbleiber auf der A7 Hamburg Richtung Flensburg, Höhe Quickborn. Dann Stop and Go auf der A7 Hamburg Richtung Flensburg. 5 Kilometer zwischen Quickborn und Kaltenkirchen. Da gab es vorhin auch noch einen Unfall. Rechte Spur ist gesperrt wegen Bergungsarbeiten. Hier dauert es 50 Minuten länger. Der Radio Hamburg Verkehr für Hamburg, Niedersachsen und Schleswig-Holstein.
7: 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Fallschirmspringerin Lea Kruse.
9: 16:45 Uhr. Falls ihr jetzt noch irgendwas zu erledigen habt, dann habt ihr dafür 12, 13 Minuten Zeit. Und dann hören wir uns gleich zu diesem Historischen Moment kann man schon sagen. Lea Kruse macht einen Fallschirmsprung einfach mal live im Radio. Davor Shakira, Sam Feld, Aloe Black, Hey Sun, Coldplay und BTS sind mit dabei. Und mit dem Besten von heute, New Religion, gehen wir mal rein in diese halbe Stunde Bibi Rexha.

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0: Sorry an Radio Hamburg-Hörerin Britta, die auch gesagt hat, ich wollte mir einfach nur zu Hause in der schattigen Wohnung einen entspannten Nachmittag machen. Und jetzt das.
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0: Feuchte, nasse Hände, nicht nur bei Britta, sondern bei ganz vielen von uns. Einfach nur beim Zuhören, ne? Irgendwie so ein Gefühl von, oh mein Gott, es ist, als würden wir es gerade selbst machen, aber nur Lea Kruse, eure Moderatorin von Guten Morgen Hamburg, der Radio Hamburg Morning Show, ist gerade auf 4000 Metern über dem Boden von Hohenlockstedt, Itzehoe, Schleswig-Holstein. Und das wäre jetzt 16.46 Uhr der Moment für den Fallschirmsprung. Wir gehen nochmal ins Flugzeug. Okay, also das war das Signal zum Sprung. Verbindung wieder weg. Nach diesem Mega-Hit gibt es zwei Optionen. Entweder hat Lea Nein gesagt und das wäre auch völlig okay. Oder wir sind gleich alle im freien Fall hier in der Stübi-Show im Radio Hamburg Nachmittag. Kygo und Ava Max mit Whatever. Und direkt danach Harry Styles und dann hören wir rein.

0: Was ist er jetzt? Der Moment der Wahrheit hier bei Radio Hamburg. In eurem Nachmittag, Lea Kruse aus Guten Morgen Hamburg, eurer Radio Hamburg Morning Show, sucht ja gemeinsam mit euch ein Hobby und hat schon einen mittelalterlichen Schwertkampf gemacht. Sie hat schon Segeln ausprobiert und war bei der Freiwilligen Feuerwehr. Aber das hier, das toppt wirklich nichts.
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0: Fallschirmsprung und über Hohenlock steht bei Itzehoe. Seht ihr vielleicht so ein kleines Flugzeug? Dort haben wir gerade das Kommando zum Sprung gehört. Und jetzt ist einfach die Frage, ist Lea im freien Fall? Oder hören wir sie jetzt, wie sie sagt, ey Leute, ich habe Höhenangst, ich habe es einfach nicht gemacht. Ich öffne die Leitung in 3, 2, 1. Boah!
3: Zum ersten Fallschirmsprung.
4: Oh mein Gott.
3: Ja. Das hast du super gemacht.
4: Ey, danke. Was war das? Oh. Alter, ich check gar nichts. Ich check nichts.
3: Ich muss mal kurz was machen.
4: Ja,
3: okay?
4: Mach mal.
0: Ja, mach mal, Maximilian, Tandempartner da von U-Dive, der Flugschule. Ey, herzlichen Glückwunsch, Lea. Du bist eine absolute Königin der, ich sag mal, Niedergang jetzt. Mit dem Fallschirm, den wir auch gerade gehört haben, dauert jetzt so 6 Minuten. Genug Zeit für einen Mega-Hit ATB, Topic und A7S.

0: schnell aus eurer Küche oder aus dem Auto oder wo ihr gerade Radio Hamburg hört, ungefähr 1000 Meter weiter nach oben zu Lea, die gemeinsam mit Maximilian im Fallschirm hängt.
1: Alter! Junge, ich fliege!
2: Yeah!
1: Ich fühle mich no joke gerade, als wäre ich Superman und würde fliegen. Ich hab die Lenker in der Hand.
2: Das hast du richtig, richtig gut gemacht, wirklich.
1: Ach, echt?
2: Ja.
1: Ich kann gar nicht beschreiben, wie sich das anfühlt. Es ist so surreal. Wenn ich jetzt nach einem Wort. Ich kann kein Wort sagen. Ich kann nicht. Nee. Es ist krank. Einfach krank. Die Häuser sind so mini wie so Lego-Figuren. Wie hoch sind wir jetzt?
2: Wir sind jetzt auf 900 Meter.
1: 900 Meter.
2: Hast du Lust auf ein bisschen Action?
1: Ja.
2: So, Action. Das zieht man nur rechts.
1: Man fühlt sich wie so ein Übergott, der gerade über Schleswig-Holstein fliegt.
0: Ja, das bist du ja auch. Moskena gleich. Rhythm Unknown, das Beste von heute. Und gleich bei der Landung sind wir auf jeden Fall mit dabei. Wahrscheinlich auch noch bevor Martin Garrix und Dua Lipa dran sind. Ganz viele Mega-Hits und einen Fallschirmsprung gibt's nur bei eurem Musiksender Nummer 1 hier bei Radio Hamburg.
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0: 17 Uhr.
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11: Schönen guten Tag. Haushaltsplan. Beamte in Hamburg sollen länger arbeiten. Und die Elbphilharmonie Plaza kostet bald Eintritt. Viel Sonne, 32 Grad. Vor dem Hintergrund der angespannten finanziellen Situation der Stadt haben Bürgermeister Tschentscher und Finanzsenator Dressel vorhin im Rathaus die Ergebnisse der Haushaltsberatungen vorgestellt. Unter anderem ist geplant, dass Beamte hier in Hamburg ab dem kommenden Jahr eine Stunde länger arbeiten müssen, statt 40 Stunden 41 pro Woche. Außerdem sollen frei werdende Stellen nicht immer neu besetzt werden. Um den Haushalt zu entlasten, kündigt Finanzsenator Dressel darüber hinaus in Sachen Kita-Gebühren an, dass die Grundbetreuung zwar weiter kostenlos bleibt.
12: Aber die Randstunden, da haben wir eine sehr veraltete Gebührentabelle, wo wir auch erreichen müssen, dass Leute, die sehr viel verdienen, vielleicht doch für die Randstunden ein bisschen mehr bezahlen als bisher.
11: Aus den Ergebnissen der Haushaltsberatung geht auch hervor, dass der Eintritt auf die Aussichtsplattform der Elbphilharmonie bald nicht mehr kostenlos sein soll. Clemens Benke.
13: 5 Euro werden pro Besucher fällig, ermäßigt sind es 3 Euro. Der Eintritt soll vom 5. Oktober angezahlt werden müssen, heißt es dazu aus der Kulturbehörde. Zuletzt hatte ein Behördensprecher immer wieder betont, dass sein Eintritt eigentlich von Anfang an geplant war.
11: Nach dem Angriff auf eine Gruppe mutmaßlich rechter Fußballfans durch mutmaßliche Linksextremisten in der Fuhlsbüttler Straße in Barmbek ermittelt jetzt der Staatsschutz. Hanna Agard.
14: Nach dem zweiten WM-Vorrundenspiel der deutschen Nationalmannschaft gegen die Elfenbeinküste waren vergangenen Samstag mutmaßliche Anhänger der Gruppierung Gemeinsam Deutschland gestalten von 30 bis 40 Vermummten angegriffen worden. Die Angreifer sollen mit Messern, Schlagstöcken und Pfefferspray bewaffnet gewesen sein. Bei dem Vorfall hat es den Angaben zufolge 2 Leichtverletzte gegeben.
11: Und das waren die Nachrichten aus Hamburg, Deutschland und der Welt.
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0: Herrlich, 30 Grad. Ja, jetzt rein in den Feierabend mit euch. Genießt es. ganz viel Sonnenschein. Auch in der Nacht bleibt es trocken bei 18 Grad, bevor morgen am Donnerstag der nächste Sommerknalltag kommt. 30 Grad, Tagestopptemperatur, 15 Stunden Sonne.
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0: Für eure Sicherheit der Radio Hamburg Verkehr mit der Edeka-App. Ungesicherte Unfallstelle einmal auf der A1 Lübeck Richtung Hamburg zwischen Kreuz Ost und Öjendorf und dann die Andreas-Meyer-Straße stadtauswärts. 2 Kilometer zwischen Halskirchstraße und Dreieck Südost. 25 Minuten dauert es länger. Und auf den Autobahnen ist der längste Stau auf der A7 Richtung Norden zwischen Quickborn und Kaltenkirchen. Die Sperrung nach dem Unfall heute Vormittag ist jetzt aufgehoben, dauert immer noch 20 Minuten länger. Das Blitzer-Update natürlich mit unserem Blitzerkönig Rico.
15: Ich wollte erstmal ein ganz großes Lob aussprechen, dass Lea gesprungen ist. Das ist wirklich der reinste Wahnsinn.
0: Crazy, ne?
15: Ja. Dass sie das gemacht hat. So eine krasse Frau macht so einen krassen Sprung, das ist der blanke Wahnsinn. Aber Hauptsache, sie ist halt auf dem Boden angekommen.
0: Gleich, ja.
15: Ja, ich würde es hoffen. Ich habe für dich ein Blitzer-Spiel, den möchte ich einmal kurz durchgeben.
0: Ja, na klar.
15: Ja, da steht Jahnring, Ecke, Höhe vom Mexiko-Ring, aber das ist Stadt einwärts.
0: Der Radio Hamburg Verkehr für Hamburg, Niedersachsen und Schleswig-Holstein. Und parallel gerade losgegangen.
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0: Panini-Sticker tauschen, dann haben wir noch das Elbduell gleich und begleiten Lea Kruse aus Guten Morgen Hamburg, eurer Radio Hamburg Morning Show, bei ihrer Landung auf sicherem Boden nach Martin Garrix. Und Moskena, das Beste von heute ist Rhythm Unknown.

0: Maximilian, der letzte Anweisungen gibt zur Fallschirmsprunglandung.
1: Yes!
0: Boah!
2: Oh mein Gott! Alter! Juhu! Junge! Krank! Danke! Wir liegen auf dem Rasen! Ich check's null. Ich glaube, in meinem Leben habe ich noch nie so viel Adrenalin gespürt. Also, obviously, aber es ist krass!
1: Was hat dir denn am meisten Spaß gemacht?
2: Ich glaube, der freie Fall. Der freie Fall war krank. Aber der kam mir nicht vor wie 60 Sekunden. Ich liege auf diesem Rasen, ich habe die Sonne im Gesicht. Und ich sag jetzt diesen Satz, ich bin ein Gott, ich hab's geschafft.
1: Die geborene Fallschirmspringerin.
2: Okay, ich muss jetzt zu meiner Mutti, die bringt mich sonst gleich um. Ey, ich lebe! Leute, ich lebe! Hallo! Oh, ist ja krass. Das war so krank. Das war krass. Jetzt weint meine Mutter, dann muss ich auch weinen. Meine beste Freundin heute auch, alle heulen.
0: Lea hat's geschafft, herzlichen Glückwunsch. Und Leute, also wenn ihr Lust habt, werdet gerne eure Glückwünsche los. WhatsApp-Sprachnachricht 040-333-10.000. Bei Instagram, Radio Hamburg mal folgen, da gibt's jetzt ein Video davon. Und wenn es gleich eine Urkunde gibt und den Prosecco bzw. Champagner danach mit Mutti, dann sind wir natürlich auch dabei. Zocken aber gleich erstmal das Elbduell nach Alex Warren und Tiffany Harris hier bei Radio Hamburg. Das war

0: Team nördlich der Elbe gegen Team südlich der Elbe.
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0: Jetzt schon ein legendäres Battle heute Morgen fürs Team Norden. Sabine Müller aus Bramfeld, ganz stark gewesen mit 10 richtigen Begriffen. Maurice Liesener, 28, aus Neu-Wulmsdorf, probiert den Titel trotzdem in den Süden zu holen.
3: Ja, ich habe es morgen verfolgt. Es war eine prima Leistung, aber ich bin motiviert und optimiert, dass ich das mindestens nur entschieden schaffe.
0: Sag mal, ich höre, bei der Haspa wurde dir verboten, Radio Hamburg zu hören.
3: Ja, meine Kollegen sind ein bisschen eine ältere Generation und die wollen gar kein Radio hören. Mhm. Und deswegen höre ich, wenn ich Radio höre, immer mit Kopfhörern, aber sonst auf dem Weg zur Arbeit oder zurück.
0: Okay, das ist dann auch dein Trainingscamp für die schnellsten 33 Sekunden. Maurice, lass es uns einfach machen.
3: Machen wir das so, perfekt. Let's go.
0: Maurice, die schnellsten 33 Sekunden deines Lebens starten jetzt. Eine Farbe mit R wie Richard.
3: Rot.
0: Eine Automarke mit F wie Friedrich.
3: Ford.
0: Eine Süßigkeit mit K wie Kaufmann.
3: Okay.
0: Ein Beruf mit B wie Bertha.
3: Bauarbeiter.
0: Eine TV-Serie mit S wie Samuel.
3: Weiter.
0: Burgerzutat mit M wie Martha.
3: Weiter.
0: Eine Sprache mit K wie Kaufmann.
3: Weiter.
0: Eine Käsesorte mit P wie Paula.
3: Pepperoni-Käse.
0: Irgendein Wort mit D wie Dora.
3: Dora.
0: Eine Comicfigur mit A wie Anton.
3: Anton.
0: Ein Handyhersteller mit B wie Bertha.
3: Weiter.
0: Eine Bahnstation in Hamburg mit R wie Richard.
3: Rheinweg.
0: Ein Fernsehsender mit S wie Samuel.
3: Top 1.
0: Oh, ein unfassbarer Start und dann war blockiert.
3: Ja, ich weiß. Ja, dann war. Wie hab ich denn geschafft überhaupt? War das 8, 9?
0: Das waren 7.
3: Alles klar, ich danke dir.
0: Und du hast ja gemerkt, mit Luft, ne? Also.
3: Ja, ja.
0: Fürs nächste Mal. Du kannst ja mal deine älteren Kollegen anfixen, dann hören die wieder Radio Hamburg.
3: Auf jeden Fall. So. Ich sag dir Bescheid. Ich danke dir, Tübi.
0: Nach dieser Runde steht fest, die 10 Begriffe von heute Morgen, die du da gerockt hast, die reichen für den Sieg. Herzlichen Glückwunsch.
4: Ja, super. Ja, klasse. Danke.
0: 100
4: ja.
0: Euro.
4: Ja, super.
0: Sabine Müller aus Bramfeld holt den Sieg und den Pokal in den Norden. Aber nur bis morgen früh, 6:16 Uhr, die nächste Spielrunde. Anmelden über die kostenlose App.

0: Sie hat es ja einfach wirklich getan. Lea Kruse aus Guten Morgen Hamburg, eurer Radio Hamburg Morning Show, ist einfach gerade in Itzehoe bei Hohenlock steht mit U-Dive, Fallschirm gesprungen.
1: Boah, ja, so ein paar Minuten später fühlt es sich irgendwie noch krasser an, weil ich jetzt erst checke, wenn ich in den Himmel gucke, dass ich da gerade rausgesprungen bin. Ja. Aber es ging alles so schnell. Also immer noch kompletter Gefühls-Overload. Und Maximilian hat natürlich, wie früher im Kindergarten, eine Urkunde in der
2: ganz,
1: Hand.
2: Ganz, ganz wichtig. Herzlichen Glückwunsch zum ersten Fallschirmsprung. Ja. Kleine Urkunde für dich.
1: Danke.
2: Die kann man perfekt in der Toilette aufhängen.
1: Stimmt, ey, zu flexen. Hier, Lea Kruse hat einen Fallschirmsprung aus einer Höhe von 4000 Meter gemacht. Flugzeugtyp Cessna Caravan.
0: Yes. Yes! Und die ganze Radio Hamburg Familie maximal stolz. Die Kommentare bei Instagram, Leute. Queen. Lese ich hier ein paar Mal. Und dazu, während ihr euch da vielleicht auch nochmal rein kommentiert, Mr. Z und Sometimes I Love You, das ist ganz neu bei Radio Hamburg. Dazu David Guetta und Kelly Rowland. When Love Takes Over gibt's auch nach dem News Update um 17.30 Uhr.
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0: Lea Kruse aus Guten Morgen Hamburg, eurer Radio Morning Show, testet eure Hobbyvorschläge. Und das eben gerade war das Spektakulärste. Danke nochmal, Michael, für deinen Vorschlag. Fallschirmspringen. Haben wir ein neues Hobby gefunden? Das Fazit von Lea um 17.45 Uhr.
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23: Ich bin Ines Wiese. Guten Tag. Beamte hier in Hamburg sollen ab dem kommenden Jahr eine Stunde länger arbeiten müssen. Statt 40 Stunden pro Woche sollen es dann 41 sein. Die Ergebnisse der Haushaltsberatungen sind vorhin im Rathaus vorgestellt worden. Es geht darum, den Haushalt zu entlasten. Aus den Ergebnissen geht auch hervor, dass der Eintritt für die Elbphilharmonie Plaza vom 5. Oktober an 5 Euro kosten soll, ermäßigt 3. Und die Gewerkschaft Verdi hier in Hamburg ruft im Lebensmitteleinzelhandel zum Streik auf. Morgen sollen demnach Beschäftigte von Kaufland, Netto, Famila, Rewe und Penny die Arbeit niederlegen. Am Freitag wird der Streik dann bei Kaufland, Netto, Rewe und Penny fortgesetzt, heißt es in der Mitteilung.
0: Die nächsten Nachrichten um 18 Uhr und mit ganz vielen Mega-Hits geht's hier zum Feierabend schon in 20 Sekunden weiter bei Radio Hamburg. Da habe ich vor lauter Schreck das Mikro ausgemacht.
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0: Das Radio Hamburg Wetter ist schon komisch, wenn es immer wärmer wird, je später der Abend. 32 Grad jetzt in der Spitaler Straße. Tagestoptemperatur haben wir überschritten. In Bad Bramstedt sind es 30, in Soltau auch 32. Und das bleibt die nächsten Stunden auch echt noch richtig heiß. Heute Nacht, na, richtige Abkühlung ist das nicht, bei 18 Grad, bleibt trocken. Und morgen am Donnerstag dann nochmal 30 Grad bei 15 Stunden Sonne. Für eure Sicherheit, der Radio Hamburg Verkehr mit der Edeka-App. Ungesicherte Unfallstelle auf der A1 Lübeck Richtung Bremen zwischen Dreieck Norderelbe und Harburg. Stop and Go A7 Flensburg Richtung Hamburg, 15 Kilometer zwischen dem Dreieck Nordwest und Waltershof, 20 Minuten hier. Und Andreas-Meyer-Straße stadtauswärts, 2 Kilometer zwischen Halske Straße und dem Dreieck Südost. Wegen der Baustelle ist nur eine Spur frei und es dauert eine Viertelstunde länger. Das Blitzer-Update mit Tore.
26: Hohenbecker Straße, 30er-Zone, Höhe Hausnummer 20 oder in der Nähe von der Freiwilligen Feuerwehr.
0: Und Ute hat auch noch einen.
27: Höhe Stadtpark bei der Fußgängerbrücke, hinter der Brücke in Richtung Wandsbek.
0: Unsere WhatsApp-Nummer, vielen Dank ihr beiden, 040 333 10.000, das ist der Radio Hamburg Verkehr. Für Hamburg, Niedersachsen und Schleswig-Holstein, bei uns unten ist es richtig voll.
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0: 25 doppelte Panini-Sticker habe ich auch mitgebracht von meinem Sohn. Ne? Wer Lust hat, tauscht. Vielleicht passt es ja bei uns. Kommt gern vorbei, geht bestimmt auch noch ein paar Stunden. Ed Sheeran haben wir noch in den 4 Mega-Hits am Stück. David Guetta und Kelly Rowland und jetzt direkt ganz neu und das Beste von heute.

0: Irgendwie sind wir doch alle heute mitgeflogen.
1: Alter! Junge,
2: Alrighty.
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0: Ja, ihr habt vorgeschlagen Fallschirmspringen und sie hat's gemacht hier im Radio Hamburg Nachmittag in der Stübi-Show. Und das waren einfach mal 2 Stunden krasses Radio, also mit feuchten Händen bei euch, bei mir und natürlich irgendwie auch bei dir und jetzt, Lea, wahrscheinlich auch einfach Erleichterung.
4: Ey, dieses Gefühl ist einfach nicht zu beschreiben und ich habe immer gehört, das Adrenalin, dieser Rausch hält so lange an und ich schwöre, es ist so. Also ich frage mich, wie lange, ich bin heute Abend noch auf einer Party, mal gucken, ob ich das da noch hab. Jetzt gerade fühle ich mich auf jeden Fall, ich kann es nicht mal erklären, als hätte ich gerade meinen Führerschein bestanden, mein Abi bestanden, alles in meinem Leben gleichzeitig erreicht. Also es ist einfach wirklich so ein Once-in-a-Lifetime-Ding. Es ist wirklich wild, wild, wild. Man hört wahrscheinlich auch, dass ich komplett im Adrenalinrausch bin und ich guck mal meine Mutti an. Ich glaube, die ist jetzt auch beruhigt, aber ich wieder auf der
5: jetzt geht's mir besser. Ich freue mich einfach nur noch.
4: Aber wie ist so zu gucken, wie so das Kind aus dem Fenster springt?
5: Unglaublich einfach. Also man, es ist so unwirklich auch, ne? Also man kann es nicht glauben, dass sie da wirklich dran hängt. Also
4: doch, meine Mutti, wenn sie dich in Sekt mitgebracht hätte.
5: Na Logo.
4: Hier wird schön einer eingegossen. Das muss man natürlich anstoßen, also
5: ja,
4: Leute.
5: Ja, allzu viel.
4: Ja, egal.
5: Cheers.
4: So, okay, damit over and out.
0: Over and out, absolut verdienter Sekt jetzt. Und ja, ihr rastet ja auch völlig aus beim Video bei Instagram. Krass, Respekt, schreibt Sabrina. Die Queen haben wir schon mehrfach gelesen. Und heftig hat uns Blitzerkönig Rico auch nochmal hinterhergeschickt. Können wir uns noch anschließen. Miles Smith, Niall Horan, das Beste von heute heißt Drive Safe. Das war überragend, ja.

Achtung Autofahrer, mehrere Fahrzeuge sind in einen Unfall verwickelt auf der A21 Kiel Richtung Hamburg zwischen Wahlstedt und Bad Segeberg Nord. Noch ist nichts abgesichert hier. 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

0: Das Beste, was passieren kann, ist, wenn das ein bisschen Inspiration für uns war, was Lea Kruse da gerade gemacht hat, eure Radio- und Morningshow-Moderatorin mit Höhenangst. Einfach mal ein Fallschirmsprung auf der Suche nach einem neuen Hobby. So mutig. Und da frage ich mich natürlich schon, wann seid ihr denn das letzte Mal so über euren Schatten gesprungen? Muss ja nicht im wortwörtlichen Sinne sein.
1: Mein Stevie, ich bin Finja und wo ich über meinen Schatten gesprungen bin, war, als ich angefangen habe, als Trainerin nebenberuflich zu arbeiten und dann in so einem riesen Kursraum mit so vielen Menschen zu stehen, die einen so erwartungsvoll angucken und dann da wirklich zu performen. Das hat mich am Anfang schon sehr viel Überwindung gekostet, aber im Endeffekt gibt es mir jetzt so viel Freude.
0: Voll geil. Finja, herzlichen Glückwunsch mal dazu. Vielleicht habt ihr sowas ja auch selber geschafft. 040 333 10.000.

0: Beste von heute gleich. BTS und der Ohrwurm 2026. Swim. Ihr wisst schon, direkt nach den Nachrichten um 18 Uhr hier bei Radio Hamburg.
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5: Es ist 18 Uhr.
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7: Schönen guten Tag. Haushaltsplan mit bitteren Pillen. Hitzewelle im Anmarsch. Wolken und Sonne 31 Grad. Beamte sollen mehr arbeiten, Sozialtickets werden teurer, Studierende zahlen mehr. Bei der Vorstellung des Entwurfs für den Doppelhaushalt 2027-28 haben Bürgermeister Tschentscher und Finanzsenator Dressel von einigen bitteren Pillen gesprochen. Clemens Benke.
8: Dazu zählen unter anderem die Erhöhung der Wochenarbeitszeit für Beamte um eine Stunde, eine Reform der Kita-Gebühren für die Betreuung über die Grundbetreuung hinaus, um 30 Euro erhöhte Semestergebühren für Studierende und ein um 10 Euro teureres Sozialticket für den öffentlichen Nahverkehr. Außerdem soll der Besuch auf der Elbphilharmonie Plaza ab 5. Oktober 5 Euro Eintritt kosten, ermäßigt 3. Trotz schwieriger Rahmenbedingungen geht Hamburg den Weg einer soliden Haushalts- und Finanzpolitik unter Einhaltung der Schuldenbremse weiter, sagt Bürgermeister Tschentscher. Die gute Nachricht laut Dressel: Die Investitionen im Kernhaushalt sollen erstmals auf über 3 Milliarden Euro pro Jahr steigen.
7: Noch weit über 30 Grad heiß könnte es in den nächsten Tagen hier bei uns in Hamburg werden. Das hat auch Folgen für bestimmte Veranstaltungen bei uns in der Stadt. Hanna Agard.
9: So dürfen zum Beispiel Besucher der Wochenendkonzerte beim Stadtpark Open Air bei den Veranstaltungen am Freitag, Samstag und Sonntag eigene Trinkbehälter mitbringen, die dann auf Toiletten vor Ort mit Wasser wieder aufgefüllt werden können. Erlaubt ist das Mitnehmen von PET, Tetrapacks und eigenen Trinkflaschen bis 0,5 Liter. Und der Harburger Wochenmarkt verkürzt die Öffnungszeiten. Jetzt am Freitag und am Samstag endet die Verkaufszeit des Harburger Wochenmarkts am Sand bereits um 12 Uhr. Das geschieht zum Schutz der Händler, der Besucher und der leicht verderblichen Lebensmittel, heißt es.
7: Familienministerin Prien will auch in Deutschland ein Social-Media-Verbot für Kinder einführen, allerdings mit Ausnahmen. So soll es für Jugendliche zwischen 13 und 18 Jahren abgestufte Schutzkonzepte bei der Nutzung von TikTok, Instagram und Co. geben. Grundlage sind Empfehlungen einer Expertenkommission. Und das waren die Nachrichten aus Hamburg, Deutschland und der Welt.
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10: Ja, ein paar harmlose Schäfchenwolken jetzt mal dabei, die ganz kurz Schatten spenden. Ansonsten Vollgas, Sonne und 31 Grad. Morgen ähnlich, 30 Grad, 15 Stunden Sonne und am Wochenende wird's ja noch wärmer.
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10: Hier ist für eure Sicherheit der Radio Hamburg Verkehr mit der Edeka-App. Moin Autofahrer, Vorsicht, A21 Kiel Richtung Bagdeheide. Eine ungesicherte Unfallstelle mit mehreren Fahrzeugen zwischen Wallstedt und Bad Segeberg Nord. Der längste Stau auf der A7 Flensburg Richtung Hamburg. 15 Kilometer zwischen Dreieck Nordwest und Waltershof. Das rollt aber einigermaßen. Dafür gehen die Ampeln nicht. Auf dem Friedrich-Ebert-Damm in Wandsbek, Höhe Berner Heerweg. In beiden Richtungen ist die Fahrbahn auf einen Fahrstreifen verengt, hat uns Sam gemeldet. Paddy mit einem Blitzer an der Alster stadtauswärts und Ring 2 stadtauswärts für Stadtpark. Das ist der Radio Hamburg Verkehr für Hamburg, Niedersachsen und Schleswig-Holstein. Und sie läuft.
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10: Ja, hier, ich habe ja auch, hört man das so? So eine Tupperdose mitgebracht mit ein paar Doppelten von meinem Sohn. Hab versprochen, dass zumindest einige davon umgetauscht werden, in welche, die er noch gebrauchen kann. Und was so für Tauschprofis heute da sind, hören wir gleich mal um 18.18 Uhr. Ihr kommt vielleicht auch noch jetzt spontan vorbei, falls ihr euer Panini-Sticker-Heft noch befüllen müsst hier bei Radio Hamburg. Hört dazu ganz viele Mega-Hits. Mojo, richtig Kult, Lady. Dazu Ray Dalton, Blood Running, Sarah Larsson ist am Start mit Memory Lane und mit dem Besten von heute starten wir gemeinsam in diese Stunde. 18.04 Uhr, BTS und Swim.

0: 18:06 Uhr.
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0: Der Heller Halbmarathon am Sonntag bei uns in der Stadt ist abgesagt wegen extremer Hitze.

0: 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Morgen spielt Dennis Undaff in der Startelf.
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0: Also richtig genießen kann ich es dann auch erst, wenn das Stickeralbum so ein kleines bisschen mehr befüllt ist. Natürlich nicht mein Stickeralbum, sondern das von meinem 5-jährigen Sohn. Aber ich gebe schon zu, ich schaue da immer über die Schulter und gucke, ob das da alles seine Richtigkeit hat. Jetzt habe ich unseren Radio Hamburg-Praktikanten Max mal runtergeschickt. Ist doch gerade Radio Hamburg WM-Tauschbörse. Du hast meine doppelten oder die von meinem Sohn, so 25 Stück mit dabei. Wie voll ist es?
2: Die Tauschbörse hat sich jetzt so weit ausgeweitet, dass die Leute draußen sitzen. Ich sitze hier bei Waldi.
3: Ja, hallo, grüß euch.
2: Du hast mir gerade 20 Sticker ertauscht für Stübis Sohn.
3: Ja, man muss emsig dran arbeiten, aber ich hab's bald geschafft. Also wenn man dran bedenkt, so ein Album hat ja ungefähr 1000 Sticker, braucht das. Mir fehlen jetzt nur noch 40, 50, dann bin ich so ziemlich am Ziel bald angekommen.
0: Und die Augen leuchten. Waldi natürlich nicht der Einzige.
2: Was geht ab? Ich bin Ali. Sehr geil. Ey, wie viele brauchst du noch? Wie viele hast du heute bekommen? Ich habe heute schon um die 25, 30 Sticker gesammelt und mir fehlen jetzt noch um die 130, bis ich das Album komplett voll habe. Ey, ihr habt so eine geile App, das erleichtert die Sache ja aber vollkommen. Ja, auf jeden Fall. Mit der kann man auf jeden Fall sehr gut das managen und findet sich besser zurecht bei dem ganzen Chaos von den Karten. Glaubst du, du kriegst das Album heute voll? Ja, heute wird schwer, aber ich hoffe, nächsten Samstag ist ja auch hier wieder die Börse. Da komme ich auch auf jeden Fall vorbei, wenn mir da noch welche fehlen. Aber ich hoffe, dass bis vor dem Ende der WM ich meine ganzen Sticker alle voll habe.
0: Und ich bin natürlich jetzt schon direkt in den App Store. Sticker Manager heißt das Ding. Und zum Tauschen kommt ihr noch vorbei. Ich glaube, wir sitzen hier noch eine Weile. Robin Schulz und Barbs mit Better Times jetzt. Neu.

0: So, hoffentlich habt ihr einen entspannten Mittwochabend nach diesem ziemlich aufregenden Nachmittag hier bei Radio Hamburg. Die Stübi-Show gleich mit den Besten von heute. Tiffany Harris und Vertigo.
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0: 18:30.
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11: Ich bin Ines Wiese. Schönen guten Abend. Der Heller Halbmarathon am Sonntag ist abgesagt wegen extremer Hitze. Auf der Homepage heißt es dazu, der Halbmarathon wird auf einen noch unbekannten Termin im Jahresverlauf verschoben. Beamte sollen mehr arbeiten, Sozialtickets werden teurer, Studierende zahlen mehr. Bei der Vorstellung des Entwurfs für den Doppelhaushalt 2027-28 haben Bürgermeister Tschentscher und Finanzsenator Dressel von einigen bitteren Pillen gesprochen. Und Familienministerin Prien will auch in Deutschland ein Social-Media-Verbot für Kinder einführen, allerdings mit Ausnahmen. So soll es für Jugendliche zwischen 13 und 18 Jahren abgestufte Schutzkonzepte bei der Nutzung von TikTok, Instagram und Co. geben. Grundlage sind Empfehlungen einer Expertenkommission.
0: Die nächsten Nachrichten gibt es um 19 Uhr und beim Radio Hamburg Wetter gibt es nichts zu meckern. Immer noch über 30 Grad in Hamburg, Niedersachsen und Schleswig-Holstein. Heute Nacht geht es kurz ein bisschen runter auf 18 und morgen dann wieder 30 Grad. Am Wochenende noch wärmer. Für eure Sicherheit der Radio Hamburg Verkehr mit der Edeka-App. Der längste Stau auf der A21 Kiel Richtung Hamburg. 3 Kilometer zwischen Wahlstedt und Bad Segeberg Nord. Gab einen Unfall, deswegen ist nur eine Spur frei. An der Alsterstadt auswärts wird geblitzt. Und das ist der Radio Hamburg Verkehr für Hamburg, Niedersachsen und Schleswig-Holstein.
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0: Mit Tiffany Harris und dem Besten von heute, Vertigo. 24.

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0: Lea probiert eure Hobbyvorschläge aus, hat bei der Freiwilligen Feuerwehr mitgemacht, ist Segelboot gefahren. Aber das heute, das hat dann doch alles getoppt. Über Hohenlock steht bei Itzehoe in Schleswig-Holstein. Habt ihr sie vielleicht auch gespottet, wie sie einen Fallschirmsprung durchgezogen hat? Und wann habt ihr eigentlich, ihr, die Radio Hamburg-Familie, mal in eurem Leben so einen bildlichen Fallschirmsprung gemacht? Wann seid ihr so über euren ganz persönlichen Schatten gesprungen?
3: Moin Stevie, mein Name ist Layel. Und wo ich mal über meinen Schatten gesprungen war, als wir als ganze Familie von der Klippe gesprungen sind in der Türkei ins tiefe Wasser. Und ja, am Anfang hatte ich sehr Angst, aber als wir es dann alle zusammen gemacht haben, war es echt cool.
0: Ey, ich kann mir auch wirklich vorstellen, das klingt natürlich kitschig, dass das aber trotzdem als Familie dann wirklich zusammenschweißt.
4: Moin Stevie, hier ist Johannes. Und zwar bin ich nach dem Abi für ein Jahr nach Botswana gegangen, obwohl ich vorher dachte, ich werde niemals aus meiner kleinen Heimatstadt in Ahrensburg rausgehen, aber dachte, ich muss doch nochmal über meinen Schatten springen.
0: Und wie geil ist das, eine Erfahrung fürs Leben? Das denke ich sowieso ganz oft. Man fährt immer an dieselben Urlaubsziele, Italien, Spanien, Österreich und so, aber die Welt ist so riesig und irgendwie nutzt man das nicht so richtig. Aber Leute, da wird es jetzt fast schon zu deep, ne? Wollen wir erstmal hören, ob Lea Kruse aus eurer Radio Hamburg Morning Show dieses Hobby Fallschirmspringen vielleicht jetzt endgültig für sich entdeckt hat. Morgen früh 7:40 Uhr im Guten Morgen Hamburg, eurer Radio Hamburg Morning Show.

0: eure Sommerplaylist mit ganz vielen Mega-Hits, die einfach gute Laune machen. Felix Jähn für euch. Zusammen mit Jasmine Thompson, Ain't Nobody, gibt's gleich für euch. Und das Beste von heute von den Jungs von Fastboy. Die einfach so nach Sonne klingen. Beautiful Life gleich bei eurem Musiksender Nummer 1, Radio Hamburg.
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8: Schönen guten Abend. Haushaltsplan mit bitteren Pillen. Heller Halbmarathon am Sonntag abgesagt. Nachts weiter trocken, 18 Grad. Beamte sollen mehr arbeiten, Sozialtickets werden teurer, Studierende zahlen mehr. Bei der Vorstellung des Entwurfs für den Doppelhaushalt 2027-28 haben Bürgermeister Tschentscher und Finanzsenator Dressel von einigen bitteren Pillen gesprochen. Clemens Benke.
9: Dazu zählen unter anderem die Erhöhung der Wochenarbeitszeit für Beamte um 1 Stunde, eine Reform der Kita-Gebühren für die Betreuung über die Grundbetreuung hinaus, um 30 Euro erhöhte Semestergebühren für Studierende und ein um 10 Euro teureres Sozialticket für den öffentlichen Nahverkehr. Außerdem soll der Besuch auf der Elbphilharmonie Plaza ab 5. Oktober 5 Euro Eintritt kosten, ermäßigt 3. Trotz schwieriger Rahmenbedingungen geht Hamburg den Weg einer soliden Haushalts- und Finanzpolitik unter Einhaltung der Schuldenbremse weiter, sagt Bürgermeister Tschentscher. Die gute Nachricht laut Dressel: Die Investitionen im Kernhaushalt sollen erstmals auf über 3 Milliarden Euro pro Jahr steigen.
8: Der Heller Halbmarathon am Sonntag hier in Hamburg ist wegen extremer Hitze abgesagt. Das Sportevent soll noch in diesem Jahr nachgeholt werden. Der Termin steht aber noch nicht fest. Die erwarteten Temperaturen bis zu 37 Grad in den kommenden Tagen hier in Hamburg haben Folgen auch für andere Veranstaltungen in der Stadt. Hanna Agard.
10: So dürfen zum Beispiel Besucher der Wochenendkonzerte beim Stadtpark Open Air bei den Veranstaltungen am Freitag, Samstag und Sonntag eigene Trinkbehälter mitbringen, die dann auf Toiletten vor Ort mit Wasser wieder aufgefüllt werden können. Erlaubt ist das Mitnehmen von PET, Tetrapacks und eigenen Trinkflaschen bis 0,5 Liter. Und der Harburger Wochenmarkt verkürzt die Öffnungszeiten. Jetzt am Freitag und am Samstag endet die Verkaufszeit des Harburger Wochenmarkts am Sand bereits um 12 Uhr. Das geschieht zum Schutz der Händler, der Besucher und der leicht verderblichen Lebensmittel, heißt es.
8: Und das waren die Nachrichten aus Hamburg, Deutschland und der Welt.
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9: Aktuell bleibt es in Hamburg trocken und auch in den nächsten Stunden zeigt sich der Himmel meist klar. Die Nacht verläuft dann ruhig bei um die 18 Grad und morgen geht's freundlich weiter mit viel, viel Sonne und einer Tagestopptemperatur von 30 Grad.
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13: In Hamburg ist die Straße Letzter Heller zwischen der Horner Landstraße und dem Horner Brückenweg wegen starker Straßenschäden in beiden Richtungen gesperrt. Das ist er, der Radio Hamburg Verkehr für Hamburg, Niedersachsen und Schleswig-Holstein.
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0: Schönen Mittwoch euch auf dem Weg nach Hause. Gleich nochmal schnell an der Eisdiele vorbei. Gönnt ihr euch heute mal zwei Kugeln. Es ist immer noch so heiß. Wir haben genau die richtige Sommer-Playlist für euch. Gleich für euch Jasmine Thompson und Felix Jehn, Ain't Nobody. Coole Beats direkt nach dem Besten von heute, was sich so nach Sonne anhört. Kommt von den Jungs von Fastboy, Beautiful Life. 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

0: Morgen um diese Zeit seid ihr wieder voll im Fieber.
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0: Vorbereiten, wenn eure Freunde kommen oder euch selbst nochmal stärken vom Public Viewing. 22 Uhr ist Anpfiff Fußball-WM 2026 mit dem nächsten Deutschlandspiel gegen Ecuador. Und wie schaut ihr das Spiel?
2: Moin Selma, hier ist Finn. Ja, ich und mein Kollege gucken das Spiel morgen in Kiel. Wir fahren morgen nach Kiel Donnerstag und Kieler Woche und so. Wir suchen uns eine schöne Bar raus, einen Biergarten, irgendwas, irgendein Zelt. Deutschland gewinnt hoffentlich.
3: Hey Selma, wir sind Valentina und Mariette. Und morgen schauen wir das Deutschlandspiel in Blankenese in einer Bar, Timeless. Und das ist so ein Public Viewing. Und wir sind da mit ein paar Freunden und da kann man auch was trinken und auch so kleine Häppchen essen. Genau.
0: Klingt alles top. Ganz viel Spaß beim Fußballschauen. Und es ist doch endlich wieder da, dieses Feeling, oder? WM, Sommer, Feierabend. Ihr feiert das jetzt mit neuer Musik von Mark Atlas. Genau richtig für euren Mittwochfeierabend. You Against My Love ist das Beste von heute. Hat einen guten Beat und seine Stimme, die ist einfach so schön. Das Beste von heute für euch. Neu.

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0: Mittwoch Feierabend und Mega-Wetter. Das feiert ihr mit Usher. Party-Sounds von ihm morgens gleich für euch und den WM-Fußball-Mega-Hits 2026. So nach Sommer macht gute Laune. Shakira zusammen mit Burna Boy und Dai Dai gleich für euch bei eurem Musiksender Nummer 1, Radio Hamburg.
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7: Ein ruhiger Abend ist das für Hamburgs Wetter. Trocken, kaum Wolken. Später wird's klar bei etwa 18 Grad. Und morgen erwartet uns dann wieder ein sehr sonniger Tag mit einer Tagestoptemperatur von 30 Grad.
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8: In Hamburg ist die Straße Letzter Heller zwischen der Horner Landstraße und dem Horner Brückenweg wegen starker Straßenschäden in beiden Richtungen gesperrt. Das ist er, der Radio Hamburg Verkehr für Hamburg, Niedersachsen und Schleswig-Holstein.
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0: 4 davon am Stück für euren Mittwochfeierabend, die einfach gute Laune machen. Harry Styles gleich für euch, Usher mit Party-Sounds. Und ganz neue Musik, das Beste von heute, kommt von Shakira und Burna Boy. Der WM-Mega-Hit 2026 steigert eure Vorfreude aufs Deutschlandspiel morgen nochmal ordentlich. Dai Dai für euch.

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0: 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Und für euren Feierabend jetzt ganz chillige Sounds von Teddy Swims. Mit ja so einen coolen Groove und Soul in seiner Stimme. Gute Beats dazu. Das Beste von heute. Mr. No.

0: Genau die richtige Playlist für so einen heißen Mittwochfeierabend. Es ist noch so warm draußen. Ihr macht es euch gemütlich auf dem Balkon mit einem Feierabenddrink oder euren liebsten Mega-Hits. Sommersounds gleich für euch von Kaigo zusammen mit Khalid und Griffin. Eine Hammer-Kombi, Save My Love, bei eurem Musiksender Nummer 1, Radio Hamburg.
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2: Ich bin Thomas Bleskin. Familienministerin Prien plädiert für eine gesetzliche Altersgrenze von 13 Jahren für die eigenständige Nutzung sozialer Medien wie TikTok, Instagram oder Snapchat. Prien bezog sich dabei auf eine Empfehlung der Expertenkommission Kinder- und Jugendschutz in der digitalen Welt.
3: Die gesetzliche Altersgrenze von 13 Jahren ist allerdings nur ein Vorschlag der Expertenkommission. Alternativ wurde darüber diskutiert, über den EU Digital Services Act bestimmte Dienste oder einzelne Funktionen für bestimmte Altersgruppen zu beschränken. Worin sich die Kommission aber einig ist, das Thema muss auf europäischer Ebene geregelt werden. Und am Ende müssten besonders auch die Plattformbetreiber in die Pflicht genommen werden. Kinder und Jugendliche einfach aus der digitalen Welt auszusperren, sei kein Schutz. Fiona Reinhardt, Nachrichtenredaktion.
2: Deutschlands Handynetze sind besser geworden, aber mancherorts ist die Verbindung immer noch ziemlich schlecht. Über eine App sollen Nutzer jetzt genau diese Funklöcher melden. Unter dem Hashtag Check dein Netz starten das Bundesdigitalministerium und die Bundesnetzagentur eine einwöchige Mitmachaktion.
4: Bundesdigitalminister Wildberger spricht vom großen Netztest. Und da ist jeder Handynutzer aufgerufen, mitzumachen. Denn aktuell gibt es immer noch Orte in Deutschland, an denen keines der großen Handynetze von Telekom, Vodafone und O2 standardmäßig funktioniert. Das sind immer noch gut 786 Quadratkilometer. Über die App Mobilfunkcheck sollen wir diese Woche melden, wo die Funklöcher sind. Das hilft den Anbietern und der Bundesnetzagentur einzustufen, wie die Situation vor Ort ist, und sorgt am Ende dafür, dass die Netzabdeckung in Summe besser wird. Tanja Wagner, Nachrichtenredaktion.
2: Bundeskanzler Merz dringt auf eine Verabschiedung der geplanten Rentenreform noch in diesem Jahr. Im Bundestag warb er für eine zügige Umsetzung der Vorschläge einer Expertenkommission, die unter anderem eine schrittweise Anhebung des Renteneintrittsalters vorsehen. Merz verteidigte die Pläne erneut und wies Vorwürfe einer Rentenkürzung zurück. Nach dem Fund eines toten Säuglings in Renningen bei Stuttgart richtet sich der Verdacht nun gegen die Mutter des Kindes. Nach Angaben von Polizei und Staatsanwaltschaft gibt es bislang keine Hinweise auf die zunächst gemeldete Entführung. Stattdessen wird gegen die 32-Jährige wegen des Verdachts des Vortäuschens einer Straftat ermittelt.
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5: Die nächsten Stunden bleiben weitgehend trocken und sehr angenehm. In der Nacht klart es auf und morgen steht dann erneut viel Sonne auf dem Programm. Die Tagestop-Temperatur ist dann wieder so um die 30 Grad.
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8: In Hamburg ist die Straße Letzter Heller zwischen der Horner Landstraße und dem Horner Brückenweg wegen starker Straßenschäden in beiden Richtungen gesperrt. Das ist er, der Radio Hamburg Verkehr für Hamburg, Niedersachsen und Schleswig-Holstein.
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0: Eine Hammerwoche. Ich meine, was ist dieses Wetter bitte? So viel Sonne. Feierabend und morgen wieder Deutschlandspiel. Fußball-WM 2026. Könnte eigentlich nicht besser gehen. Dazu noch richtig gute Beats für euch. Musik, die einfach Laune macht. Kaigo, Khalid und Griffin jetzt mit den Besten von heute. Und das klingt voll nach Sommer. Save My Love für euch.

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0: 22 Uhr Anpfiff für Deutschland gegen Ecuador. Nächstes Deutschlandspiel. Ihr seid schon voll ausgestattet mit Merchartikeln. Die Snacks stehen bereit. Manche von euch können das Spiel aber vielleicht auch nicht schauen, weil sie auf der Arbeit sind oder so. Keine Sorge, hier bei uns verpasst ihr nichts. Martin Putz ist morgen Abend live für euch am Start. Und Martin, du hast alle Tore im Blick.
2: Sehr mal, das wird richtig spannend. Morgen Abend 22 Uhr unserer Zeit, Ecuador, Deutschland. Und wenn ihr jetzt sagt, ey, wir können da gar nichts machen. Public Viewing geht nicht, Fernseher ist nicht in der Nähe und unser Chef verbietet das auch bei der Spätschicht, das Smartphone mit so einem kleinen Fussi-Stream nebenbei laufen zu lassen. Denn sind wir eure Augen, bei uns verpasst ihr keine Tore, keine Highlights. Wir hören uns dann ab 21 Uhr natürlich das komplette Spiel über hier bei Radio Hamburg. Daumen drücken, was meinst du, Selma? Wie geht das Ding aus? Wie ziehen wir die ab?
0: Naja, Hauptsache Deutschland gewinnt, sag ich nur. Ich werde so feste Daumen drücken und wir freuen uns, mit euch gemeinsam mitzufiebern. Also schaltet morgen Abend ein, um nichts, um wirklich nichts zu verpassen. Und jetzt einen guten Feierabend mit Ray Dalton und neuer Musik, die einfach so nach Sonne und guten Laune klingt. Passt voll zu diesem WM.

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0: Musik von Radio Hamburg Megastar Ed Sheeran. Und der kann ja wirklich alles. So viele gute Mega-Hits. Und ich habe das Gefühl, dass alles, was er macht, wird auch ein Hit. So ganz emotionale Balladen. Aber auch was mit ordentlich Beat, zeigt er gleich wieder zusammen mit Martin Garrix. Das Beste von heute für euch. Repeated klingt einfach so nach Sommer, hat einen guten Beat, diese schöne Stimme von Ed Sheeran. Alles gleich bei eurem Musiksender Nummer 1, Radio Hamburg.
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6: Aktuell bleibt es in Hamburg trocken und auch in den nächsten Stunden zeigt sich der Himmel meist klar. Die Nacht verläuft dann ruhig bei um die 18 Grad und morgen geht's freundlich weiter mit viel, viel Sonne und einer Tagestopptemperatur von 30 Grad.
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10: In Hamburg ist die Straße Letzter Heller zwischen der Horner Landstraße und dem Horner Brückenweg wegen starker Straßenschäden in beiden Richtungen gesperrt. Das ist er, der Radio Hamburg Verkehr für Hamburg, Niedersachsen und Schleswig-Holstein.
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0: Vier davon am Stück für euch. Ihr macht es euch ganz gemütlich auf dem Balkon oder bei euch auf der Couch mit Ausdies. Tom Gregory gleich mit dabei. Neue Musik auch von Radio Hamburg Megastar Ed Sheeran. Zusammen mit guten Beats von Martin Garrix. Klingt voll nach Sommer und nach Feierabend. Repeated für euch.

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Über die Top 3 habe ich mich ja ganz besonders doll gefreut. Teddy Swims mit Mr. Know-It-All. Ich finde diese Stimme einfach so krass und diesen Soul, diesen Groove, den der da drin hat. Getoppt von Bebe Rexha und Faithless auf eurer Top 2 mit New Religion. Ordentlich gute Beats. Und die Top 1 zum 8. Mal in Folge. Wahnsinn, wie lange er sich da oben hält. Radio Hamburg Megastar Alex Warren mit Fever Dream. Ich kann es auch verstehen, es klingt einfach so nach Sonne, nach Sommer, nach guter Laune. Aber ob er es nochmal schafft, ein 9. Mal sich die Chartkronen zu sichern oder ob vielleicht ein ganz anderer Megastar um die Ecke kommt und ihn vom Thron stößt, hört ihr alles am Samstag ab 17 Uhr in den Radio Hamburg Charts. 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Und jetzt für euch nochmal in voller Länge die Top 2. Bebe Rexha und Faithless mit Beats, Sommersounds, New Religion für euch.

0: Noch fast 30 Grad draußen auf dem Balkon. Lässt sich doch richtig gut aushalten, oder? Wir haben die perfekte Sommerabend-Playlist für euch. Gleich Mabel. Don't call me up. 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Feeling good now you're out of my life. Don't wanna talk about it. Mit ihrer coolen Stimme Don't Call Me Up gleich für euch. Und das Beste von heute kommt von Miles Smith. Mit Niall Horan, Drive Safe, klingt einfach voll nach Sommer. Gleich direkt nach den News für euch. Und vorher noch Gracie Abrams mit That's So True.
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1: Ich bin Thomas Bleskin. Bundesfamilienministerin Prien will in Deutschland ein Social-Media-Verbot für Kinder einführen, allerdings nur bis zum Alter von 13 Jahren und mit Ausnahmen etwa für Messenger-Dienste. Prien bezieht sich hierbei auf die Empfehlung einer Expertenkommission.
2: Kinder stoßen im Netz auf viele Gefahren, heißt es von der Expertenkommission, darunter Pornos, Mobbing oder Cybergrooming. Hinzu kommen die besorgniserregenden Nutzungszeiten. Etwa 1 Million Jugendliche würden digitale Medien auf problematische Weise nutzen. Um sie besser zu schützen, schlägt die Kommission härtere Regeln für Plattformen vor, sowie Handyverbote an Schulen und eine gesetzliche Altersgrenze. Die wird gerade auch in vielen anderen EU-Ländern diskutiert, teilweise mit noch strengeren Ansätzen. Auf EU-Ebene gibt es eine eigene Expertengruppe, die im Juli ihre Vorschläge vorlegen soll. Fiona Reinhardt, Nachrichtenredaktion.
1: Das Bundesamt für Sicherheit in der Informationstechnik warnt vor einer wachsenden Bedrohung durch KI-gestützte Cyberangriffe. BSI-Präsidentin Plattner sprach von einer neuen Phase der Cybersicherheit und erwartet in den kommenden Jahren eine deutlich angespanntere Lage. Sicherheitsbehörden sehen digitale Attacken bereits heute als Ausdruck geopolitischer Spannungen. In Frankreich ist eine erste Erkrankung im Zusammenhang mit dem Ebola-Ausbruch in der Demokratischen Republik Kongo nachgewiesen worden. Ein Arzt, der aus dem afrikanischen Land zurückkehrte, sei positiv getestet worden, hieß es vom französischen Gesundheitsministerium.
3: Schon mehr als 1000 Menschen haben sich in der Demokratischen Republik Kongo mit Ebola infiziert und jetzt gibt es auch einen Fall in Frankreich. Allerdings war der Mann vorher für die Arbeit im Kongo und zwar genau dort, wo die Krankheit rumgeht. Sein Zustand ist stabil und auch wenn es für den Mann direkt ins Krankenhaus ging, schauen die Behörden in Frankreich jetzt, ob es Kontaktpersonen gibt, die dann 3 Wochen zu Hause in Quarantäne müssen. Ebola-Fieber kann lebensbedrohlich sein und wird durch Körperkontakt und auch Kontakt mit Körperflüssigkeiten übertragen. In Europa schätzen die Behörden das Ansteckungsrisiko aber als gering ein. Aus Paris, Rachel Sommer.
1: Bundeskanzler Merz dringt auf eine Verabschiedung der geplanten Rentenreform noch in diesem Jahr. Im Bundestag warb er für eine zügige Umsetzung der Vorschläge einer Expertenkommission, die unter anderem eine schrittweise Anhebung des Renteneintrittsalters vorsehen. Merz verteidigte die Pläne erneut und wies Vorwürfe einer Rentenkürzung zurück.
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4: Ein ruhiger Abend ist das für Hamburgs Wetter. Trocken, kaum Wolken. Später wird's klar bei etwa 18 Grad und morgen erwartet uns dann wieder ein sehr sonniger Tag mit einer Tagestopptemperatur von 30 Grad.
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7: In Hamburg ist die Straße Letzter Heller zwischen der Horner Landstraße und dem Horner Brückenweg wegen starker Straßenschäden in beiden Richtungen gesperrt. Das ist er, der Radio Hamburg Verkehr für Hamburg, Niedersachsen und Schleswig-Holstein.
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8: Schönen Mittwoch-Feierabend. Ihr freut euch auf die nächsten warmen Tage, aufs Deutschlandspiel Fußball-WM 2026. Morgen Abend, fast um diese Zeit, macht ihr euch dann schon fertig zum Rausgehen, Public Viewing oder Freunde treffen. Und jetzt noch ganz entspannt durch den Feierabend mit Mega-Hits, die einfach Laune auf Sommer machen. Miles Smith und Niall Horan für euch mit dem Besten von heute. Drive safe.

0: So don't call me up. Krass, sie hat's echt gemacht.
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0: Da habt ihr Lea aus eurer Morningshow Guten Morgen Hamburg echt einen Adrenalinkick eingebrockt. Und zwar was für einen. Ihr seid auf der Suche nach einem Hobby für sie. Denn sie ist voll in der Freizeitkrise und braucht dringend eins. Alles schon ausprobiert gemeinsam mit euch. Freiwillige Feuerwehr, Segelbootfahren, Schwertkampf. Aber das heute, das war wirklich das Krasseste von allen. Und Lea, ich sag jetzt schon mal, du hast meinen größten Respekt, dass du dich das getraut hast. Aus einem Flugzeug springen, Tandemsprung mit Fallschirm. Und ich glaube, sie konnte es währenddessen gar nicht glauben.
2: 2000 Meter. Ich kann es nicht beschreiben. Es ist irgendwie kein Lebenszustand mehr. Das ist eher so ein, fuck, was mache ich hier? Mir fehlen wirklich selten die Worte, aber ich fühle mich ganz crazy, weil ich weiß, dass sie nur noch 2000 Meter hochfliegen und ich aus dem Flugzeug springe.
0: Wahnsinn, ey. Aber Lea hat es safe wieder auf den Boden geschafft. Unten haben schon die beste Freundin und die Mama gewartet. Tränen sind geflossen. Das war echt ein richtig krasses Abenteuer. Ob sie das nochmal macht, ich weiß es nicht. Aber ihr seht auf jeden Fall alles bei uns auf Instagram unter Radio Hamburg. Checkt das mal aus. Das ganze Video, wie Lea da aus diesem Flugzeug springt. Ich wäre, glaube ich, gestorben. Wirklich, ich sag's euch, ich hätte mich das nicht getraut, Lea. Du hast es geschafft. Und danke an euch für die Hammer-Hobby-Vorschläge und dass ihr live dabei wart. Macht euch jetzt einen schönen Feierabend mit neuer Musik von The Bowser. Und die hat einfach so einen coolen Groove. Klingt so richtig nach Sommer, nach gute Laune. Das Beste von heute. Für euren Feierabend. Magnetic.

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1: Eure liebsten Mega-Hits alle in einer Playlist. Old City gleich für euch. Mit Fireflies, so schön. Und gute Laune Beats von Leonie. Baby, won't you stay for a minute, stay for the pain. Das Beste von heute zusammen mit Callum Scott. Stay gleich für euch bei eurem Musiksender Nummer 1, Radio Hamburg.
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9: Die nächsten Stunden bleiben weitgehend trocken und sehr angenehm. In der Nacht klart es auf und morgen steht dann erneut viel Sonne auf dem Programm. Die Tagestop-Temperatur ist dann wieder so um die 30 Grad.
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12: In Hamburg ist die Straße Letzter Heller zwischen der Horner Landstraße und dem Horner Brückenweg wegen starker Straßenschäden in beiden Richtungen gesperrt. Das ist er, der Radio Hamburg Verkehr für Hamburg, Niedersachsen und Schleswig-Holstein.
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1: Jede Menge Sonne nochmal für euch. Leonie zusammen mit Callum Scott. Gute Laune-Beats für euch. Purple Disco Machine mit Disco-Beats. Der kann das da einfach. Old City, ein richtig schöner Mega-Hit. Fireflies gleich für euch. Direkt nach dem Besten von heute. Das ist ganz neu von Chris de Serendi. Macht einfach gute Laune, hört sich nach Sommer an. Genau das Richtige für euren Feierabend. Good Old Days.

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Mittwoch Feierabend. Bei dem Hammerwetter denkt ihr noch lange nicht an Schlafen. Wir haben eine richtig gute Playlist für euch mit Mega-Hits, mit denen ihr nochmal richtig aufdreht. Tiffany Harris gleich für euch mit dem Besten von heute. In ihre Stimme habt ihr euch einfach sofort verliebt. Und da sind so gute Beats dabei. Geht direkt ins Ohr. Vertigo für euch. Direkt nach den News. Und vorher Michael Patrick Kelly zusammen mit Ray Garvey. Eine Hammer-Kombi. Die Stimmen von den beiden. Best Bad Friend. 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
1: Ich bin Dirk Zeitler. Bundesfamilienministerin Prien will auch in Deutschland ein Social-Media-Verbot für Kinder einführen. Allerdings nur bis zum Alter von 13 Jahren und mit Ausnahmen etwa für Messenger-Dienste. Für Jugendliche zwischen 13 und 18 Jahren möchte die CDU-Politikerin abgestufte Schutzkonzepte bei der Nutzung von TikTok, Instagram und Co. Prien bezieht sich hierbei auf die Empfehlung einer Expertenkommission.
2: Kinder stoßen im Netz auf viele Gefahren, heißt es von der Expertenkommission, darunter Pornos, Mobbing oder Cybergrooming. Hinzu kommen die besorgniserregenden Nutzungszeiten. Etwa 1 Million Jugendliche würden digitale Medien auf problematische Weise nutzen. Um sie besser zu schützen, schlägt die Kommission härtere Regeln für Plattformen vor, sowie Handyverbote an Schulen und eine gesetzliche Altersgrenze. Die wird gerade auch in vielen anderen EU-Ländern diskutiert, teilweise mit noch strengeren Ansätzen. Fiona Reinhardt, Nachrichtenredaktion.
1: 2 Wochen vor dem NATO-Gipfel in Ankara haben die größeren europäischen Partner den Willen zur Stärkung des Bündnisses bekräftigt. Wir stehen gemeinsam für eine NATO, die stark und einig die Sicherheit im euroatlantischen Raum wahrt, im Interesse aller Alliierten. Zweitens, wir wollen die Allianz erneuern, wir stärken ihren europäischen Pfeiler, sagte Bundeskanzler Merz in Berlin beim Spitzentreffen der sogenannten E5 der größeren europäischen Mitgliedstaaten. Die Bundesanwaltschaft ermittelt gegen einen Russen wegen möglicher Sabotageversuche an der Gasversorgung in Deutschland. Einsatzkräfte durchsuchten in Berlin und Frankfurt am Main Räumlichkeiten. Im Fokus der Ermittlungen steht eine ehemalige Tochterfirma des staatlichen russischen Energiekonzerns Gazprom.
3: Es geht um einen Zeitraum zu Beginn des Ukraine-Kriegs. Damals wollte ein angeblich neuer Eigentümer die Gazprom Germania aus dem Nichts heraus liquidieren, hieß es von der Bundesanwaltschaft. Das hätte die Gasversorgung in Deutschland in einer ohnehin kritischen Phase weiter erschweren können. Denn Gazprom Germania verfügte zu dem Zeitpunkt über mindestens ein Viertel der deutschen Speicherkapazitäten für Erdgas. Das Bundeswirtschaftsministerium bekam Wind von der geplanten Aktion und verhinderte sie. Tanja Wagner, Nachricht. Redaktion.
1: Die Trikots der deutschen Fußballnationalmannschaft verkaufen sich zur laufenden Weltmeisterschaft so gut wie nie zuvor. Nach Angaben von Adidas werden voraussichtlich mehr als 3 Millionen Deutschland-Jerseys abgesetzt. Das seien dreimal so viele wie bei der WM in Katar vor 4 Jahren.
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4: Aktuell bleibt es in Hamburg trocken und auch in den nächsten Stunden zeigt sich der Himmel meist klar. Die Nacht verläuft dann ruhig bei um die 18 Grad und morgen geht's freundlich weiter mit viel, viel Sonne und einer Tagestopptemperatur von 30 Grad.
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7: In Hamburg ist die Straße Letzter Heller zwischen der Horner Landstraße und dem Horner Brückenweg wegen starker Straßenschäden in beiden Richtungen gesperrt. Das ist er, der Radio Hamburg Verkehr für Hamburg, Niedersachsen und Schleswig-Holstein.
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8: Schönen Mittwochfeierabend euch. Den lasst ihr ganz gemütlich ausklingen mit einer Playlist mit euren liebsten Mega-Hits. Coldplay, A Sky Full of Stars. Geht doch einfach immer, der ist so schön. Gibt's gleich für euch direkt nach dem Besten von heute. Das hat nochmal einen ordentlich guten Beat von Tiffany Harris. Ihre Stimme finde ich einfach so hammer, habt ihr euch auch direkt rein verliebt. Vertigo für euch.

0: Morgen Abend habt ihr um diese Zeit alle was vor.
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0: Nächstes Deutschlandspiel, 22 Uhr. Morgen ist Anpfiff gegen Ecuador. Und ihr seid jetzt schon wieder so im WM-Fieber. Liebt dieses Sommerfeeling und das Spiel schauen. Wie macht ihr das?
2: Moin Selma, ich bin Henry. Und wir schauen morgen das Deutschlandspiel bei Freunden zu Hause. Und mach's auf dem Sofa bequem. Vielleicht trinken wir dazu ein bisschen was. Vielleicht spielen wir auch noch draußen selber Fußball im Garten. Hm. Das war letztes Mal auch sehr angenehm. Mhm.
3: Moin Selma, Alex hier.
0: Hi.
3: Ja, ich gucke morgen das Spiel auf jeden Fall auf dem Sofa liegend. Vielleicht auch noch auf dem Balkon. Kaltes Getränk dabei. Mit der Freundin. Entspannter Abend, so wie das muss.
0: Klingt super chillig. Ganz egal, ob ihr es drinnen schaut, bei euch zu Hause mit offenem Fenster und Sommerluft oder draußen beim Public Viewing. Ganz, ganz viel Spaß. Hier bei uns verpasst ihr natürlich auch nichts. Wir sind morgen Abend live für euch am Start. Mit allen Infos, Toren, Highlights und freuen uns so mit euch zusammen mitzufiebern. Macht euch jetzt einen restlichen schönen Feierabend mit neuer Musik von Alex Warren. Und der hat ja einfach so eine coole Stimme, gute Beats dazu. Das Beste von heute. Klingt voll nach Sommer und guter Laune. Passenger.

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0: Morgen Abend wird ordentlich mitgefiebert und gefeiert. Nächstes Deutschlandspiel der Fußball-WM 2026. 22 Uhr ist Anpfiff gegen Ecuador. Und bevor es morgen richtig abgeht, macht ihr euch heute nochmal einen ganz entspannten restlichen Mittwoch-Feierabend. Mit euren liebsten Mega-Hits Michael Schulte gleich mit dem Besten von heute. Richtig gute Beats für euch. 5 AM bei eurem Musiksender Nummer 1. Radio Hamburg.
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6: Ein ruhiger Abend ist das für Hamburgs Wetter. Trocken, kaum Wolken. Später wird's klar bei etwa 18 Grad und morgen erwartet uns dann wieder ein sehr sonniger Tag mit einer Tagestoptemperatur von 30 Grad.
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7: In Hamburg ist die Straße Letzter Heller zwischen der Horner Landstraße und dem Horner Brückenweg wegen starker Straßenschäden in beiden Richtungen gesperrt. Das ist er, der Radio Hamburg Verkehr für Hamburg, Niedersachsen und Schleswig-Holstein.
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0: Vier davon am Stück für euch. Ein Mega-Hit von Kesha gleich, der so nach Party klingt und gute Laune macht. TikTok für euch. Michael Schulte mit dabei, Dasha und neue Musik von Missy. Und die klingt einfach so nach Sommer, ganz chillig, nach so einem warmen Feierabend. Sometimes I love you.

Mittwoch-Feierabend mit ganz viel neuer Musik bei eurem Musiksender Nummer 1 im Radio Hamburg Neuheiten-Stream. Da hört ihr die beste neue Musik zuerst. Und ein paar Megastars, die haben sich jetzt an einem älteren Mega-Hit bedient. Kennt ihr alle? DJ, gute Beats, macht einfach so Laune und geht vor allem sofort ins Ohr. Und neu aufgelegt wurde der von Junadas zusammen mit Daddy Yankee. Und ich finde, der funktioniert so gut. Einfach genau der richtige Zeitpunkt jetzt zum Sommer. Flipside, checkt ihr aus in voller Länge im Neuheiten-Stream. Ganz easy über die kostenlose Radio Hamburg App. Und für euren Feierabend das Beste von heute von Teddy Swims. Der hat ja so eine tiefe, soulige Stimme, richtig gute Beats und ein cooler Groove dabei. Mr. Know-It-All. Genau richtig für euren Mittwoch-Feierabend und das Hammerwetter. Genießt ihn, hier ist euer Musiksender Nummer 1, Radio.

0: auch Feierabend. Bevor ihr euch fertig macht, dreht ihr nochmal auf mit den Killers. Einer eurer liebsten Mega-Hits, Human, gleich für euch. Und das Beste von heute von Harry Styles. Richtigen Feierabend-Sounds, so richtig chillig und cool. American Girls gibt's gleich für euch, direkt nach den News. Vorher Beats von Felix Jähn und Weiß. Close your eyes.
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1: Ich bin Dirk Zeitler. Nach dem bundesweiten Ausfall des Zugverkehrs in der Nacht hat die Deutsche Bahn erste Details zur Ursache genannt. Demnach war der planmäßige Tausch einer technischen Komponente beim digitalen Bahnfunksystem Auslöser für die Probleme. Eine deutschlandweite Störung des Systems hatte gestern am späten Abend für rund 2 Stunden Stillstand bei der Bahn gesorgt.
2: Das Verständnis für die Probleme mit der technischen Komponente hält sich in Grenzen. Wenn es an Hardware oder einem Update-Problem eines Servers gelegen habe, müsse die Bahn dafür sorgen, dass sich sowas nicht wiederholt, so die klare Erwartung von Bundesverkehrsminister Schnieder. Die Probleme zeigen, dass die Systeme der Bahn dringend modernisiert werden müssen, sagt der Vorsitzende des Verkehrsausschusses im Bundestag Al-Wazir. Viele Reisende hatten durch den Unfall in der Nacht festgesessen. Vor den Bahnhofsinformationen hatten sich extrem lange Warteschlangen gebildet. Thomas Thonfeld, Nachrichtenredaktion.
1: Die Gespräche zwischen den USA und dem Iran dürften nach den Worten von US-Außenminister Rubio in der kommenden Woche weitergehen. Nach seinem Kenntnisstand würden die technischen Gespräche am Montag oder Donnerstag fortgeführt. Rubio geht davon aus, dass erneut in der Schweiz verhandelt wird. Bundesfamilienministerin Priem will auch in Deutschland ein Social-Media-Verbot für Kinder einführen, allerdings nur bis zum Alter von 13 Jahren und mit Ausnahmen etwa für Messenger-Dienste. Für Jugendliche zwischen 13 und 18 Jahren möchte die CDU-Politikerin abgestufte Schutzkonzepte bei der Nutzung von TikTok, Instagram und Co. Priem bezieht sich hierbei auf die Empfehlung einer Expertenkommission.
3: Kinder stoßen im Netz auf viele Gefahren, heißt es von der Expertenkommission, darunter Pornos, Mobbing oder Cybergrooming. Hinzu kommen die besorgniserregenden Nutzungszeiten. Etwa 1 Million Jugendliche würden digitale Medien auf problematische Weise nutzen. Um sie besser zu schützen, schlägt die Kommission härtere Regeln für Plattformen vor, sowie Handyverbote an Schulen und eine gesetzliche Altersgrenze. Die wird gerade auch in vielen anderen EU-Ländern diskutiert, teilweise mit noch strengeren Ansätzen. Fiona Reinhardt, Nachrichtenredaktion.
1: Die Trikots der deutschen Fußballnationalmannschaft verkaufen sich zur laufenden Weltmeisterschaft so gut wie nie zuvor. Nach Angaben von Adidas werden voraussichtlich mehr als 3 Millionen Deutschland-Jerseys abgesetzt. Das seien dreimal so viele wie bei der WM in Katar vor 4 Jahren.
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4: Die nächsten Stunden bleiben weitgehend trocken und sehr angenehm. In der Nacht klart es auf und morgen steht dann erneut viel Sonne auf dem Programm. Die Tagestop-Temperatur ist dann wieder so um die 30 Grad.
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6: In Hamburg ist die Straße Letzter Heller zwischen der Horner Landstraße und dem Horner Brückenweg wegen starker Straßenschäden in beiden Richtungen gesperrt. Soweit der Radio Hamburg Verkehr für Hamburg, Niedersachsen und Schleswig-Holstein.
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3: Ich bin Dirk Zeitler. Nach dem bundesweiten Ausfall des Zugverkehrs in der Nacht hat die Deutsche Bahn erste Details zur Ursache genannt. Demnach war der planmäßige Tausch einer technischen Komponente beim digitalen Bahnfunksystem Auslöser für die Probleme. Eine deutschlandweite Störung des Systems hatte gestern am späten Abend für rund 2 Stunden Stillstand bei der Bahn gesorgt.
4: Das Verständnis für die Probleme mit der technischen Komponente hält sich in Grenzen. Wenn es an Hardware oder einem Update-Problem eines Servers gelegen habe, müsse die Bahn dafür sorgen, dass sich sowas nicht wiederholt, so die klare Erwartung von Bundesverkehrsminister Schnieder. Die Probleme zeigen, dass die Systeme der Bahn dringend modernisiert werden müssen, sagt der Vorsitzende des Verkehrsausschusses im Bundestag, Al-Wazir. Viele Reisende hatten durch den Unfall in der Nacht festgesessen. Vor den Bahnhofsinformationen hatten sich extrem lange Warteschlangen gebildet. Thomas Thonfeld, Nachrichtenredaktion.
3: Die Gespräche zwischen den USA und dem Iran dürften nach den Worten von US-Außenminister Rubio in der kommenden Woche weitergehen. Nach seinem Kenntnisstand würden die technischen Gespräche am Montag oder Donnerstag fortgeführt. Rubio geht davon aus, dass erneut in der Schweiz verhandelt wird. Bundesfamilienministerin Priem will auch in Deutschland ein Social-Media-Verbot für Kinder einführen, allerdings nur bis zum Alter von 13 Jahren und mit Ausnahmen etwa für Messenger-Dienste. Für Jugendliche zwischen 13 und 18 Jahren möchte die CDU-Politikerin abgestufte Schutzkonzepte bei der Nutzung von TikTok, Instagram und Co. Priem bezieht sich hierbei auf die Empfehlung einer Expertenkommission.
5: Kinder stoßen im Netz auf viele Gefahren, heißt es von der Expertenkommission, darunter Pornos, Mobbing oder Cybergrooming. Hinzu kommen die besorgniserregenden Nutzungszeiten. Etwa 1 Million Jugendliche würden digitale Medien auf problematische Weise nutzen. Um sie besser zu schützen, schlägt die Kommission härtere Regeln für Plattformen vor, sowie Handyverbote an Schulen und eine gesetzliche Altersgrenze. Die wird gerade auch in vielen anderen EU-Ländern diskutiert, teilweise mit noch strengeren Ansätzen. Fiona Reinhardt, Nachrichtenredaktion.
3: Die Trikots der deutschen Fußballnationalmannschaft verkaufen sich zur laufenden Weltmeisterschaft so gut wie nie zuvor. Nach Angaben von Adidas werden voraussichtlich mehr als 3 Millionen Deutschland-Jerseys abgesetzt. Das seien 3-mal so viele wie bei der WM in Katar vor 4 Jahren.
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6: Aktuell bleibt es in Hamburg trocken und auch in den nächsten Stunden zeigt sich der Himmel meist klar. Die Nacht verläuft dann ruhig bei um die 18 Grad und morgen geht's freundlich weiter mit viel, viel Sonne und einer Tagestopptemperatur von 30 Grad.
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9: In Hamburg ist die Straße Letzter Heller zwischen der Horner Landstraße und dem Horner Brückenweg wegen starker Straßenschäden in beiden Richtungen gesperrt. Soweit der Radio Hamburg Verkehr für Hamburg, Niedersachsen und Schleswig-Holstein.
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1: Ich bin Dirk Zeitler. Nach dem bundesweiten Ausfall des Zugverkehrs in der Nacht hat die Deutsche Bahn erste Details zur Ursache genannt. Demnach war der planmäßige Tausch einer technischen Komponente beim digitalen Bahnfunksystem Auslöser für die Probleme. Eine deutschlandweite Störung des Systems hatte gestern am späten Abend für rund 2 Stunden Stillstand bei der Bahn gesorgt.
2: Das Verständnis für die Probleme mit der technischen Komponente hält sich in Grenzen. Wenn es an Hardware oder einem Update-Problem eines Servers gelegen habe, müsse die Bahn dafür sorgen, dass sich sowas nicht wiederholt, so die klare Erwartung von Bundesverkehrsminister Schnieder. Die Probleme zeigen, dass die Systeme der Bahn dringend modernisiert werden müssen, sagt der Vorsitzende des Verkehrsausschusses im Bundestag, Al-Wazir. Viele Reisende hatten durch den Unfall in der Nacht festgesessen. Vor den Bahnhofsinformationen hatten sich extrem lange Warteschlangen gebildet. Thomas Thonfeld, Nachrichtenredaktion.
1: Die Gespräche zwischen den USA und dem Iran dürften nach den Worten von US-Außenminister Rubio in der kommenden Woche weitergehen. Nach seinem Kenntnisstand würden die technischen Gespräche am Montag oder Donnerstag fortgeführt. Rubio geht davon aus, dass erneut in der Schweiz verhandelt wird. Bundesfamilienministerin Priem will auch in Deutschland ein Social-Media-Verbot für Kinder einführen, allerdings nur bis zum Alter von 13 Jahren und mit Ausnahmen etwa für Messenger-Dienste. Für Jugendliche zwischen 13 und 18 Jahren möchte die CDU-Politikerin abgestufte Schutzkonzepte bei der Nutzung von TikTok, Instagram und Co. Priem bezieht sich hierbei auf die Empfehlung einer Expertenkommission.
3: Kinder stoßen im Netz auf viele Gefahren, heißt es von der Expertenkommission, darunter Pornos, Mobbing oder Cybergrooming. Hinzu kommen die besorgniserregenden Nutzungszeiten. Etwa 1 Million Jugendliche würden digitale Medien auf problematische Weise nutzen. Um sie besser zu schützen, schlägt die Kommission härtere Regeln für Plattformen vor, sowie Handyverbote an Schulen und eine gesetzliche Altersgrenze. Fiona Reinhardt, Nachrichtenredaktion.
1: Zum Sport. Die Schweiz hat Gastgeber Kanada den Gruppensieg bei der Fußball-WM entrissen. Die Eidgenossen setzten sich im direkten Duell in Vancouver mit 2:1 durch. Mit einem 3:1 in Katar hat sich Bosnien-Herzegowina den Traum von der K.O.-Runde bei der WM so gut wie erfüllt.
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4: Ein ruhiger Abend ist das für Hamburgs Wetter. Trocken, kaum Wolken. Später wird's klar bei etwa 18 Grad. Und morgen erwartet uns dann wieder ein sehr sonniger Tag mit einer Tagestoptemperatur von 30 Grad.
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7: In Hamburg ist die Straße Letzter Heller zwischen der Horner Landstraße und dem Horner Brückenweg wegen starker Straßenschäden in beiden Richtungen gesperrt. Der Radio Hamburg Verkehr für Hamburg, Niedersachsen und Schleswig-Holstein.

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1: Ich bin Dirk Zeitler. Nach dem bundesweiten Ausfall des Zugverkehrs in der Nacht hat die Deutsche Bahn erste Details zur Ursache genannt. Demnach war der planmäßige Tausch einer technischen Komponente beim digitalen Bahnfunksystem Auslöser für die Probleme. Eine deutschlandweite Störung des Systems hatte gestern am späten Abend für rund 2 Stunden Stillstand bei der Bahn gesorgt.
2: Das Verständnis für die Probleme mit der technischen Komponente hält sich in Grenzen. Wenn es an Hardware oder einem Update-Problem eines Servers gelegen habe, müsse die Bahn dafür sorgen, dass sich sowas nicht wiederholt, so die klare Erwartung von Bundesverkehrsminister Schnieder. Die Probleme zeigen, dass die Systeme der Bahn dringend modernisiert werden müssen, sagt der Vorsitzende des Verkehrsausschusses im Bundestag Al-Wazir. Viele Reisende hatten durch den Unfall in der Nacht festgesessen. Vor den Bahnhofsinformationen hatten sich extrem lange Warteschlangen gebildet. Thomas Thonfeld, Nachrichtenredaktion.
1: Die Gespräche zwischen den USA und dem Iran dürften nach den Worten von US-Außenminister Rubio in der kommenden Woche weitergehen. Nach seinem Kenntnisstand würden die technischen Gespräche am Montag oder Donnerstag fortgeführt. Rubio geht davon aus, dass erneut in der Schweiz verhandelt wird. Bundesfamilienministerin Priem will auch in Deutschland ein Social-Media-Verbot für Kinder einführen, allerdings nur bis zum Alter von 13 Jahren und mit Ausnahmen etwa für Messenger-Dienste. Für Jugendliche zwischen 13 und 18 Jahren möchte die CDU-Politikerin abgestufte Schutzkonzepte bei der Nutzung von TikTok, Instagram und Co. Priem bezieht sich hierbei auf die Empfehlung einer Expertenkommission.
3: Kinder stoßen im Netz auf viele Gefahren, heißt es von der Expertenkommission, darunter Pornos, Mobbing oder Cybergrooming. Hinzu kommen die besorgniserregenden Nutzungszeiten. Etwa 1 Million Jugendliche würden digitale Medien auf problematische Weise nutzen. Um sie besser zu schützen, schlägt die Kommission härtere Regeln für Plattformen vor, sowie Handyverbote an Schulen und eine gesetzliche Altersgrenze. Fiona Reinhardt, Nachrichtenredaktion.
1: Zum Sport. Die Schweiz hat Gastgeber Kanada den Gruppensieg bei der Fußball-WM entrissen. Die Altgenossen setzten sich im direkten Duell in Vancouver mit 2:1 durch. Mit einem 3:1 in Katar hat sich Bosnien-Herzegowina den Traum von der K.O.-Runde bei der WM so gut wie erfüllt.
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4: Die nächsten Stunden bleiben weitgehend trocken und sehr angenehm. In der Nacht klart es auf und morgen steht dann erneut viel Sonne auf dem Programm. Die Tagestop-Temperatur ist dann wieder so um die 30 Grad.
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7: In Hamburg ist die Straße Letzter Heller zwischen der Horner Landstraße und dem Horner Brückenweg wegen starker Straßenschäden in beiden Richtungen gesperrt. Der Radio Hamburg Verkehr für Hamburg, Niedersachsen und Schleswig-Holstein.

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1: Ich bin Dirk Zeitler. Bundesfamilienministerin Prien will auch in Deutschland ein Social-Media-Verbot für Kinder einführen. Allerdings nur bis zum Alter von 13 Jahren und mit Ausnahmen etwa für Messenger-Dienste. Für Jugendliche zwischen 13 und 18 Jahren möchte die CDU-Politikerin abgestufte Schutzkonzepte bei der Nutzung von TikTok, Instagram und Co. Prien bezieht sich hierbei auf die Empfehlung einer Expertenkommission.
2: Kinder stoßen im Netz auf viele Gefahren, heißt es von der Expertenkommission, darunter Pornos, Mobbing oder Cybergrooming. Hinzu kommen die besorgniserregenden Nutzungszeiten. Etwa 1 Million Jugendliche würden digitale Medien auf problematische Weise nutzen. Um sie besser zu schützen, schlägt die Kommission härtere Regeln für Plattformen vor, sowie Handyverbote an Schulen und eine gesetzliche Altersgrenze. Die wird gerade auch in vielen anderen EU-Ländern diskutiert, teilweise mit noch strengeren Ansätzen. Fiona Reinhardt, Nachrichtenredaktion.
1: 2 Wochen vor dem NATO-Gipfel in Ankara haben die größeren europäischen Partner den Willen zur Stärkung des Bündnisses bekräftigt. Wir stehen gemeinsam für eine NATO, die stark und einig die Sicherheit im euroatlantischen Raum wahrt. Im Interesse aller Alliierten. Zweitens, wir wollen die Allianz erneuern. Wir stärken ihren europäischen Pfeiler, sagte Bundeskanzler Merz in Berlin beim Spitzentreffen der sogenannten E5 der größeren europäischen Mitgliedstaaten. Die Bundesanwaltschaft ermittelt gegen einen Russen wegen möglicher Sabotageversuche an der Gasversorgung in Deutschland. Einsatzkräfte durchsuchten in Berlin und Frankfurt am Main Räumlichkeiten. Im Fokus der Ermittlungen steht eine ehemalige Tochterfirma des staatlichen russischen Energiekonzerns Gazprom.
3: Es geht um einen Zeitraum zu Beginn des Ukraine-Kriegs. Damals wollte ein angeblich neuer Eigentümer die Gazprom Germania aus dem Nichts heraus liquidieren, hieß es von der Bundesanwaltschaft. Das hätte die Gasversorgung in Deutschland in einer ohnehin kritischen Phase weiter erschweren können. Denn Gazprom Germania verfügte zu dem Zeitpunkt über mindestens ein Viertel der deutschen Speicherkapazitäten für Erdgas. Das Bundeswirtschaftsministerium bekam Wind von der geplanten Aktion und verhinderte sie. Tanja Wagner, Nachrichtenredaktion.
1: Zum Sport. Die Schweiz hat Gastgeber Kanada den Gruppensieg bei der Fußball-WM entrissen. Die Eidgenossen setzten sich im direkten Duell in Vancouver mit 2:1 durch. Mit einem 3:1 in Katar hat sich Bosnien-Herzegowina den Traum von der K.O.-Runde bei der WM so gut wie erfüllt.
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4: Aktuell ist es über Hamburg klar und trocken bei rund 18 Grad. Der Start in den Tag, der verläuft wieder sonnig. Später bleibt es freundlich mit einer Tagestopptemperatur von 30 Grad.
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7: In Hamburg ist die Straße Letzter Heller zwischen der Horner Landstraße und dem Horner Brückenweg wegen starker Straßenschäden in beiden Richtungen gesperrt. Der Radio Hamburg Verkehr für Hamburg, Niedersachsen und Schleswig-Holstein.
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2: Ich bin Dirk Zeitler. Bundesfamilienministerin Prien will auch in Deutschland ein Social-Media-Verbot für Kinder einführen. Allerdings nur bis zum Alter von 13 Jahren und mit Ausnahmen etwa für Messenger-Dienste. Für Jugendliche zwischen 13 und 18 Jahren möchte die CDU-Politikerin abgestufte Schutzkonzepte bei der Nutzung von TikTok, Instagram und Co. Prien bezieht sich hierbei auf die Empfehlung einer Expertenkommission.
3: Kinder stoßen im Netz auf viele Gefahren, heißt es von der Expertenkommission, darunter Pornos, Mobbing oder Cyber-Grooming. Hinzu kommen die besorgniserregenden Nutzungszeiten. Etwa 1 Million Jugendliche würden digitale Medien auf problematische Weise nutzen. Um sie besser zu schützen, schlägt die Kommission härtere Regeln für Plattformen vor, sowie Handyverbote an Schulen und eine gesetzliche Altersgrenze. Die wird gerade auch in vielen anderen EU-Ländern diskutiert, teilweise mit noch strengeren Ansätzen. Fiona Reinhardt, Nachrichtenredaktion.
2: 2 Wochen vor dem NATO-Gipfel in Ankara haben die größeren europäischen Partner den Willen zur Stärkung des Bündnisses bekräftigt. Wir stehen gemeinsam für eine NATO, die stark und einig die Sicherheit im euroatlantischen Raum wahrt. Im Interesse aller Alliierten. Zweitens, wir wollen die Allianz erneuern. Wir stärken ihren europäischen Pfeiler, sagte Bundeskanzler Merz in Berlin beim Spitzentreffen der sogenannten E5 der größeren europäischen Mitgliedstaaten. Die Bundesanwaltschaft ermittelt gegen einen Russen wegen möglicher Sabotageversuche an der Gasversorgung in Deutschland. Einsatzkräfte durchsuchten in Berlin und Frankfurt am Main Räumlichkeiten. Im Fokus der Ermittlungen steht eine ehemalige Tochterfirma des staatlichen russischen Energiekonzerns Gazprom.
4: Es geht um einen Zeitraum zu Beginn des Ukraine-Kriegs. Damals wollte ein angeblich neuer Eigentümer die Gazprom Germania aus dem Nichts heraus liquidieren, hieß es von der Bundesanwaltschaft. Das hätte die Gasversorgung in Deutschland in einer ohnehin kritischen Phase weiter erschweren können. Denn Gazprom Germania verfügte zu dem Zeitpunkt über mindestens 1/4 der deutschen Speicherkapazitäten für Erdgas. Das Bundeswirtschaftsministerium bekam Wind von der geplanten Aktion und verhinderte sie. Tanja Wagner, Nachrichtenredaktion.
2: Zum Sport. Die Schweiz hat Gastgeber Kanada den Gruppensieg bei der Fußball-WM entrissen. Die Eidgenossen setzten sich im direkten Duell in Vancouver mit 2:1 durch. Mit einem 3:1 in Katar hat sich Bosnien-Herzegowina den Traum von der K.O.-Runde bei der WM so gut wie erfüllt.
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5: In den nächsten Stunden bleibt es ruhig und trocken. Der Himmel ist meist klar. Der Tag startet dann wieder mit viel, viel Sonne und bringt anschließend viel freundliches Wetter mit sich. Es wird heiß, wieder um die 30 Grad.
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7: In Hamburg ist die Straße Letzter Heller zwischen der Horner Landstraße und dem Horner Brückenweg wegen starker Straßenschäden in beiden Richtungen gesperrt. Der Radio Hamburg Verkehr für Hamburg, Niedersachsen und Schleswig-Holstein.
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1: Ich bin Dirk Zeitler. Bundesfamilienministerin Prien will auch in Deutschland ein Social-Media-Verbot für Kinder einführen. Allerdings nur bis zum Alter von 13 Jahren und mit Ausnahmen etwa für Messenger-Dienste. Für Jugendliche zwischen 13 und 18 Jahren möchte die CDU-Politikerin abgestufte Schutzkonzepte bei der Nutzung von TikTok, Instagram und Co. Prien bezieht sich hierbei auf die Empfehlung einer Expertenkommission.
2: Kinder stoßen im Netz auf viele Gefahren, heißt es von der Expertenkommission, darunter Pornos, Mobbing oder Cyber-Grooming. Hinzu kommen die besorgniserregende Nutzungszeiten. Etwa 1 Million Jugendliche würden digitale Medien auf problematische Weise nutzen. Um sie besser zu schützen, schlägt die Kommission härtere Regeln für Plattformen vor, sowie Handyverbote an Schulen und eine gesetzliche Altersgrenze. Die wird gerade auch in vielen anderen EU-Ländern diskutiert, teilweise mit noch strengeren Ansätzen. Fiona Reinhardt, Nachrichtenredaktion.
1: 2 Wochen vor dem NATO-Gipfel in Ankara haben die größeren europäischen Partner den Willen zur Stärkung des Bündnisses bekräftigt. Wir stehen gemeinsam für eine NATO, die stark und einig die Sicherheit im euroatlantischen Raum wahrt. Im Interesse aller Alliierten. Zweitens, wir wollen die Allianz erneuern. Wir stärken ihren europäischen Pfeiler, sagte Bundeskanzler Merz in Berlin beim Spitzentreffen der sogenannten E5 der größeren europäischen Mitgliedstaaten. Die Bundesanwaltschaft ermittelt gegen einen Russen wegen möglicher Sabotageversuche an der Gasversorgung in Deutschland. Einsatzkräfte durchsuchten in Berlin und Frankfurt am Main Räumlichkeiten. Im Fokus der Ermittlungen steht eine ehemalige Tochterfirma des staatlichen russischen Energiekonzerns Gazprom.
3: Es geht um einen Zeitraum zu Beginn des Ukraine-Kriegs. Damals wollte ein angeblich neuer Eigentümer